0: Schönen Dank für die 3 Minuten Nachrichten. Von mir jetzt einige Verkehrsnachrichten. Hier ist der Verkehrsservice der ARD Hitnacht. Die A1 ist zwischen Lengerich und Lattbergen wegen Brückenarbeiten gesperrt. Das Ganze bis Sonntagmorgen. Die Autobahn 43 Wuppertal Richtung Recklinghausen ist zwischen Herne-Eickel und dem Kreuz Herne wegen Bergungsarbeiten bis 6 Uhr gesperrt. Die Autobahn 96 ist zwischen München-Leim und Sendling wegen Brückenarbeiten in beiden Richtungen bis 5 Uhr gesperrt. Dann der Blick nach Berlin. Die A111 hier ist zwischen Seidelstraße und Festplatz mal wieder gesperrt. Und zwar wird im Tunnel am Flughafen gearbeitet. Deswegen also bis um 5 Uhr die Sperrung. Und dann A565 Bonn, Beuel und Auerberg. Das sind die beiden Punkte. Ja, genau, hier wird an der Brücke Bonn-Nord gearbeitet oder beziehungsweise die Brücke untersucht. Deswegen ist die A565 zwischen Bonn-Beuel und Auerberg in beiden Richtungen gesperrt, da hier stärkere Brückenschäden vermutet werden. Ihnen unterwegs eine gute Fahrt durch die Nacht. Kommen Sie gut ans Ziel, bleiben Sie munter.
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0: Hier ist die ARD Hitnacht und Elke aus Ludwigshafen, unsere Tortenkönigin der ARD Hitnacht Radiofamilie, hat diesmal nichts gebacken und sich als Konditorin betätigt, sondern sie hat diesmal wieder lecker gekocht und zwar für sich selber und hat geschrieben zu den herrlichen Fotos, die sie angehängt hat: Ich platze gerade. Aber weil ich gerade einen Teller von diesen Spaghetti mit angebratenen Salbeiblättern, wie das duftet, Knofi, gelben und grünen Zucchini-Scheiben mit Kirschtomaten darüber gehobelten Parmesankäse genossen habe. So, das also hat sie gemacht. Da habe ich mich die ganze Zeit drauf gefreut. Im Spaghetti-Kochwasser koche ich dann auch gleich noch Pellkartoffeln vor. Das heiße Wasser ist gleich genutzt und dann lassen sie sich später auch leichter schälen. Zwei Teller wandern jetzt in den Kühlschrank für jene, die das auch mögen. Ich liebe solches Essen. Liebe Gourmet-Grüße an alle. Ich bin jetzt ganz zufrieden. Mit guter Musik kocht man eben gerne. Ja, das kann ich mir vorstellen, liebe Elke. Also dann ganz liebe Grüße zurück aus Magdeburg und dann jetzt schön schlafen. Müsste ja überhaupt kein Problem sein mit so vollem Magen, oder?
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0: Allein die Fotos anzuschauen, macht mich ja schon irgendwie hungrig. Aber ja, ich werde mal meinen Hunger jetzt in der Nacht nicht stillen befriedigen.

Hier ist die ARD-Hitnacht mit einer Falschfahrermeldung. Achtung bitte, Falschfahrer auf der A45, A66 zwischen Hanauer Kreuz und Wölfersheim. Kommt Ihnen ein Falschfahrer entgegen, bitte ganz rechts fahren, nicht überholen. Auf der A45, A66 zwischen Hanauer Kreuz und Wölfersheim ist ein Falschfahrer unterwegs. Vorsicht hier in beiden Richtungen.

Milo heult hier den Mond an. Es ist auch wieder zum Anheulen, dass ein Falschfahrer unterwegs ist. Achtung, ich wiederhole nochmal die Warnung auf der Autobahn 45 A66 zwischen Hanauer Kreuz und Wölfersheim. Achtung bitte, hier ist ein Falschfahrer unterwegs. Vorsicht in beiden Richtungen.

Hier ist der ARD-Hitnacht. Madonna daten. Ein internationaler Superstar hat's getan und sich ihre Dates alle zusammen bestellt und dann ein Konzert gegeben. Zum Auftakt des Pride-Monats hat Madonna über die Dating-App Grindr eingeladen auf den New Yorker Times Square. 67 ist er die Queen of Pop, ja, und hat gerade ihr neues Album Confessions 2 fertig. Und ja, um das zu promoten, hat sie jetzt gerade am Donnerstagabend ein 15-minütiges Überraschungskonzert gegeben im pinkfarbenen Korsett, silbernen Stiefeln und mit blauer Brille. Und hat dann eben ihre Songs dort gesungen. Einfach schon als Vorgeschmack auf das, was so kommt. Wir hören sie hier in der ARD-Hitnacht jetzt mit ihrem Like a Prayer.

Madonna, Like a Prayer. Am 3. Juli erscheint ihr neues Album Confessions 2. Hier ist die ARD-Hitnacht und es gibt die Entwarnung von der Autobahn 45 A66. Kein Falschfahrer mehr zwischen Hanauer Kreuz und Wölfersheim, fahren alle wieder in die gewünschte Richtung.

0: Und damit 2.30 Uhr. Zeit für den Verkehrsservice der ARD Hitnacht. Beginnt, wie immer, erstmal auf der Autobahn 1. Hier ist zwischen Lengerich und Lattbergen wegen Brückenarbeiten gesperrt. Bis Sonntag 6 Uhr. Dann die Autobahn 6 Nürnberg Richtung Heilbronn ist zwischen Kreuz Nürnberg Süd und Rot nach einem Unfall gesperrt. Umleitung bitte benutzen, die U54. Die Autobahn 43 Wuppertal Richtung Recklinghausen ist zwischen Herne-Eickel und Kreuzherne wegen Bergungsarbeiten gesperrt bis 6 Uhr. So, Achtung, da kommt jetzt gerade noch eine neue Verkehrsmeldung rein. Falschfahrer in beiden Richtungen auf der B2. Achtung bitte zwischen Donauwörth Nord, Berger Kreuz und Mertingen. Hier ist ein Falschfahrer gerade eben gemeldet worden. Bitte ganz rechts fahren, nicht überholen. Auf der B2 zwischen Donauwörth Nord, Berger Kreuz und Mertingen ist ein Falschfahrer gemeldet. Bitte ganz rechts fahren, nicht überholen. Vorsicht in beiden Richtungen. Ich wiederhole das auch gleich nochmal. So, warum wir stehen geblieben? Hier auf der Autobahn 96 zwischen München-Leim und Sendling ist gesperrt wegen Brückenarbeiten in beiden Richtungen bis 5 Uhr. In Berlin die A111 in beiden Richtungen im Tunnel Flughafen und zwar zwischen Seidelstraße und Festplatz. Und dann die Autobahn 565 ist zwischen Bonn-Beuel und Auerberg in beiden Richtungen wegen der Brückenschäden an der Bonner Nordbrücke gesperrt. So, und Wiederholung. Der Falschfahrermeldung klingt auch so. Falschfahrer in beiden Richtungen auf der B2 zwischen Donauwörth Nord, Berger Kreuz und Mertingen ist ein Falschfahrer gemeldet worden. Deswegen bitte ganz rechts fahren, nicht überholen und deswegen natürlich auch Vorsicht hier in beiden Richtungen.
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Na, in einer Stunde der ARD-Hitnacht Madonna, Prayer und dann auch noch Genesis, Jesus, He Knows Me. In der ARD-Hitnacht gibt es jetzt erstmal die Entwarnung von der Bundesstraße 2. Kein Falschfahrer mehr zwischen Donauwörth Nord, Berger Kreuz und Mertingen. Fahren alle wieder in die richtige Richtung. Heißt also, wir haben aktuell gerade gar keinen Falschfahrer, nachdem es eben auch schon die Entwarnung von der A45, A66 gab. Das ist sehr schön. Daniela, unsere Rettungshubschrauberpilotin, hat sich gemeldet und hat geschrieben: Guten Morgen, lieber Hanno. Ja, die Entwicklung der KI schreitet immer schneller voran. Und ich bin genau wie viele andere Menschen auch froh, dass wir es in vielen Bereichen noch mit echten Menschen, auch in der ARD-Hitnacht, zu tun haben. Außerdem wird es bestimmt künftig schwieriger werden, wahre Informationen von falschen zu unterscheiden. Oh ja, da mache ich mir auch Gedanken drüber, Daniela. Mir macht das alles Angst, was da noch so auf uns zukommen wird. Genau, und die KI produziert ja auch noch einiges Falsches, was dann von anderen KI wiederum als Wahrheit ausgewertet wird. Da passiert doch wirklich einiges. Na, mal sehen, was da noch so auf uns zukommt. Weiter schreibt Daniela: Ich habe heute meinen vorletzten Nachtdienst dieser Woche und es ist schon etwas anstrengend, bei Dunkelheit Rettungseinsätze zu fliegen. Deswegen versuche ich mich zwischen den Einsätzen mit den Hits der ARD-Hitnacht zu entspannen. Viele liebe Grüße an die gesamte Radiofamilie und schön, dass du durch die Nacht führst, Hanno. Ich wünsche allen ein schönes Wochenende. Ich grüße lieb zurück und ja, dann hören wir uns doch morgen Nacht gleich wieder, oder? Oh, und noch so ein krasser 80er, der jetzt hier aufliegt. Wir hören es hier schon. Michael Jackson singt seinen Klassik-Hit Thriller.

Hier ist die ARD Hitnacht. Und ich grüße ganz lieb Bernd zurück, der gerade geschrieben hat, ja, die Musikwünsche werde ich weiterleiten an unsere Musikredaktion. Das ist gut so. Und ja, dann wünsche ich noch eine schöne Nacht, schönes Wochenende, Bernd.

hasch, hasch. So schnell geht's auf die 3 Uhr Nachrichten zu. Gerade mal 2,5 Minuten sind's noch bis dahin und die Zeit füllen wir bestens jetzt mit Musik von Diana Ross.

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1: Um 3 Uhr mit Gabriela Kühne. Russlands Präsident Putin lehnt ein persönliches Treffen mit seinem ukrainischen Kollegen Selenskyj derzeit ab. Selenskyj zeigt sich enttäuscht. In seiner täglichen Videobotschaft sagt er, der Kreml wolle den Krieg nicht beenden. Aus der Nachrichtenredaktion Laura Janke.
2: Alle hätten die schwache Antwort gehört, so Selenskyj. Er denke, viele Menschen weltweit werden enttäuscht sein. Der ukrainische Präsident hatte sich in einem offenen Brief an Putin gewandt und ihm ein Treffen in einem neutralen Land vorgeschlagen. Der russische Staatschef nannte den Ton des Briefes unverschämt. Auf dem Internationalen Wirtschaftsforum in St. Petersburg sagte Putin, so schaffe man keine Bedingungen für ein persönliches Gespräch. Ein solches hat es laut russischer Nachrichtenagentur Interfax allerdings zwischen Putin und Altkanzler Schröder gegeben. Putin brachte Schröder nochmal als möglichen Vermittler zwischen Russland und Europa ins Spiel.
1: Die US-Armee hat nach eigenen Angaben Ziele im Iran angegriffen. Ins Visier genommen wurden demnach Radarstationen. Zur Begründung hieß es, die Angriffe dienten der Verteidigung gegen weitere iranische Attacken. Außerdem habe man 4 Drohnen abgeschossen, die der Iran in Richtung der Straße von Hormus gestartet habe. Eigentlich gilt im Iran-Krieg derzeit eine Waffenruhe. Beide Seiten greifen aber immer wieder vereinzelt an. Der Verband der Familienunternehmer fordert, dass der Bundestag seine Sommerpause ausfallen lässt und stattdessen über wichtige Reformen berät. Das Redaktionsnetzwerk Deutschland zitiert aus einem Brief von Verbandschefin Ostermann an die Abgeordneten der Regierungsfraktion. Darin heißt es, die für das Reformpaket relevanten Ausschüsse sollten im Sommer weiterarbeiten, damit der Bundestag noch im August die entsprechenden Gesetze verabschieden könne. Die deutschen Fußballerinnen haben sich für die Weltmeisterschaft im kommenden Jahr in Brasilien qualifiziert. Das Team von Bundestrainer Christian Wyk gewann in Köln mit 2:0 gegen Norwegen. Mit dem Sieg kann Deutschland in seiner Qualifikationsgruppe bereits vor dem letzten Spiel nicht mehr von Platz 1 der Tabelle verdrängt werden. Bei der Fußball-WM der Herren fällt für das deutsche Team Lennart Kahl aus. Der Offensivspieler vom FC Bayern München hat sich beim Training verletzt. Als Ersatz wurde Assan Quedraogo vom RB Leipzig nachnominiert. Am Abend trifft die deutsche Mannschaft im letzten Testspiel vor der WM in Chicago auf die USA. Das waren die Nachrichten. Das Wetter in Deutschland. Tagsüber oft freundlich, von Südwesten her gebietsweise Schauer und einzelne Gewitter, Höchstwerte 18 Grad in der Eifel bis 26 Grad in der Niederlausitz. Am Sonntag meist trocken, im Norden ein paar Schauer, 17 bis 25 Grad. Am Montag überwiegend trocken im Westen, abends Schauer und Gewitter 19 bis 28 Grad. Es ist 3:03 Uhr.
3: Schönen Dank für die Nachrichten. Von mir jetzt der Blick auf die Nachrichtenlage beim Verkehr. Im Verkehrsservice der ARD-Hitnacht geht's wieder los auf der Autobahn 1. Hier ist zwischen Lengerich und Ladbergen wegen Brückenarbeiten gesperrt und das bis Sonntag früh. Die Autobahn 6 Nürnberg Richtung Heilbronn ist zwischen Kreuz Nürnberg Süd und Roth nach einem Unfall gesperrt. Umleitung ist die U54. Die Autobahn 7 Hannover Richtung Hamburg ist zwischen Westenholz und Dreieck Weißrode wegen Reinigungsarbeiten gesperrt bis 6 Uhr. Die A7 Hamburg Richtung Flensburg ist zwischen Bad Bramstedt und Großenaspe nach einem LKW-Unfall gesperrt. Dann Blick auf die A3.

0: 43 Wuppertal Richtung Recklinghausen. Hier ist zwischen Kreuz Herne und Recklinghausen Hochlamark wegen Bergungsarbeiten gesperrt. Das Ganze soll auch bis 6 Uhr dauern. Dann die Autobahn 96 ist zwischen München-Leim und Sendling wegen Brückenarbeiten in beiden Richtungen gesperrt bis früh um 5. Die A111 Berlin-Stadtautobahn ist zwischen Seidelstraße und Festplatz in beiden Richtungen gesperrt. Und die A565 ist zwischen Bonn-Beuel und Auerberg gesperrt in beiden Richtungen. Ihnen unterwegs eine gute, muntere Fahrt in Richtung morgen.
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0: Peter Gabriel. Und das mit dem Sledgehammer, also mit dem Vorschlaghammer, das wäre ja was für mich, ja, wenn ich wütend bin, weil beim Puzzeln zum Beispiel ein Teil fehlt. Oder wie bei Tobi eben, dem Sohn von Jörg und Claudia in Stuttgart. Schöne Grüße. Der jetzt offensichtlich gerade am Wohnzimmertisch sitzt und sich dort mit dem Jin Mao Tower beschäftigt. Also, ich sag mal, ein Modellbau. Ja, sieht so ein bisschen aus wie Lego wahrscheinlich, ja, oder Playmobil oder so, ja. Also auf jeden Fall Plasteteile, die da zusammengesetzt werden müssen. Nein, Lego vielleicht ja nicht, ich weiß es nicht. Also auf jeden Fall ein großer Tower entsteht da und der ist mindestens so halbe Menschengröße. Steht natürlich jetzt noch auf dem Tisch und viele Teile drumrum. Und Claudia hat geschrieben, Tobi, Baumeister heute Nacht, ja, der Weiterbau stockt. Ausgerechnet ein kleines, wichtiges, sehr seltenes Sonderteil ist unauffindbar. Alle suchen jetzt mit oder sollen den Zusammenbau mit irgendwelchen anderen Steinen ausdenken. Schließlich findet der Baumeister selbst die Alternativlösung. Der Tower soll so schnell wie möglich fertig werden, nämlich heute Nacht. Schließlich sind Bauwerke in China um einiges schneller fertig als hierzulande. Da ist auch schon mal Nachtarbeit drin. Gruß aus Stuttgart von der Familie Reimann. Ja, was ist denn dann die Alternativlösung? Würde mich ja mal noch interessieren, ob es dann geklappt hat. Also ob der Jin Mao Tower in Stuttgart dann tatsächlich auch noch rechtzeitig fertig geworden ist bis zum Ende der Sendung. Also, Uhr tickt, ihr alle.
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Heute ist der 6.6. Und wenn Tobi da schon Puzzeln ist sozusagen und das allerletzte Teilchen noch findet, dann noch herzlichen Glückwunsch übrigens nachgereicht, denn vor 2 Tagen hatte er gerade seinen 20. Geburtstag. Billy Idol gratuliert jetzt auch zu Sweet 16.

0: Genau 3.30 Uhr ist es jetzt. Und damit Zeit für den Verkehrsservice der ARD Hitnacht A1. Hier ist zwischen Lengerich und Ladbergen wegen Brückenarbeiten gesperrt bis Sonntagmorgen. Die Autobahn 6 Nürnberg Richtung Heilbronn ist zwischen Kreuz Nürnberg Süd und Roth nach einem Unfall gesperrt. Die Umleitung führt über die U54. Die A7 Hannover Richtung Hamburg ist zwischen Westenholz und Dreieck-Weißrode wegen Reinigungsarbeiten bis 6 Uhr gesperrt. Die A43 Wuppertal Richtung Recklinghausen ist zwischen Kreuz Herne und Recklinghausen Hochlamark wegen Bergungsarbeiten bis ca. 6 Uhr gesperrt. Dann der Blick auf die A96. Hier ist zwischen München-Leim und Sendling wegen Brückenarbeiten in beiden Richtungen gesperrt. Bis 5 Uhr soll es noch dauern. Die A111 in Berlin ist zwischen Seidelstraße und Festplatz gesperrt bis 5 Uhr. Und dann der Blick auf die A565. Hier ist zwischen Bonn-Beuel und Auerberg in beiden Richtungen gesperrt. Brückenschäden müssen untersucht werden. Das Ganze zumindest jetzt erstmal 14 Tage, bis dann irgendwo eine Lösung her soll.
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1: Hier ist die ARD-Hitnacht. Und ja, jetzt kurz nochmal zu dem fehlenden Bausteinchen, ja, zurück, das bei Claudis Familie in Stuttgart fehlt. Ich habe ja gesagt, ich weiß nicht, welche Firma das Modell entwickelt und verkauft hat und habe einige aufgezählt, aber keine von denen war es. Und Brigitte in Bischofsheim hat genau das bei mir nachgefragt. Deswegen habe ich jetzt mal das Bild, das mir Claudia in der E-Mail angehängt hatte, durch Google Lens erkennen lassen, ja, praktische Funktion. Und ich finde es ja toll, was es da noch für Infos dazu gab. Also der Jin Mao Tower ist hier im Maßstab 1 zu 500 zusammenzubauen und der Bastelsatz hat 4521 Teile, beziehungsweise in Tobis Fall dann natürlich wohl 4520 Teile. Und ja, das Modell kommt auch noch aus Deutschland und zwar von Blue Bricks, kannte ich noch gar nicht die Marke, wurde 2018 gegründet von Klaus Kiunke und hat ihren Firmensitz in Flörsheim am Main in Hessen. Hier arbeitet das hauseigene Design-Team. Alles gelesen im Internet. So, sehr interessant. Und ja, dann wünsche ich mal, dass das gesuchte Teil wieder auftaucht. Ansonsten dann einfach mal in Flörsheim bei Hessen nachfragen, ob die das eine Teil vielleicht noch versteckt haben irgendwo.

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1: So ein schönes Liebeslied. Ich lass für dich das Licht an. Auch wenn es vielleicht ökologisch jetzt gar nicht so gut ist. Revolverheld haben wir es jetzt gehört in der ARD Hitnacht und Stichpunkt Revolverheld. Wer sind nun mal die größten Revolverhelden der Welt? Na? So, jetzt Holly Johnson hinten dran. Um 3:48 Uhr.

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1: Um 4 Uhr mit Gabriela Kühne. Russlands Präsident Putin lehnt ein persönliches Treffen mit seinem ukrainischen Kollegen Selenskyj derzeit ab. Selenskyj zeigt sich enttäuscht. In seiner täglichen Videobotschaft sagt er, der Kreml wolle den Krieg nicht beenden. Aus der Nachrichtenredaktion Laura Janke.
2: Alle hätten die schwache Antwort gehört, so Selenskyj. Er denke, viele Menschen weltweit werden enttäuscht sein. Der ukrainische Präsident hatte sich in einem offenen Brief an Putin gewandt und ihm ein Treffen in einem neutralen Land vorgeschlagen. Der russische Staatschef nannte den Ton des Briefes unverschämt. Auf dem Internationalen Wirtschaftsforum in St. Petersburg sagte Putin, so schaffe man keine Bedingungen für ein persönliches Gespräch. Ein solches hat es laut russischer Nachrichtenagentur Interfax allerdings zwischen Putin und Altkanzler Schröder gegeben. Putin brachte Schröder nochmal als möglichen Vermittler zwischen Russland und Europa ins Spiel.
1: Die US-Armee hat nach eigenen Angaben Ziele im Iran angegriffen. Ins Visier genommen wurden demnach Radarstationen. Zur Begründung hieß es, die Angriffe dienten der Verteidigung gegen weitere iranische Attacken. Außerdem habe man 4 Drohnen abgeschossen, die der Iran in Richtung der Straße von Hormus gestartet habe. Eigentlich gilt im Iran-Krieg derzeit eine Waffenruhe. Beide Seiten greifen aber immer wieder vereinzelt an. Der Verband der Familienunternehmer fordert, dass der Bundestag seine Sommerpause ausfallen lässt und stattdessen über wichtige Reformen berät. Das Redaktionsnetzwerk Deutschland zitiert aus einem Brief von Verbandschefin Ostermann an die Abgeordneten der Regierungsfraktion. Darin heißt es, die für das Reformpaket relevanten Ausschüsse sollten im Sommer weiterarbeiten, damit der Bundestag noch im August die entsprechenden Gesetze verabschieden könne. Die deutschen Fußballerinnen haben sich vorzeitig für die Weltmeisterschaft im kommenden Jahr in Brasilien qualifiziert. Das Team hat am Abend in Köln mit 2:0 gegen Norwegen gewonnen. Aus Köln, Christian Schulze.
3: Gleich den ersten guten Angriff schloss Marie Müller nach 17 Minuten erfolgreich ab. Im Länderspieldebüt gelang ihr damit direkt ihr erstes Tor. Noch schöner der Angriff und der Treffer 10 Minuten später. Im Strafraum schlenzte Carlotta Wamser per direkter Abnahme den Ball herrlich ins untere lange Eck. Schon vor der Pause musste die neu formierte DFB-Abwehr auch einige brenzlige Situationen überstehen. Und nach der Pause hatte Norwegen, der ärgste Konkurrent um den Gruppensieg, durchaus weitere gute Chancen. Doch die starke Ann-Kathrin Berger im Tor und Co. verhinderten ein Gegentor und durften feiern.
1: Das waren die Nachrichten. Das Wetter in Deutschland. Tagsüber oft freundlich, von Südwesten her gebietsweise Schauer und einzelne Gewitter. Höchstwerte 18 Grad in der Eifel bis 26 Grad in der Niederlausitz. Am Sonntag meist trocken, im Norden ein paar Schauer, 17 bis 25 Grad. Am Montag überwiegend trocken, im Westen abends Schauer und Gewitter, 19 bis 28 Grad. Es ist 4:03 Uhr.
4: Schönen Dank für die 3 Minuten, die uns auf den neuesten Stand gebracht haben. Von mir jetzt noch der Verkehrsservice in der ARD-Hitnacht, ebenfalls auf den neuesten Stand, gerade aktualisiert. Die A1 ist zwischen Lengerich und Ladbergen wegen Brückenarbeiten bis Sonntag 6 Uhr gesperrt. Dann der Blick auf die A6, Nürnberg Richtung Heilbronn. Hier ist zwischen Kreuz Nürnberg Süd und Rot nach einem Unfall gesperrt bis 6 Uhr. Bitte die Umleitung nehmen, die U54. Die A7 Hannover Richtung Hamburg ist zwischen Westenholz und dem Dreieck Weißrode wegen Reinigungsarbeiten bis 6 Uhr gesperrt. Die A43 Wuppertal Richtung Recklinghausen ist zwischen Kreuz Herne und Recklinghausen Hochlamark wegen Bergungsarbeiten bis ca. 6 Uhr gesperrt. Die A96 ist zwischen München Leim und Sendling wegen Brückenarbeiten in beiden Richtungen gesperrt bis 5 Uhr. Dann die Autobahn 111 in Berlin, hier ist zwischen Seidelstraße und Festplatz wegen Wartungsarbeiten im Flughafentunnel in beiden Richtungen gesperrt. Die Autobahn 565, ja, der fehlt jetzt die Bonner Nordbrücke, deswegen ist zwischen Bonn-Beuel und Auerberg in beiden Richtungen gesperrt. Und die B6 schließlich nach Hannover Richtung Nienburg ist zwischen Neustadt-Empede und Schneeren wegen Bauarbeiten bis 6 Uhr gesperrt. Bitte folgen Sie hier der Umleitungsbeschilderung. Ihnen unterwegs eine gute Fahrt in den Samstagmorgen hinein.
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Schönes, flottes Lied hier von Ronan Keating, Loving Each Day. Und das um 4.12 Uhr am Samstagmorgen. Zeit, in den Tag zu starten. Nein, vielleicht für manche noch nicht. Also um die Uhrzeit, da können sich manche noch zwei- oder dreimal umdrehen. Rednecks hören wir jetzt ganz ruhig und entspannt. Wish You Were Here.

Hier ist die ARD-Hitnacht und Rüdiger in Neuruppin hat was von sich hören lassen. Und ich finde es eigentlich ganz gut, was er von sich hören lassen hat, hat geschrieben, lieber Hanno Bauer, vor ein paar Stunden hatte ich ein Tief, aber die vielen Anrufer bei Ihnen, Ihre Geschichten und die Musik der Nachtsendung trugen dazu bei, dass sich meine Stimmung wieder aufgehellt hat und ich den heutigen Tag mit Zuversicht angehen werde. Mir geht es jetzt wieder gut, auch ohne Tabletten. Das Zwischenmenschliche, was wir bei Ihnen zu hören bekommen, schmeckt viel besser. Jo. Alles Liebe, alles Gute. Halten Sie die Ohren steif, schreibt er mir. Also Rüdiger, ich wünsche Ihnen natürlich, dass Sie die Ohren steif halten und dass Sie gut in und durch diesen Tag kommen. Und dann hören wir uns ja auch nächste Nacht dann gleich wieder, oder? Also, toi, toi, toi und raus aus dem Stimmung.

Smokey, Living Next Door to Elvis. Und Markus hat sich gemeldet, ja, Frau, und zwar freut er sich. Hallo Hanno, heute um 18 Uhr ist die DFB-Pokalauslosung. Und ich schreibe aus Meiting bei Augsburg. Und ich freue mich darauf, was da ausgelost wird. Geile Mucke spielt ihr. Ja, schöne Grüße zurück, Markus.

0: Gewitter, damit es keine Crash gibt in der Nacht, gibt es hier die wichtigsten Verkehrsinformationen immer zur halben Stunde, 4:31 Uhr jetzt. Verkehrsservice in der ARD Hit nach die A1 ist zwischen Lengerich und Ladbergen wegen Brückenarbeiten bis Sonntag 6 Uhr gesperrt. Die A6 Nürnberg Richtung Heilbronn ist zwischen Kreuz Nürnberg Süd und Rot nach einem Unfall gesperrt. Das Ganze soll wohl noch bis 6 Uhr dauern. Umleitungen bitte benutzen die U54. Die A7 Hannover Richtung Hamburg ist zwischen Westenholz und Dreieck Weißrode gesperrt. Nach einem Unfall muss hier noch gereinigt werden. Bis 6 Uhr auch hier angesetzt. Dann die A7 Hamburg Richtung Flensburg ist zwischen Bad Bramstedt und Großen Aspen nach einem LKW-Unfall gesperrt. Die A43 Wuppertal Richtung Recklinghausen ist zwischen Kreuz Herne und Recklinghausen Hochlamark wegen Bergungsarbeiten gesperrt bis 6 Uhr noch. Die A96 ist zwischen München-Leim und Sendling wegen Brückenarbeiten in beiden Richtungen gesperrt. Dann der Blick auf die A111 Stadtautobahn Berlin zwischen Seidelstraße und Festplatz ist hier gesperrt. Die A565, die Nordbrücke Bonn, ist zwischen Bonn-Beuel und Auerberg gesperrt. Und dann noch die B6 Hannover Richtung Nienburg. Hier ist zwischen Neustadt, Empede und Schneeren wegen Bauarbeiten bis 6 Uhr gesperrt. Bitte folgen Sie der Umleitungsbeschilderung. Ihnen unterwegs eine gute Fahrt wünsche ich.
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kein Zweifel. Yeah. Wir überstehen das. Also auf jeden Fall mit der Nachtschicht. Ich bin mir auch so sicher, weil es ja draußen schon ordentlich hell ist. Wir sind in der Sonnenaufgangsstunde und auf der Uhr steht jetzt 4:40 Uhr. Mensch, wir sind schon fast durch die Nacht.

Herzlichen Glückwunsch, das Bauwerk ist vollendet. Das Modellteil bei Claudias Familie in Stuttgart ist vollendet. Tobi hat's gelöst, das Problem. Also das fehlende Puzzleteil, und kann jetzt schlafen gehen. Claudia hat ein Foto noch dazugefügt. Da ist wirklich die Spitze dran. Und sie hat dann noch geschrieben, das Teil war wirklich nicht mehr auffindbar. Aber da Blue Bricks mit Lego kompatibel ist, haben wir seine noch bestehenden Kisten durchforstet. Dies Sonderteil zwar nicht gefunden, es gibt's auch nicht von Lego, aber zwei Teile, die irgendwie verdreht, herum experimentiert, letztlich das Fehlende ersetzen. Farblich etwas anders, aber nicht bemerkbar, da im Inneren des Baus. Na, schön, dass es geklappt hat.

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0: In der Golfregion gibt es erneut Angriffe. Unter anderem Kuwait meldet feindliche Raketen und Drohnen. Aus der Nachrichtenredaktion Achim Gutzeit.
1: Die Flugabwehr ist im Einsatz. Die Armee des Golfemirats teilte mit, feindliche Geschosse würden abgefangen. Raketenalarm wurde heute früh außerdem in Bahrain ausgelöst. Zuletzt hatte es immer wieder iranischen Beschuss aus der Luft auf mehrere Golfstaaten gegeben. In den betroffenen Ländern befinden sich Stützpunkte der USA. Das US-Militär meldete seinerseits Einsätze. Man habe 4 iranische Drohnen abgewehrt. Sie seien in Richtung der Straße von Hormuz geflogen und hätten eine Bedrohung für die Schiffe dargestellt. Außerdem habe man iranische Radarstationen ins Visier genommen.
0: Der Verband der Familienunternehmer fordert, dass der Bundestag seine Sommerpause ausfallen lässt und stattdessen über wichtige Reformen berät. Das Redaktionsnetzwerk Deutschland zitiert aus einem Brief von Verbandschefin Ostermann an die Abgeordneten der Regierungsfraktion. Darin heißt es, die für das Reformpaket relevanten Ausschüsse sollten im Sommer weiterarbeiten, damit der Bundestag noch im August die entsprechenden Gesetze verabschieden könne. Zum Tag der Organspende sind heute bundesweit zahlreiche Aktionen geplant. Die zentrale Veranstaltung ist in Leipzig und steht unter dem Motto Zeit, Zeichen zu setzen. Ziel ist es demnach, Bürgerinnen und Bürger zu überzeugen, eine Entscheidung für oder gegen eine Organspende zu treffen. Deutschland liegt bei der Zahl der Organspenden im europaweiten Vergleich seit Jahren am unteren Ende der Tabelle. Im vergangenen Jahr spendeten 985 Menschen nach ihrem Tod ihre Organe. Mehr als 8000 schwerkranke Menschen warten derzeit auf ein Spenderorgan. Die deutschen Fußballerinnen haben sich für die Weltmeisterschaft im kommenden Jahr in Brasilien qualifiziert. Das Team von Bundestrainer Christian Wück gewann in Köln mit 2:0 gegen Norwegen. Mit dem Sieg kann Deutschland in seiner Qualifikationsgruppe bereits vor dem letzten Spiel nicht mehr von Platz 1 der Tabelle verdrängt werden. Bei der Fußball-WM der Herren fällt für das deutsche Team Lennart Kahl aus. Der Offensivspieler vom FC Bayern München hat sich beim Training verletzt. Als Ersatz wurde Assan Quadriagono von RB Leipzig nachnominiert. Am Abend trifft die deutsche Mannschaft im letzten Testspiel vor der WM in Chicago auf die USA. Das waren die Nachrichten.
2: Und damit kompakt und zuverlässig das Bayernwetter auf Bayern 1. Wir beginnen überall mit viel Sonnenschein heute. Im Laufe des Tages kommen dann von Westen her Wolkenfelder dazu und die bringen dann zuerst in Schwaben, später dann auch hinauf bis Franken einzelne Schauer und Gewitter. An den Alpen können die auch mal kräftig ausfallen. Im Osten, an der Donau, bleibt es dagegen meist trocken. Temperaturen 19 bis 24 Grad. Bis morgen früh ist das Schauerwetter dann überall durch. Der Sonntag startet dann meist trocken mit ein paar Wolken. Und wir starten auch genauso in die neue Arbeitswoche. Es wird dann ein Stück wärmer. Am Dienstag kommt aber neuer Regen dazu. Der Bayern 1 Verkehrsservice mit der A6 Nürnberg Richtung Heilbronn zwischen dem Kreuz Nürnberg Süd und Rot. Hier ist die Autobahn nach einem Unfall bis voraussichtlich 6 Uhr gesperrt. Es gibt eine Umleitung, die führt über die U54. Und dann die A96 Lindau-München in beiden Richtungen. Zwischen Leim und Sendling immer noch Brückenarbeiten. Deswegen ist die Autobahn auch bis voraussichtlich 5 Uhr gesperrt. Das heißt, eigentlich müsste die Sperre in den nächsten Minuten aufgehoben werden.
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0: Samstag früh, kurz nach 5:30, hier ist kompakt und zuverlässig das Bayernwetter auf Bayern 1. Wir beginnen überall mit viel Sonnenschein. Im Laufe des Tages kommen dann von Westen her Wolkenfelder dazu. Und die bringen zuerst in Schwaben, später dann auch hinauf bis Franken einzelne Schauer und Gewitter. An den Alpen können die dann auch kräftig ausfallen. Im Osten, an der Donau, bleibt es aber meist trocken. Temperaturen 19 bis 24 Grad. Bis morgen früh ist dann das Schauerwetter überall durch. Der Sonntag startet dann meist trocken mit ein paar Wolken. Und wir starten auch in eine neue Arbeitswoche mit ein wenig wärmeren Temperaturen. Dienstag kommt aber neuer Regen dazu. Der Bayern 1 Verkehrsservice mit noch recht flüssigem Pfingstrückreiseverkehr, aber mit zwei gesperrten Autobahnen, nämlich einmal die A6 Nürnberg Richtung Heilbronn. Zwischen dem Kreuz Nürnberg Süd und Rot ist nach einem Unfall die Autobahn bis voraussichtlich 6 Uhr, also noch eine halbe Stunde, gesperrt. Es gibt eine Umleitung, die führt über die U54. Und die A96 Lindau-München in beiden Richtungen zwischen Leim und Sendling, Brückenabrissarbeiten. Die Sperre dauert voraussichtlich noch bis Montag 5 Uhr früh. Allen unterwegs eine gute Fahrt.
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0: Herbst hatte es immer wieder iranischen Beschuss aus der Luft auf mehrere Golfstaaten gegeben. In den betroffenen Ländern befinden sich Stützpunkte der USA. Das US-Militär meldete seinerseits Einsätze. Man habe 4 iranische Drohnen abgewehrt. Sie seien in Richtung der Straße von Hormus geflogen und hätten eine Bedrohung für die Schifffahrt dargestellt. Außerdem habe man iranische Radarstationen ins Visier genommen.
1: Soweit unser Bayern 1-Korrespondent Achim Gutzeit. Russlands Präsident Putin hat Ex-Bundeskanzler Schröder zu einem Vier-Augen-Gespräch in Moskau empfangen. Aus dem Kreml hieß es danach, es sei ein gutes und freundschaftliches Gespräch gewesen. Zum Inhalt ist nichts bekannt. Schröder gilt als persönlicher Freund Putins und auch als bevorzugter Vermittler des Präsidenten, wenn es um die Bemühungen geht, den Ukraine-Krieg zu beenden. In Brüssel und Berlin wird Schröder als Vermittler abgelehnt. Die politisch motivierte Kriminalität in Deutschland hat ein neues Ausmaß erreicht. Laut Recherchen der Welt am Sonntag registrierten die Bundesländer, bis auf Rheinland-Pfalz, im vergangenen Jahr mindestens 85.000 Fälle und damit über 800 mehr als vor einem Jahr und doppelt so viele wie vor 10 Jahren. Auch die schweren Gewalttaten wie etwa Körperverletzungen oder Sprengstoffdelikte nahmen letztes Jahr zu auf über 4.100 Fälle. Die Gewerkschaft Verdi und die Bayerische Krankenhausgesellschaft wollen sich gegen die geplanten Sparmaßnahmen in der gesetzlichen Krankenversicherung wehren. Kommende Woche sind Kundgebungen geplant. In Augsburg am Dienstag, in 6 weiteren Städten am Mittwoch, darunter in München und in Nürnberg. Am Freitag wollen mehrere Kliniken symbolisch ihre Eingänge stundenweise schließen. Da wird der Gesetzentwurf zum ersten Mal im Bundestag beraten. Heute schon setzt Verdi seine Streiks im Handel fort. In Bad Kissingen sind die Beschäftigten der Kaufland-Filiale aufgerufen, ihre Arbeit niederzulegen. Beim Sport gibt es eine gute und eine schlechte Nachricht. Zuerst die gute. Die deutschen Fußballerinnen haben sich vorzeitig für die WM im kommenden Jahr in Brasilien qualifiziert. Sie gewannen ihr vorletztes Gruppenspiel gegen Norwegen 2:0. Deutschland ist damit Gruppensieger. Und jetzt die schlechte Nachricht. Bei den Männern gibt es ein verletzungsbedingtes WM aus. Bayern-Spieler Lennart Karl hat es erwischt. Im Training in der Vorbereitung für das letzte Testspiel heute Abend gegen die USA. Er hat sich schwer verletzt.
2: Nach einer schweren Muskelverletzung von Bayern Münchens Lennart Karl im Abschlusstraining fällt das Top-Talent nun aber sogar für die komplette Weltmeisterschaft aus. Mit Leipzigs Ouedraogo steht auch bereits der Nachrücker fest. Schon vor Karls Ausfall wurde entschieden, dass Manuel Neuer noch nicht gegen die USA ins Nationalmannschaftstor zurückkehren wird. In der kommenden Woche soll Neuer aber wieder zur Verfügung stehen.
1: Soweit Bayern 1 Sport-Korrespondent Holger Dahl. 6:04 gleich.
3: Hauptsache die Wade hält. Guten Morgen, wir schauen aufs Bayernwetter. Kompakt und zuverlässig hier auf Bayern 1. 10 Grad und wolkenloser Himmel in Donauwörth in Schwaben, in Zwiesel in Niederbayern. Da starten sie mit 5 Grad ins Wochenende. Geht erstmal fast überall sonnig los heute. Ab dem Mittag an den Alpen, am Nachmittag auch in Franken dann vereinzelt Schauer oder auch mal ein paar kurze Gewitter. In den Alpen, da kann es auch kräftiger gewittern. Rund um die Donau, da bleibt es trocken heute. 9 bis 24 Grad. Morgen gibt es dann einen Sonne-Wolken-Mix. Nur an den Alpen regnet es ganz selten mal. Und vor allem in Franken wird es morgen windig. Temperaturen morgen 20 bis 28 Grad. Der Bayern 1 Verkehrsservice mit der A96 Lindau-München, die ist zwischen Leim und Sendling wegen Brückenarbeiten in beiden Richtungen bis Montag früh um 5 gesperrt. Es wird jeweils über die Anschlussstelle Blumenau umgeleitet. Und es war's schon. Gute Fahrt.
4: Es ist 6:15.
3: Ich kenne dich nicht, aber ich wasche dich trotzdem. Das habe ich heute um 4:30 meinem Spiegelbild gesagt und ich habe es ins Sendestudio geschafft. Yes, jetzt 3 Kaffee und der Laden läuft. Schön, dass Sie auch schon dabei sind. Als kleines Dankeschön gleich ein wunderschöner Billy Joel 90er, The River of Dreams. Kommt gleich nach einem 80er von U2, Pride in the Name of Love. Ich bin Dominique Knoll, wünsche Ihnen einen guten Start in den Tag.

0: 6-mal war sie Bravo-Covergirl, Samantha Fox auf Bayern 1 und Touch Me. 6:15 jetzt, wir berühren voller Glück die Kaffee- oder Teetasse, der erste Schluck. Ah, ist eine Wohltat, oder?
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7: 6.30 Uhr, halb sieben. Guten Morgen. Wir schauen aufs Bayernwetter hier auf Bayern 1. Kompakt und zuverlässig. Ja, erstmal kommt heute immer wieder schön die Sonne raus. Ab dem Mittag dann an den Alpen, am Nachmittag auch in Franken. Ganz vereinzelt Regen und auch kurze Gewitter. In den Alpen fallen die auch mal kräftiger aus. Rund um die Donau, da bleibt es trocken bei 19 bis 24 Grad heute. Morgen am Sonntag dann ein Mix aus Sonne und Wolken. An den Alpen regnet es ganz selten mal. Und vor allem in Franken wird es morgen ziemlich windig, 20 bis 28 Grad dazu. Der Bayern 1 Verkehrsservice mit einer Meldung von der A96 Lindau München. Die ist zwischen Leim und Sendling wegen Brückenarbeiten in beiden Richtungen gesperrt. Das Ganze dauert bis Montag in der Früh um 5. Es wird jeweils über die Anschlussstelle Blumenau umgeleitet. Gute Fahrt!
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7: Mit Dominique Knoll einen schönen guten Morgen wünsche ich Ihnen. Bonnie Tyler bastelt gerade noch an ihrer Gästeliste, denn am Montag, da feiert sie 75. Geburtstag. Bei uns gibt sie gleich schon Vollgas. Vorher das wunderschöne 90er Piano von Ten Sharp. Und die 80er kommen von Maggie Reilly und Mike Oldfield.
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0: Das ist mal ein 80er Powerriegel. Bayern 1 und Bonnie Tyler gleich 6:45, Samstag, der 6. Juni. Und gleich legen wir nach für Ihre gute Laune mit ABBA. Bei diesem Song gehen die Mundwinkel doch immer nach oben. Egal, ob Sie auf dem Weg zur Arbeit sind oder auch aus dem Heimweg aus den Pfingstferien. Kann ja viel los sein heute auf den Autobahnen. Behalten wir natürlich mit unserem Verkehrsteam im Auge. Da verpassen Sie nichts. Was ist noch wichtig an diesem Samstag? Der heutige 6. Juni ist auch Tag der Organspende. Ja, und das ist so ein Thema, da sagen viele von uns, ja klar, ist ja total wichtig. Aber wenn wir da mal schauen, wer wirklich einen Organspendeausweis hat, oh, das sind dann doch recht wenige. Warum ist das eigentlich so? Wie könnte sich diese Situation ändern, damit Patientinnen und Patienten bei uns in Deutschland auch wirklich schnell ein Spenderorgan kriegen? Da sprechen wir drüber. Heute Morgen, heute Vormittag auf Bayern 1 hören auch eine sehr, sehr bewegende Geschichte von einer jungen Frau, die viel durchgemacht hat, bevor das rettende Organ da war. Und wenn Sie noch keinen Organspendeausweis haben, ich leg's Ihnen echt persönlich ans Herz, würde mich wahnsinnig freuen, wenn Sie sich heute einen zulegen. Geht auch ganz einfach, nur ein paar Klicks finden Sie alles auf bayern1.de.
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10: Um 7 Uhr mit Florian Schrey. Guten Morgen. In der Golfregion ist es trotz einer vereinbarten Waffenruhe wieder zu Angriffen gekommen. Das US-Militär nahm nach eigenen Angaben iranische Radarstellungen ins Visier. Zuvor hatte es iranische Drohnen über der Straße von Hormus abgeschossen.
11: Die Kampfdrohnen hätten eine Bedrohung für die Schifffahrt in der wichtigen Meerenge dargestellt, teilte das US-Militär mit. Demnach soll der Iran auch ballistische Raketen auf Kuwait und Bahrain abgefeuert haben. Sie seien abgefeuert.

0: diese Sommerpause ausfallen zu lassen. Das Redaktionsnetzwerk Deutschland zitiert aus einem Brief von Verbandschefin Ostermann an die Regierungsfraktionen. Sie meint, statt der Sommerpause solle man im Bundestag über wichtige Reformen beraten und entsprechende Gesetze noch im August verabschiedet werden. Auch weil Unternehmen Planungssicherheit bräuchten. Die Bundeswehr präsentiert sich heute in ihrer ganzen Vielfalt. Bundesweit sind 10 Kasernen, Flugplätze und Forschungseinrichtungen geöffnet. Besucher können sich dort die Arbeit der Streitkräfte und ihre Militärtechnik ansehen. Verteidigungsminister Pistorius schaut am späten Vormittag am Standort in Neubiberg bei München vorbei. Und beim Heer in Weiden in der Oberpfalz ist ebenfalls einiges geboten.
1: In einer Vorführung wird ein Panzer ein Auto überfahren, weitere Militärfahrzeuge werden gezeigt, dazu eine Waffenschau. Im Lauf des Tages überfliegen ein A400M-Transportflugzeug, ein Eurofighter-Jet und weitere Militärflugzeuge die Stadt. Neben einem Militärerlebnisparcours, vielen Ständen und Mitmachaktionen wartet auch eine Blaulichtmeile, bei der sich Polizei, Feuerwehr, THW und Rettungsdienst präsentieren. Es werden tausende Besucher erwartet, für sie stehen Großparkplätze in der Stadt und Shuttlebusse zur Major-Radloff-Kaserne bereit. Aus Weiden, Margit Ringer.
0: Gerade laufen wieder Rock im Park und Rock am Ring und da sammelt sich auch einiges an Abfall an. Beide Festivals schneiden aber positiv ab beim Thema Müllvermeidung, etwa durch den Verkauf von Mehrwegflaschen. Die Deutsche Umwelthilfe kritisiert aber die meisten Abfallkonzepte der 10 größten Musikfestivals hierzulande. Es gebe zu viele Einwegverpackungen für Essen, schlechte Mülltrennung und viele Toilettenabfälle. Noch zum Sport. Kurz vor Beginn der Fußball-WM hat das DFB-Team seinen ersten verletzungsbedingten Ausfall zu beklagen. Der gebürtige Unterfranke Lennart Karl vom FC Bayern zog sich im Abschlusstraining vor dem heutigen Testspiel gegen die USA einen Muskelbündelriss am Oberschenkel zu. Der 18-Jährige fällt damit für die komplette WM aus. Asanwega Ogru vom RB Leipzig rutscht für ihn nach. Die Nationalmannschaft der Frauen hat ihr Ticket für die WM im kommenden Jahr gesichert, nach einem 2:0 gegen Norwegen im vorletzten Gruppenspiel. 7:03 Uhr.
2: Und damit schauen wir aufs Bayernwetter hier auf Bayern 1, kompakt und zuverlässig für Sie. Ja, bei der ersten Gassi-Runde heute sieht es überwiegend noch schön sonnig aus, ab dem Mittag an den Alpen und am Nachmittag auch in Franken. Vereinzelt Schauer oder kurze Gewitter, in den Alpen können die auch mal kräftiger ausfallen. Rund um die Donau bleibt es schön trocken, 19 bis 24 Grad heute. Morgen gibt es einen Mix aus Sonne und Wolken, an den Alpen vereinzelt mal ein paar Regentropfen. Vor allem in Franken wird es morgen richtig windig, 20 bis 28 Grad dann am Sonntag. Der Bayern 1 Verkehrsservice. Eine Meldung nur von der A96 Lindau-München. Die ist zwischen Leim und Sendling wegen Brückenarbeiten in beiden Richtungen gesperrt. Das Ganze dauert bis Montagmorgen um 5 Uhr in der Früh. Es wird jeweils über die Anschlussstelle Blumenau umgeleitet. Und das war's schon. Gute und sichere Fahrt für Sie.
3: Es ist kurz nach 7.
2: Mit Dominik Knoll, guten Morgen. Heute nochmal Schultaschencheck. Montag geht's wieder los, ja, und so eine vergessene Brotzeitdose kann ein überraschendes Eigenleben entwickeln in 2 Wochen Pfingstferien. Das gute Italiengefühl kommt gleich von unserem Lieblingsitaliener Eros Ramazzotti und die 80er mit dem Unknown Stuntman Lee Majors.

11 Minuten nach 7. Wir schauen kurz auf die Straßen der Bayern 1 Verkehrsservice. Vorsicht bitte auf der A95 München Richtung Nürnberg zwischen Fröttmanning Süd und dem Kreuz München Nord. Hier liegt ein großes Metallteil auf der rechten und auf der mittleren Spur. Bitte passen Sie hier gut auf.

0: mit den 80ern geht rein in den letzten Feriensamstag. Harold Faltermeier mit Axel F.
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0: Danke, dass ihr heute auf dieses wichtige Thema aufmerksam macht. Ihr habt so viele Hörer, da wird sich bestimmt was bewegen. Das ist einfach toll. Das schreibt uns der Joachim aus Rosenheim in Oberbayern auf Studio-Handy. Die Nummer finden Sie auf bayern1.de. Ja, heute ist Tag der Organspende. Und wenn man mal auf die Zahlen schaut, über 8000 Menschen warten momentan in Deutschland auf ein lebensrettendes Organ. Professor Johann Lock, der sorgt am Uniklinikum Würzburg dafür, dass solche schwerkranke Menschen eine zweite Chance bekommen. Guten Morgen.
2: Hallo, freut mich, Sie zu hören.
0: Herr Professor Lock, Sie leiten da die Abteilung Transplantationschirurgie. Könnten Sie uns vielleicht den Weg von der Organspende bis zur Transplantation kurz skizzieren?
2: Also ganz praktisch gesehen läuft das aus meiner Perspektive als Chirurg so ab, dass wir natürlich Organspenden bei verstorbenen Spendern durchführen, weil nur Transplantationschirurgen auch die Organe so entnehmen können, dass man sie dann auch weiter transplantieren kann. Und dann werden die Organe gekühlt und werden dann zu den Empfängern transportiert. Die werden eben über Eurotransplant verteilt in Deutschland.
0: Also ist das so, wie man das so aus so Krankenhausserien kennt, Grey's Anatomy und so weiter, dass dann der Hubschrauber auf dem Dach des Krankenhauses landet, dann rennt ein Arzt mit so einer Kühlbox und einer Leber oder sonst einem Organ da rein und dann wird das zu dem Empfänger geflogen? Ist es tatsächlich so?
2: Teilweise ist es so. In der Regel ist es jetzt nicht ganz so hektisch, ehrlich gesagt. Die Teams für die Lungen- und Herztransplantation, die reisen tatsächlich meistens mit dem Flugzeug an. Und das ist jetzt auch gar kein hektischer Prozess, sondern das geht ganz geregelt und konzentriert ab, würde ich mal sagen.
0: Also da ist viel für die Dramaturgie im Fernsehen dann gemacht, nehme ich an. Wenn so ein Spenderorgan zur Verfügung steht, nach welchen Kriterien wird denn entschieden, wer das bekommt?
2: Ob Herz, Lunge, Leber, Niere, da gibt es für jedes Organ unterschiedliche Priorisierungen. Mhm. Bei der Niere beispielsweise, das ist vielleicht am einfachsten, wenn man ein Nierenversagen hat, stirbt man nicht sofort, weil man ja eine blutwäschende Dialyse machen kann. Mhm. Und da ist es dann einfach die Wartezeit. Mhm. Bei den anderen Organen geht es ein bisschen nach Dringlichkeit, weil das eben lebensbedrohlich ist, wenn es da zum Organversagen kommt bei Herz und Leber.
0: Wie lange wartet denn ein Nierenpatient in Deutschland durchschnittlich auf eine Spenderniere?
2: Also im Mittel 9 bis 10 Jahre.
0: Och, das ist ja verrückt.
2: Und das ist natürlich schmerzhaft, wenn man sieht, dass man in der Schweiz oder in Spanien und in vielen anderen europäischen Ländern nur 2 Jahre wartet.
0: Ja. Also 2025, ich habe mir da mal ein paar Zahlen rausgesucht, haben in Deutschland insgesamt 985 Menschen nach ihrem Tod ein oder mehrere Organe gespendet. Das sind mehr als im Jahr zuvor, 32 mehr. Aber trotzdem, wie Sie schon sagen, Deutschland liegt hinter anderen Ländern zurück, wie zum Beispiel Spanien. Was glauben Sie denn, warum tun wir Deutsche uns denn so furchtbar schwer mit diesem Thema Organspende?
2: Weil es wirklich immer um Leben und Tod geht. Und weil der Tod eines Menschen das Leben von anderen Menschen bedingt, ist das generell ein kontroverses Thema. Aber letztlich hat sich die gesamte Welt darauf geeinigt, dass das ethisch okay ist, das zu tun. Mhm. Und in Deutschland gibt es aber immer wieder die grundsätzliche Diskussion, ist das denn mit dem Hirntod eigentlich richtig? Mhm. Ist das eine Medizinindustrie, die Menschen recycelt, um ihre Medizin zu unterstützen. Und das ist immer ein bisschen befremdlich. Es fehlt im Grunde genommen irgendwie in Deutschland am Vertrauen, dass das irgendwie für die Gemeinschaft gut ist und dass wir den Ärzten da vertrauen können, meiner Ansicht nach.
0: Ja, ja. Kann denn eigentlich jeder Organspender werden?
2: Ja, jeder sollte einen Organspendeausweis haben. Und ob dann in dem konkreten Fall bei Ihnen das möglich ist oder nicht, das wird sehr sorgfältig und verantwortungsvoll geprüft. Da müssen Sie sich überhaupt keine Sorgen machen.
0: Professor Johann Lock vom Uniklinikum Würzburg. Alle Infos zur Organspende und wie Sie ganz einfach zum Spender werden, gibt es auf bayern1.de. Und um 7:45 die Geschichte einer jungen Frau aus Oberfranken, der mit einer Organspende ein zweites Leben geschenkt wurde.
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0: Jetzt mit der Spencer Davis Group. Keep on running. Die 60er.

0: Bayern 1 und die Bee Gees. Heute ist Tag der Organspende und wir haben gerade drüber gesprochen. Und da hat sich der Michael vom ASB Forchheim gemeldet, jetzt an der kostenlosen Studio-Hotline 0800 80 80 456.
1: Ich halte heute einen Erste-Hilfe-Kurs und das wird bei uns immer angesprochen, wo die Leute dann auch den sogenannten Organspendeausweis bekommen, wenn sie ihn möchten.
0: Also das machen Sie ganz automatisch im Rahmen Ihres Kurses?
1: Ja, und dann sind da echt viele immer bereit. Also ich habe gestern einen Kurs gehabt, dann tatsächlich von mir 6 Leute an so einen Organspendeausweis mitgenommen.
0: Tolle Idee. Vielen Dank, Michael. Es werden heute stündlich mehr, die sich einen zulegen. Das freut uns natürlich ganz extrem. Vielen Dank.

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3: 7.30 Uhr, halb acht. Einen schönen guten Morgen wünsche ich Ihnen. Das Bayernwetter kompakt und zuverlässig auf Bayern 1. 9 Grad aktuell in Dingolfing, wolkenloser Himmel in Bad Kissingen in Unterfranken bei 6 Grad. Zum Teil hängt noch so ein bisschen Nebel rum in diesem Samstagmorgen, aber später wird es oft sonnig am Vormittag. Ab

0: Mittag an den Alpen, am Nachmittag auch in Franken dann ein bisschen Regen und auch kurze Gewitter. In den Alpen können die auch kräftiger ausfallen. Um die Donau bleibt es trocken. Heute 19 bis 24 Grad, morgen wird es wieder ein bisschen wärmer, 20 bis 28 Grad. Dazu ein Mix aus Sonne und Wolken. An den Alpen ganz selten mal ein paar Regentropfen. Und es wird vor allem in Franken sehr windig morgen. Der Bayern 1 Verkehrsservice, alles noch sehr entspannt am letzten Wochenende der Pfingstferien. Eine Meldung haben wir von der A96 Lindau München, die zwischen Leim und Sendling wegen Brückenarbeiten in beiden Richtungen bis Montag früh um 5 gesperrt. Es wird jeweils über die Anschlussstelle Blumenau umgeleitet. Gute Fahrt.
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0: Mit Dominik Knoll, ja, die ersten Griechen verschlafen aus ihren Zelten bei Rock im Park in Nürnberg. Und wir schicken euch Rockern mal ein bisschen 80er Pop in den Samstag. Aha, The Sun Always Shines on TV, Queen sind dabei. Und der Extremduscher Herbert Grönemeyer, er liebt lange Duschen am Morgen. Männer.

0: Wie gut kann eigentlich so ein 80er sein? Aha, the sun always shines on TV. Der Bayern 1 Verkehrsservice, der Thomas hat sich bei uns gemeldet. Vielen lieben Dank. Auf der A8 München Richtung Salzburg zwischen Weyern und Irschenberg Süd, da steht ein defekter Camper. Passen Sie hier bitte ganz besonders gut auf. Gute Fahrt.
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0: Ja, da geht es jetzt um ein Jubiläum aus dieser Woche. Die Anti-Baby-Pille, die kam bei uns in Deutschland vor 65 Jahren auf den Markt. Mittlerweile gibt es ja aber auch die Pille für den Mann. Wie schaut es denn da bei Ihnen aus, liebe Super Bayern? Das würde mich echt mal interessieren. Wären Sie denn eigentlich bereit für die Pille für den Mann?
2: Liebe Frau Verhüterin, die Anti-Morgen-Pille. Edmund, alte Lüsterglemme, bei dem Thema bist du jetzt ein wenig arg rot geworden. Du hast ja Farbe im Gesicht wie ein Krebs auf der Sonnenbank. Naja, du bist halt eine andere Generation.
3: Stimmt, beim Edmund haben sie zum Verhüten noch diesen Zerupterus machen müssen.
2: Zerupterus, hupsi, so hast vielleicht ein Saurier. Du meinst Interruptus.
3: Also ich muss bei der Pille immer an die Schwester von meinem Kumpel, dem Doblerwolter, denken. Die hat sich damals, bevor sie aus dem Haus gegangen ist, immer auf die Taschen von ihrer Jeanshose geklopft und gesagt, hab ich alles? Pille, Pass, Portemonnaie. Au weh, der Edmund hat schon wieder Atemnot. Wir waren ja in jungen Jahren schon froh, wenn wir nicht blind geworden sind, wenn wir uns mit uns selbst beschäftigt haben.
2: Naja, man muss schon zugeben, wir Männer haben die Verantwortung immer leichtfertig den Frauen überlassen. Und die Nebenwirkungen von der Pille haben uns nicht wirklich interessiert.
3: Aber die Frau hat ja gefragt, wie wir über die Pille für den Mann denken. Die Pille für den Mann? Gegen was? Na ja, gegen eine Schwangerschaft.
2: Aber Herbert, Männer können ja gar nicht schwanger werden. Also, hätten wir die Frage auch geklärt.
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3: Um 8 Uhr mit Florian Schrey. Guten Morgen. Die Waffenruhe in der Golfregion ist erneut brüchig. Zwischen dem US-Militär und iranischen Streitkräften gab es in der Nacht wieder Angriffe. Die USA melden 6 abgefangene ballistische Raketen, die vom Iran auf Kuwait und Bahrain abgefeuert wurden.
4: In den beiden attackierten Golfstaaten befinden sich größere Stützpunkte der US-Streitkräfte. Zuvor hatte das US-Militär nach eigenen Angaben 4 iranische Drohnen nahe der Straße von Hormus abgewehrt. Anschließend hätten US-Einheiten Radarstellungen und Überwachungsanlagen auf iranischem Gebiet beschossen. Das US-Verteidigungsministerium rechtfertigt diese Angriffe stets als Selbstverteidigung seiner Truppenpräsenz in der Region. Die militärische Führung in Teheran spricht bei ihren Operationen wiederum von Vergeltung für Aktionen des US-Militärs. Samuel Jakisch, Washington.
3: Russlands Präsident Putin hat Ex-Bundeskanzler Schröder zu einem Vier-Augen-Gespräch in Moskau empfangen. Aus dem Kreml hieß es später, es sei ein gutes und freundschaftliches Gespräch gewesen. Zum Inhalt ist nichts bekannt. Schröder gilt als persönlicher Freund Putins und bevorzugter Vermittler.

0: Abgeordneten will eine Widerspruchslösung einführen. Dann würde die Organspende zum Normalfall, außer man hat widersprochen. Eine andere Gruppe von Parlamentariern setzt weiter darauf, dass als Spender nur in Betracht kommt, wer zugestimmt hat.
1: Berichtet Bayern 1 Korrespondent Roland Lessig. Die Weltraumfirma SpaceX von Milliardär Elon Musk wird in den kommenden Jahren jeden Monat knapp 1 Milliarde US-Dollar von Google bekommen. Google mietet Rechenzentren für seine KI-Dienste. Einen ähnlichen Deal hatte vor ein paar Wochen schon die KI-Firma Anthropic mit SpaceX geschlossen. Kommende Woche will Musk mit seinem Unternehmen an die Börse gehen. Aktuell steckt SpaceX in den roten Zahlen. Mit der Vermietung der Rechenzentren sollen sich diese Zahlen verbessern. Noch zum Fußball. Die deutsche Nationalmannschaft der Frauen hat ihr WM-Ticket für das kommende Jahr gelöst durch ein 2:2 im vorletzten Gruppenspiel gegen Norwegen. Bei den Männern gibt es tiefe Betroffenheit über den Ausfall von Lennart Karl für die anstehende WM. Der 18-Jährige vom FC Bayern zog sich einen Muskelbündelriss im Oberschenkel zu.
2: Beim letzten Testspiel heute Abend deutscher Zeit gegen den WM-Gastgeber USA wird es jetzt vor allem darauf ankommen, wem Nagelsmann die Startelf-Chance im Mittelfeld gibt, Leroy Sané oder Jamie Leveling. Einer wird den Platz bekommen, den Lennart Karl jetzt unfreiwillig freimacht. Nicht dabei ist erneut Manuel Neuer. Er ist immer noch nicht fit genug für einen Wettkampfeinsatz, aber Nagelsmann betont, dass er auf ihn fürs erste Gruppenspiel gegen Curaçao weiterhin baut.
1: Soweit Bayern 1 Korrespondent Dirk Walsdorf, 8.03 Uhr.
3: Wir wünschen natürlich allen Versehrten gute Besserung. Das Bayernwetter auf Bayern 1 kompakt und zuverlässig. Am Vormittag, da löst die Sonne die Nebelfelder entlang von Isar und Donau und auch im Spessart nach und nach auf. Und dann wird es in vielen Regionen Bayerns erstmal freundlich und trocken. Am Mittag, da können sich an den Alpen erste Schauer oder Gewitter bilden. Am Nachmittag dann auch in Nordbayern. Dazwischen scheint aber immer wieder schön die Sonne. 19 Grad im Frankenwald bis 24 sind im Passauer Land heute. Morgen wird es ein bisschen wärmer noch, dazu windig. Sonne und Wolken wechseln sich ab und an den Alpen. Da kann mal ein kurzer Regenschauer dabei sein. Zum Abend hin lösen sich dann viele Wolken auch schon wieder auf. Der Bayern 1 Verkehrsservice mit der A8 München in Richtung Salzburg. Zwischen Weyern und Irschenberg steht ein defektes Fahrzeug auf der rechten Spur. Bitte fahren Sie hier vorsichtig. Und nochmal die wichtige Erinnerung für Sie, für die A96 Lindau München. Die ist zwischen Leim und Sendling wegen Brückenarbeiten in beiden Richtungen gesperrt. Das Ganze dauert bis Montagmorgen um 5. Es wird jeweils über die Anschlussstelle Blumenau umgeleitet. Gute Fahrt.
4: Es ist kurz nach 8.
3: Mit Dominik Knoll, guten Morgen. Ein wichtiger Tag heute, Sie haben es gerade in den Bayern 1 Nachrichten gehört, Tag der Organspende. Magdalena aus Seslach in Oberfranken, die erzählt uns gleich ihre sehr bewegende Geschichte. Ihr hat ein neues Organ erst letztes Jahr das Leben gerettet. Gleich nach den Eagles und Cyndi Lauper lernen Sie Magdalena kennen.

0: Willkommen im Wochenende mit Tal Backman auf Bayern 1, die 90er. Es ist ein kleines Kärtchen, es passt in jeden Geldbeutel und es hat lebensrettende Wirkung, ein Organspendeausweis. Heute ist Tag der Organspende und wenn wir jetzt mal auf die aktuellen Zahlen schauen, wird klar, oh, da ist noch Luft nach oben. Für 8200 Menschen in Deutschland tickt die Uhr. Sie warten momentan auf ein lebenswichtiges Organ. Bei uns in Bayern sind es 1100. Und obwohl 85% der Deutschen der Organspende positiv gegenüberstehen, hat nach eigenen Angaben nur etwa ein Drittel so einen Organspendeausweis. Ich spreche jetzt mit einer jungen Frau, der eine Organspende erst letztes Jahr das Leben gerettet hat. Magdalena Falk aus Seslach bei Coburg. Hallo Magdalena.
1: Hallo.
0: Sie haben im August 2025 eine neue Leber bekommen. Wie geht es Ihnen denn heute?
1: Mittlerweile geht es mir wieder ganz gut. Ich finde immer mehr zurück zum Alltag und kann mich nicht beklagen.
0: Das heißt also, die Form, wenn man jetzt mal auf einer Skala von 1 bis 10 das betrachtet?
1: Ich würde sagen, bei einer soliden 7.
0: Ah, das ist doch schon mal ganz gut. Das heißt, Sie können rumlaufen, die täglichen Dinge des Alltags erledigen?
1: Ja, mit Pausen, aber das geht schon wieder größtenteils.
0: Wenn wir mal auf Ihre Krankheitsgeschichte schauen dürfen zusammen. Das kam ja wie ein Blitzschlag in Ihr Leben. Ne? Sie haben sich eigentlich immer gesund gefühlt und irgendwann dann letztes Jahr oft müde und schwach. Wie ging das denn los?
1: Ja, das hat angefangen so ungefähr, ich würde sagen Ende April, Anfang Mai, dass ich sehr, sehr viel Schlaf auch tagsüber gebraucht habe, dass ich immer müde war bei den kleinsten Anstrengungen. Und es wurde halt immer schlimmer, dass ich dann wirklich, ich bin morgens aufgestanden, ich habe noch geduscht und bin danach sofort wieder ins Bett, weil ich gleich wieder schlafen musste, weil ich so fertig war. Und dann ging es weiter damit, dass ich, weil die Gerinnung auch anscheinend schon kaputt war, überall am Körper total blaue Flecken hatte. Und zwar riesige blaue Flecken. Das war aber dann schon ziemlich am Schluss.
0: Und dann sind Ihre Eltern zu Besuch gekommen und die haben dann gesagt, Tochter, du musst sofort ins Krankenhaus.
1: Ja, so ungefähr. Also meine Mama und mein Papa, die standen abends einfach mal vor meiner Tür, weil meine Mama an der Sprachnachricht gemerkt hat, okay, das Kind redet total verwaschen, die ist schon seit ein paar Tagen total schlapp, die Augen sind gelb und dann haben die sich Sorgen gemacht und dann sind sie eben vorbeigekommen und haben mich dann total fertig im Bett liegend vorgefunden und dann hat die Mama gesagt, okay, nee, sofort einen Krankenwagen, das geht nicht.
0: Sie sind dann ins Krankenhaus gekommen und dann auch relativ schnell dort ins Koma gefallen.
1: Ja.
0: Aus der Zeit wissen Sie natürlich nichts mehr. Das hat 5 Wochen gedauert, dieser Zustand, dieser komatöse Zustand. Und in dieser Zeit wurde dann sehr schnell klar, dass Sie eine Spenderleber brauchen.
1: Ja, in der Nacht wurde eigentlich schon klar, dass es ohne ein neues Organ auf keinen Fall mehr was wird, dass ich dann sterben würde. Und dann bin ich am nächsten Tag direkt nach Würzburg verlegt worden in ein Transplantationszentrum.
0: Sie haben ja nichts mitbekommen natürlich von dieser Suche, von diesem Stress, von dieser Anspannung in dieser Zeit, aber Ihre Eltern natürlich schon. Wie haben Ihre Eltern diese Zeit denn erlebt?

0: Haben Sie danach mal drüber gesprochen?
1: Ja, wir haben immer mal wieder das Thema so ein bisschen angeschnitten, aber es ist für beide Seiten halt sehr sensibel. Das geht immer nicht so dauerhaft.
0: Ja.
1: Aber was Sie mir auf jeden Fall erzählt haben, dass gerade die erste Zeit sehr schlimm war, also wirklich diese kritische Nacht, wo ich wusste, was ist jetzt überhaupt.
0: Mhm.
1: Und dann die Zeit in Würzburg, sie waren jeden Tag da, die haben jeden Tag gehofft, an meinem Bett gesessen. Sobald die Besuchszeit losging, sind sie vorbeigekommen und saßen, bis die Besuchszeit zu Ende war an meinem Bett. Haben gehofft und gehofft. Ja,
0: ja.
1: Schwierige Zeit, würde ich sagen, für alle Beteiligten.
0: Ja. Magdalena, ich habe auch eine 20-jährige Tochter. Ich habe jetzt auch einen ganz dicken Kloß im Hals, wirklich. Aber wie gut, dass wir jetzt miteinander sprechen und dass es Ihnen gut geht. Sie haben eine Spenderleber bekommen. Die erste hat nicht so gut gepasst. Die zweite hat dann zum Glück gepasst. Und Sie sind dann aufgewacht und hatten eine neue Leber.
1: Ja, ganz genau. Also ich wusste gar nicht Bescheid. Ich hatte dann nur auf einmal eine Riesennarbe und wusste, da ist was passiert.
0: Momentan leben Sie ja noch bei Ihren Eltern. Wie sehen denn Ihre Pläne aus, wenn Sie sich dann wieder richtig gesund fühlen? Denn wenn Sie ein bisschen Geduld haben und ordentlich Physio machen, dann werden Sie wieder genauso fit wie vorher, oder?
1: Ja, also meine Pläne sind natürlich, also ich habe Ziel des Ende des Jahres, dass ich es so weit wieder schaffe, alleine zu leben, dass ich vielleicht wieder zurück in meine Wohnung ziehe.
0: Schön.
1: Und vielleicht tatsächlich ein Ziel, wo ich natürlich auch noch ein bisschen fitter werden muss, ist ein kleiner Solo-Trip mal, wo ich dann auch wirklich viel laufe, weil das braucht noch ein bisschen Ausdauer, bevor das richtig geht.
0: Sie sind ja noch so wunderbar jung, Magdalena. Hatten Sie eigentlich vor Ihrer Erkrankung einen Organspendeausweis?
1: Nein, tatsächlich nicht.
0: Und haben Sie denn das Gefühl, in Ihrem Freundes- und Bekanntenkreis wurden Menschen inspiriert durch Ihre Geschichte, sich so einen Ausweis zuzulegen?
1: Ja, also habe ich ganz viele Freunde, die jetzt dieses kleine Kärtchen mit sich im Geldbeutel rumtragen.
0: Also Magdalena, wir können natürlich nur hoffen, dass wir jetzt durch Ihre Geschichte heute noch viel mehr Menschen inspirieren, sich so einen Ausweis ins Portemonnaie zu stecken, auszudrucken. Es geht wirklich ganz schnell. Vielen Dank, dass Sie sich die Zeit genommen haben und heute Ihre offenen Worte mit uns geteilt haben.
1: Sehr gerne.
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1: Kurz nach 8:30 ist es jetzt willkommen im Wochenende für alle, die gerade erst aus den Laken krabbeln. Wir schauen aufs Bayernwetter hier auf Bayern 1. Kompakt und zuverlässig. Am Vormittag, da löst die Sonne die Nebelfelder so entlang von Isar und Donau nach und nach auf. Dann wird es in vielen Regionen von Bayern erstmal freundlich und trocken. Ab Mittag, da können sich an den Alpen dann erste Regenschauer oder auch Gewitter bilden. Am Nachmittag sind dann auch in Nordbayern ein paar Regentropfen möglich. Dazwischen scheint aber immer wieder schön die Sonne. 19 bis 24 Grad heute. Morgen wird es ein bisschen wärmer noch. Dazu windig, Sonne und Wolken im Wechsel an den

0: Alpen kann mal ein kurzer Regenduscher dabei sein, aber am Abend lösen sich die vielen Wolken dann wieder auf. Und damit geht's auf die Straßen. Das sieht doch sehr entspannt aus. Ist ja letztes Pfingstferienwochenende. Aktuell haben wir nur die A96 Lindau-München im Bayern 1 Verkehrsservice. Die ist zwischen Leim und Sendling wegen Brückenarbeiten in beiden Richtungen gesperrt. Das Ganze dauert bis Montagmorgen um 5 Uhr. Es wird jeweils über die Anschlussstelle Blumenau umgeleitet. Gute und sichere Fahrt für Sie.
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0: 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Mit Dominik Knoll bei der Arbeit für Sie. Und wenn Sie heute auch ran müssen, wünsche ich Ihnen einen richtig schönen Arbeitstag. Wir zuckern gleich eine wunderschöne Powerballade drüber von Bryan Adams. Die 70er von Cheap Trick. Und das Tanzfieber der 80er jetzt mit Lambada.
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0: Bisschen Kuschelrock auf Bayern 1 am Samstagmorgen. Fühlt sich doch ganz gut an. Bryan Adams mit Heaven an diesem letzten Pfingstferien-Samstag. Oh je, mit diesem Wort startet die Nachricht von Marina aus Landshut in Niederbayern. Sie hat uns auf unser Studio-Handy geschrieben. Die Nummer, die finden Sie auf bayern1.de. Also, das schreibt sie. Ich kam gestern aus dem Urlaub zurück und habe vergessen, jemanden mit Blumengießen zu beauftragen. Drei sind jetzt im Dürrehimmel. Könnt ihr mir sagen, ob solche Bewässerungssysteme für den Balkon eigentlich was bringen? Liebe Martina, das ist ein ganz klarer Fall für Sie.
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0: Guten Morgen, Sabrina.
2: Guten Morgen.
0: Du hast ja auch sicher schon ein paar Bewässerungsmethoden ausprobiert, oder, wenn du verreist warst?
2: Ja, ich habe tatsächlich seit ein paar Jahren so ein Mikro-Drip-System auf dem Balkon laufen. Das heißt, das sind kleine Tropfschläuche, die von Kübel zu Kübel gehen. Mhm. Man stellt ein, wie lange die laufen sollen, und über die Anzahl der Tropfer kann man die Menge an Wasser regulieren. Und dann kann man völlig stressfrei, wenn das einmal eingestellt ist, auch 14 Tage in Urlaub fahren und es funktioniert, und hinterher blüht es immer noch.
0: Mhm. Und hast du auch einen Tipp für Zimmerpflanzen?
2: Also bei Zimmerpflanzen kann man entweder die berühmte Badewannenmethode machen oder Duschwanne, dass man die Pflanzen auf ein Handtuch stellt, ein bisschen Wasser reinlaufen lässt, vorher nochmal kräftig gießt. Und im Bad ist es meistens nicht so hell, dass es dann die Pflanzen wirklich viel Wasser verbrauchen, und dann kommen die da locker 10 Tage zurecht.
0: Erklär doch nochmal, wie so ein Bewässerungssystem für den Balkon genau funktioniert. Wie schaut das aus?
2: Ich habe da einen Bewässerungscomputer, einen kleinen dabei, häufig ein Solarpanel, dass dieser Bewässerungscomputer mit Strom versorgt ist, eine Pumpe, und dann brauche ich bei vielen Systemen einen Wasservorratsbehälter. Da gibt es aber ganz kleine, schmale Tonnen auch für den Balkon, die 100, 120 Liter fassen. Und dann gibt es eben diese Tropfschläuche, die von Kasten zu Kasten dann verlegt werden. Und diese Systeme, entweder nach Zeitschaltuhr oder bei mir war es nach Lichtsensor, die haben bei Sonnenaufgang und Sonnenuntergang bewässert. Und dann kommt dieses Wasser punktuell genau dahin, wo es muss, nämlich an die Wurzel.
0: Hast du noch einen Spezialtipp?
2: Grundsätzlich ist es so, egal ob mit Bewässerungshilfe oder wenn ich direkt gieße, dass ich immer richtig gieße. Das heißt durchdringen, dass die Pflanzen wirklich bis in die tieferen Schichten rein mit Wasser versorgt sind. Bei Balkonkästen heißt es, dass die einmal wirklich durchfeuchtet sind. Wenn ich immer nur so einen Sprutz rein tue, also so einmal so hingeschwappt, dann bleiben die Wurzeln auch sehr oberflächlich und die Pflanzen gewöhnen sich quasi an dieses ständige Wasser. Und dann sind sie auch empfindlicher bei Trockenheit. Das heißt, immer lieber richtig gießen, und das machen auch diese Tropfsysteme, weil da tropft es über lange Zeit an die gleiche Stelle und dadurch sickert es schön in die Tiefe rein.
0: Ich habe wieder viel gelernt. Danke dir, Sabrina. Schönes Wochenende.
2: Hoffentlich bleiben deine Pflanzen in deinem Urlaub auch
0: schön. Das hoffe ich auch.
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4: Um 9 Uhr mit Florian Schrey. Nach Einschätzung von US-Präsident Trump verfügt der Iran noch über etwas mehr als 20% seiner Raketen. Das seien noch viele, aber nicht mehr das, was sie anfangs gehabt hätten, sagte Trump gegenüber Medien. Letzte Nacht gab es wieder gegenseitige Angriffe in der Golfregion. Das US-Militär attackierte dabei Radaranlagen im Iran.
5: Damit habe man sich vor weiteren Angriffen schützen wollen, hieß es vom US-Militär. Demnach wurden zuvor 4 iranische Drohnen über der Straße von Hormus abgeschossen. Sie seien eine Bedrohung für die Schifffahrt in der Meerenge gewesen. Das US-Militär sprach außerdem von iranischen Angriffen gegen Kuwait und Bahrain. Von 7 abgeschossenen Raketen wurden demnach 6 abgefangen. Die 7. habe ihr Ziel verfehlt. In beiden Golfstaaten befinden sich US-Stützpunkte.
4: Soweit Bayern 1-Korrespondentin Diane Baatani. In Deutschland hat politisch motivierte Kriminalität ein neues Ausmaß erreicht. Laut Recherchen der Welt am Sonntag registrierten die Bundesländer, bis auf Rheinland-Pfalz, im vergangenen Jahr mindestens 85.000 Fälle und damit über 800 mehr als noch vor einem Jahr.
6: Nimmt man als Vergleich 2015, so hat sich die Zahl in den vergangenen 10 Jahren mehr als verdoppelt. Als Hauptgründe dafür, dass Hass, Beleidigungen und auch Angriffe auf politische Gegner im vergangenen Jahr weiter zugenommen haben, verweisen Ermittler laut der Zeitung auf den Bundestagswahlkampf und die Zuspitzung im Nahostkonflikt. Nordrhein-Westfalens Innenminister Reul sprach von einem Härtetest für die Demokratie.
4: Berichtet Jonas Weber für Bayern 1. Die Gewerkschaft Verdi und die Bayerische Krankenhausgesellschaft wollen sich gegen die geplanten Sparmaßnahmen in der gesetzlichen Krankenversicherung wehren.

0: dass dieser Schaumstoff schuld am Unglück ist, weil er rasant Feuer fing. 41 Menschen kamen damals ums Leben. Schon seit Jahren hatte es zudem keine Brandschutzkontrollen mehr in der Bar gegeben. Zum Sport. Kurz vor Beginn der Fußball-WM hat das DFB-Team seinen ersten verletzungsbedingten Ausfall zu beklagen. Der gebürtige Unterfranke Lennart Karl vom FC Bayern zog sich einen Muskelbündelriss im Oberschenkel zu und fällt für die komplette WM aus. Hasan Uğurdağoğlu vom RB Leipzig kommt für ihn ins Team. Heute Abend läuft dann das letzte Testspiel gegen die USA vor WM-Beginn. Live-Einblendungen vom Spiel gibt's natürlich hier auch bei uns im Programm. 9.03 Uhr.
1: Drück mal die Daumen. Wir schauen aufs Bayernwetter kompakt und zuverlässig auf Bayern 1. Am Vormittag, da macht der Nebel im Osten Bayerns und auch im Spessart immer mehr Platz für die Sonne. Dazu gibt's aber auch ein paar Wolken entlang der Alpen. Da kann es ab Mittag vereinzelt mal regnen oder gewittern. Und am Nachmittag dann auch im Norden von Bayern. Heute 19 bis 24 Grad. Morgen gibt's dann einen Mix aus Sonne und Wolken. In den Alpen, da kann sich mal kurz ein Schauer oder ein Gewitter bilden. Und es wird wärmer morgen. 23 bis 28 Grad dann. Der Bayern 1 Verkehrsservice. Wir schauen auf die Straßen am Ferienende. Vorsicht erstmal auf der A92 München Richtung Deggendorf in Höhe Kreuz Landshut ein Reifen. Auf der A8 Salzburg München zwischen Irschenberg und Weihern stockender Verkehr und Stau. Da sind nach einem Unfall die linke und auch die mittlere Spur blockiert. Sie müssen momentan 10 Minuten länger einplanen. Und die A96 haben wir noch Lindau München. Die ist zwischen Leim und Sendling wegen Brückenarbeiten in beiden Richtungen gesperrt. Das Ganze dauert bis Montag früh um 5. Es wird jeweils über die Anschlussstelle Blumenau umgeleitet. Gute und sichere Fahrt für Sie.
2: Es ist kurz nach 9.
1: Mit Dominique Knoll alles Glück der Welt für Sie, falls Sie heute heiraten. Ja, der 6.6.2026, ein sehr beliebtes Datum fürs Jawort, sagen Bayerns Standesämter. Also viel Liebe in der Luft heute. Von uns gibt's auch gleich eine Liebeserklärung an die 90er. Ode to my family, ein superschöner Song von den Cranberries. Und vorher geht's mit dem Moonwalk in den Samstag. Michael Jackson, Billie Jean, die 80er.

0: AC/DC, 80er Rock für ihren Samstag um 8:15. Jetzt sind wir aber alle wach. Ja, Bayern Schülerinnen und Schüler, die müssen so langsam wieder in den Schulschlafrhythmus kommen. Am Montag geht's ja wieder los nach den Pfingstferien. Bayern 1 am Tag der Organspende. So viele Nachrichten kommen rein heute Vormittag bei uns auf unserem Studio-Handy. Die Nummer gibt's auf bayern1.de, wie die von Brigitte aus Kempten. Sie schreibt, unser Papa hat am 5.6.1999 ein Spenderherz erhalten. Und wir konnten ihn durch diese Transplantation noch 20 Jahre bei uns haben. Und das waren wirklich gute Jahre. Wir werden dem Ärzteteam aus Großhadern und auch der Familie des Spenders für immer dankbar sein. Und Monika aus dem Landkreis Regensburg, die hat sich auf unserer kostenlosen Studio-Hotline gemeldet. Das ist die 0800 80 80 456. Monika, Ihre Geschichte, die ist wirklich auch sehr bewegend.
1: Das war 2023. Mein Mann war beim Radfahren und hat einen Radunfall gehabt. Und also eigentlich, wenn wir schon ins Krankenhaus gekommen sind, habe ich gesagt, also das wird nichts mehr. Also er ist schon teils hirntot. Und wir sind dann gefragt worden, also ich habe drei Kinder, die sind dann, also einer ist von Bremen gekommen, eine von München, also und dann sind wir im Vorfeld schon mal gefragt worden, was wir halten von einer Organspende. Mhm. Und der Vorgrund ist, mein Papa war 8 Jahre an der Dialyse, also haben wir eigentlich ein anderes Ding vielleicht

0: zur Organspende wie andere. Ja. Und als meine Kinder dann alle im Krankenhaus waren, also waren wir sie alle einig, wenn es nichts mehr wird, also dann werden wir vom Papa die Organe spenden. Mhm. Und wir haben dann 4 Organe gespendet, also es waren 2 Nieren, eine Leber und ein Herz. Mhm. Er hat 4 Menschen weiterleben lassen.
1: Ist es denn ein Trost trotz dieses schweren Verlustes, dass Ihr Mann jetzt 4 Menschenleben gerettet hat?
0: Ja. Also ich muss sagen, meine Schwiegermutter, also mein Schwiegervater ist 4 Wochen vor meinem Mann gestorben und so ist er dann doch wieder eine andere Hausnummer, wenn der stirbt. Mhm. Und also meine Schwiegermutter sagt, sie kommt eher mit dem Tod klar, seit sie jetzt weiß, dass er 4 Menschen das Leben gerettet hat. Also so wie er gelebt hat, so ist er gestorben.
1: Jetzt hat Ihr Mann 4 Menschenleben gerettet, das wollen wir auch wissen, wie Ihr Mann denn geheißen hat.
0: Klaus.
1: Oma. Der Klaus. Dann ein dickes Dankeschön an den Klaus an dieser Stelle mal, oder?
0: Ja, da die Erfahrung, ja.
1: Geht übrigens ganz schnell und unkompliziert, sich so einen Ausweis zu besorgen. Alle Infos auf bayern1.de.
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11: 9.30 Uhr, halb 10, das Bayernwetter auf Bayern 1, kompakt und zuverlässig. Ja, heute Vormittag, da macht der Nebel im Osten Bayerns und im Spessart immer mehr Platz für die Sonne. Dazu gibt es einige Wolken. Entlang der Alpen kann es ab Mittag vereinzelt regnen oder gewittern. Und am Nachmittag wird es auch im Norden Bayerns ab und zu mal nass. Die Temperaturen steigen auf 19 Grad im Frankenwald, auf 24 im Passauer Land. Morgen gibt es einen Mix aus Sonne und Wolken. In den Alpen, da kann sich auch mal ein kurzer Schauer oder Gewitter bilden und es wird wärmer morgen. 23 bis 28 Grad. Der Bayern 1 Verkehrsservice mit minutengenauer Stauzeitmessung. Die A8 haben wir aktuell Salzburg Richtung München. Zwischen Bad Aibling und Irschenberg staut es auf 7 Kilometer. Da sind nach einem Unfall die linke und auch die mittlere Spur blockiert. Da müssen Sie mittlerweile schon 46 Minuten länger einplanen. Und die A96 nach Lindau München ist zwischen Leim und Sendling wegen Brückenarbeiten in beiden Richtungen bis Montag früh um 5 gesperrt. Es wird jeweils über die Anschlussstelle Blumenau hier umgeleitet. Gute und sichere Fahrt für Sie.
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11: 1. Sie hatten Rock bestellt. Kein Problem, machen wir. Blame, 90er Pop kommt von Roxette. Und Secret Service, die haben ihre ganze gute 80er-Laune in diesen einen Song reingepackt. 10 o'clock Postman.
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Bon Jovi, You Give Love a Bad Name auf Bayern 1. So rocken wir doch alle diesen Samstag. Egal, ob Sie gerade auf dem Rückweg aus den Pfingstferien sind, den Wochenendeinkauf oder die Hausarbeit erledigen. Gleich 9:45. Ja, erstmal vielen Dank fürs Bayern 1 hören und vielen Dank für Ihre vielen Nachrichten und auch wirklich sehr persönlichen Geschichten, die Sie uns heute zum Tag der Organspende schicken. Ramona zum Beispiel aus Neustadt.

0: An der Waldnaab hat uns diese Sprachnachricht aufs Bayern 1 Studio-Handy geschickt. Die Nummer finden Sie auf bayern1.de.
1: Ich habe mich vor ein paar Jahren für ein Organspendetattoo entschieden, um einfach, falls mit mir was ist, zu zeigen, dass ich eben die Organe spenden möchte. Und da ich Blutgruppe 0 negativ habe, die eher selten ist und für Bluttransfusionen bei allen Blutgruppen eingesetzt werden kann, habe ich mir gleich noch die Blutgruppe mit dazu tätowieren lassen.
0: Und Ramona hat auch ein Foto mitgeschickt, das Logo, das sind zwei so versetzte Halbkreise und ein ganzer Kreis. Das habe ich heute auch neu gelernt, wie das aussieht. Sabine hat uns eine Mail geschrieben an studio@bayern1.de. Ich war immer für Organspende, hatte auch einen Ausweis immer dabei. 2020 hatte ich Brustkrebs ohne Lymphbefall und Metastasen. Kann ich jetzt eigentlich noch spenden, fragt sie. Das ist eine gute Frage, Sabine. Ich habe heute Morgen schon mit Professor Johann Lock von der Uniklinik Würzburg gesprochen und ihn gefragt, ob wirklich denn jeder Organspender werden kann. Und was er uns gesagt hat, das werde ich Ihnen gleich vorspielen. Jetzt habe ich gerade leider den Zuspieler verloren. Und hier haben wir ihn. Professor Lock.
2: Ja, jeder sollte einen Organspendeausweis haben. Und ob dann in dem konkreten Fall bei Ihnen das möglich ist oder nicht, das wird sehr sorgfältig und verantwortungsvoll geprüft. Da müssen Sie sich überhaupt keine Sorgen machen.
0: Und das ganze Gespräch mit ihm, wie die Organspenderegeln bei uns in Deutschland sind, gibt es auch zum Nachhören in der App ARD Sounds und natürlich auch zum Nachlesen auf bayern1.de. Dort auf unserer Homepage können Sie sich auch ganz einfach mit wenigen Klicks einen Organspendeausweis selbst zulegen und somit auch selber dann zum Lebensretter werden.
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12: Um 10 Uhr mit Florian Schrey. In der Golfregion ist es trotz einer vereinbarten Waffenruhe wieder zu Angriffen gekommen. Das US-Militär nahm nach eigenen Angaben iranische Radarstellungen ins Visier. Zuvor hatte das Militär iranische Drohnen über der Straße von Hormuz abgeschossen.
13: Die Kampfdrohnen hätten eine Bedrohung für die Schifffahrt in der wichtigen Meerenge dargestellt, teilte das US-Militär mit. Demnach soll der Iran auch ballistische Raketen auf Kuwait und Bahrain abgefeuert haben. Sie seien abgefangen worden oder hätten ihr Ziel nicht erreicht. US-Präsident Trump zeigte sich unterdessen weiter zuversichtlich. Dem Nachrichtensender NBC sagte er, die meisten iranischen Anlagen zur Herstellung von Drohnen und Raketen seien zerstört worden. Die Iraner hätten vielleicht noch 22% ihrer Raketen.
12: Berichtet Claudia Schaffer für Bayern 1. Auch zwischen Russland und der Ukraine tobt der Krieg weiter. Das russische Verteidigungsministerium berichtet von mehr als 100 abgefangenen Flugkörpern in der letzten Nacht. Darunter auch in der Region rund um St. Petersburg, wo gerade das russische Wirtschaftsforum stattfindet. Erst gestern hatte Russlands Präsident Putin dem ukrainischen Präsidenten Selenskyj eine Absage erteilt. Selenskyj hatte dem Kreml-Chef in einem offenen Brief um ein persönliches Friedensgespräch gebeten. Leider wähle die russische Seite erneut den Krieg, so Selenskyj nach der Absage aus dem Kreml. Steuerreform, Rentenreform und Arbeitsmarktreform. Die Regierung will mit einer Reihe von Vorhaben das Land modernisieren. Der Verband der Familienunternehmer fordert, dass der Bundestag noch im Sommer darüber entscheidet und nicht erst nach der parlamentarischen Sommerpause im Herbst.
14: Ein Brief an die Abgeordneten von Union und SPD von Verbandspräsidentin Ostermann liegt dem ARD-Hauptstadtstudio vor. Darin fordert Ostermann, dass die für das Reformpaket relevanten Bundestagsausschüsse im Sommer weiterarbeiten. Um Investitionen ordentlich kalkulieren zu können, müssten die Betriebe noch vor dem Herbst Bescheid wissen, wie die geplanten Reformen genau aussehen.

0: Es werden dort tausende Besucher erwartet. Für sie stehen Großparkplätze in der Stadt und Shuttlebusse zur Kaserne bereit. Im Fernverkehr der Deutschen Bahn fallen mehr Züge aus als im Vorjahr. Die Süddeutsche Zeitung beruft sich auf eine bahneigene Statistik und berichtet demnach, es sind von Januar bis Mai im Schnitt 107 Züge pro Tag nicht gefahren, mehr als jeder Zehnte. In den ersten 5 Monaten des Vorjahres waren es täglich etwa halb so viele Verbindungen. Die Statistik beinhaltet neben den Zügen, die gar nicht erst fahren, auch diejenigen Fahrten, die vorzeitig enden oder Züge mit weniger Waggons als geplant. 10.04 Uhr.
1: Kompakt und zuverlässig jetzt das Bayernwetter auf Bayern 1. Es wird nicht überall so sonnig bleiben. Aus Baden-Württemberg kommen Wolken zu uns rüber. Aber überwiegend ist es noch freundlich. Ab Mittag kann es im Süden Schwabens und Oberbayerns mal regnen, in den Alpen auch mal kräftig gewittern. Später sind dann auch in Nordbayern einzelne Schauer oder Gewitter möglich. Die Nachmittagstemperaturen, die liegen so zwischen 19 und 24 Grad. Morgen wechseln sich Sonne und Wolken ab. Nur in den Alpen, da kann sich mal ein Regenschauer oder ein Gewitter bilden. Und es wird wärmer, bis 28 Grad morgen. Der Bayern 1 Verkehrsservice mit der A8 Salzburg-München zwischen Rosenheim West und Weyern. 10 Kilometer Stau. Die Unfallstelle ist hier aber geräumt. Geht also demnächst hier zügiger weiter. Und die A96 Lindau-München ist zwischen Leim und Sendling wegen Brückenarbeiten in beiden Richtungen bis Montag früh um 5 gesperrt. Es wird jeweils über die Anschlussstelle Blumenau umgeleitet. Gute Fahrt.
2: Es ist kurz nach 10.
1: Und auch viel los in Bayerns Gartenmärkten heute. Meine Mama sagt ja immer, da fühle ich mich wie du im Schuhladen im totalen Shoppingrausch. Schönen Samstag für Sie alle gleich mit dem Glaubensbekenntnis für alle Freunde von Gitarrenbrettern. Joan Jett auf Bayern 1. Und danach machen wir die Popper glücklich mit Hurts. Ich bin Dominique Knoll, wünsche Ihnen einen schönen Samstag.

0: Der perfekte Samstags-Putz-Soundtrack von den Bangles Manic Monday. Bei mir ist heute auch noch das Bad dran. 9:15 gleich. 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Wissen Sie eigentlich, dass Sie die besten Hörerinnen und Hörer der Welt sind? Ja, ganz ehrlich, denn Sie glauben gar nicht, wie wertvoll das ist, wenn Sie mit uns und allen anderen im Freistaat Ihre persönlichen Geschichten teilen. Gerade heute zum Tag der Organspende. Das ist sicherlich kein leichtes Thema, aber ganz, ganz sicher haben Ihre Erzählungen und Ihre Erfahrungen heute auf Bayern 1 andere Menschen motiviert, sich einen Organspendeausweis zuzulegen. Geht ja mit einem Klick auf bayern1.de, da finden Sie auch alle Infos rund um die Organspende und warum man in anderen Ländern teils deutlich schneller ein Spenderorgan bekommt. Zum Abschluss habe ich aber noch eine echte Mutmachgeschichte von Bayern 1 Hörer Carsten, der an der kostenlosen Bayern 1 Studio Hotline angerufen hat, 0800 80 80 456.
1: Ich bin selber Lungentransplantiert seit 8 Jahren und finde es echt cool, dass er das macht, weil das wirklich wichtig ist.
0: Wie geht's Ihnen denn heute?
1: Ja, ich bin voll berufstätig. Nach 3 Monaten war ich wieder auf der Arbeit.
0: Wirklich? So schnell ist man da wieder dann am Start? Das ist ja irre.
1: Ja, ich war in München auf der Intensivstation und habe aus Großhadern aus dem Fenster die Berge gesehen und habe mir gedacht, ja, wenn ich wieder rauskomme und schaffe das, dann laufe ich eine Alpenüberquerung. Das habe ich im ersten Jahr gemacht.
0: Boah, Sie sind ein Held. Das ist wirklich ganz toll. Danke für Ihre Geschichte und weiterhin alles Gute.
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0: Chesney Hawkes, the one and only. Und wer hat's geschrieben, dieses wunderbare One-Hit-Wonder? Sein bester Kumpel, Nick Kershaw. Kurz vor 11:30, Samstagvormittag, Zeit für unseren Zwei-Sterne-Koch Alexander Herrmann auf Bayern 1. Alexander, es ist mir wie immer wieder eine große Freude.
1: Weißt du eigentlich, dass du so eine unfassbar schöne, einnehmende Stimme hast und auch die Melodie und die Geschwindigkeit?
0: Vielleicht gehe ich mal zum Radio, wenn ich groß bin.
1: Ja, also wenn du den Praktikumsplatz dann hinter dir hast.
0: Wir kochen heute etwas, was ich persönlich sehr gerne mag, wo viele Leute aber viele Vorurteile haben, nämlich Tofu.
1: Ja, das kann ich verstehen. Mhm. Also die Vorurteile und dass du es gerne magst, aber es ist wirklich so. Ich glaube, Tofu muss man auch mal verstehen, wo kommt es her? Es ist ein Eiweißlieferant und es ist quasi vegan, logisch, wissen wir. Mhm. Und es bedeutet, in manchen Ländern war das natürlich unfassbar wichtig, um Eiweiß günstig für das Volk bereitzustellen. Mhm. Und so ist Tofu entstanden und das ist völlig in Ordnung. Bei uns zum Beispiel, wir haben ja ganz andere Ernährung bei uns in Europa, da geht ja alles über Kohlenhydrate, also Weizen. Ne? Mhm. Also zum Beispiel auch das Wort Mahlzeit kommt ja von den Römern. Mhm. Die sind mit Weizenkörnern, sind die immer marschiert. Mhm. Und Mahlzeit hieß es, die haben ihre Körner in einem Mörser, dann haben die das gemahlen. Aha. Und daraus haben die sich dann quasi einen Teig gemacht, sprich Brot gebacken und dann halt auf Steinen und was auch immer oder irgendwie, sagen wir mal, so eine Haferschleimmatsche hergestellt. Mhm. Und da kommt es her. Und deswegen hat Tofu eine hohe Bedeutung und wir müssen uns halt einfach dran gewöhnen und dafür sind wir da.
0: Ja, und was machen wir aus dem Tofu heute?
1: Ja, also ich würde mal sagen, wir machen mal etwas aus einem schnittfesten Tofu, dass er richtig schön ein bisschen zu knusprig wird. Und wir reden mal kurz, finde ich, über den schönsten Tofu, das ist der Seidentofu.
0: Mm, knuspriger Tofu, zum Beispiel zum Salat, und Seidentofu. Um beide geht's in einer Viertelstunde hier auf Bayern 1.
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5: Gleich ist es 9:30. Wir schauen aufs Bayernwetter hier auf Bayern 1. Kompakt und zuverlässig. Es wird nicht überall so sonnig bleiben, wie es momentan ist. Aus Baden-Württemberg kommen Wolken rüber. Aber überwiegend ist es noch freundlich. Ab Mittag kann es im Süden von Schwaben und von Oberbayern mal regnen. Und in den Alpen sind auch ein paar heftige Gewitter unterwegs. Später dann auch in Nordbayern Regen und Gewitter. Die Nachmittagstemperaturen liegen zwischen 19 Grad im Frankenwald, 24 im Passauer Land. Morgen dann Sonne-Wolken-Mix an den Alpen, mal ein bisschen Regen oder Gewitter dabei. Und es wird wärmer, bis 28 Grad. Der Bayern 1 Verkehrsservice mit der A7 Fulda Richtung Würzburg. Zwischen Fulda Dreieck und Bad Brückenau-Volkers stehen Sie 3 Kilometer im Stau, ein Plus von 15 Minuten. Die A8 Salzburg-München zwischen Inntal-Dreieck und Irschenberg stockend und Stau, auch hier 15 Minuten plus. Und die A96 Lindau-München ist zwischen Leim und Sendling wegen Brückenarbeiten in beiden Richtungen gesperrt. Das Ganze dauert bis Montag in der Früh um 5. Es wird jeweils über die Anschlussstelle Blumenau umgeleitet. Wir wünschen Ihnen gute Fahrt.
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5: 1. Ja, unser Sternekoch Alexander Herrmann, der kocht heute Tofu. Und da hat sich der Holger auf unserem Studio-Handy gemeldet. Die Nummer gibt's auf bayern1.de.
6: Also ich bin ja definitiv kein Tofu-Fan, aber das Rezept klingt so lecker, dass ich es vielleicht ausprobieren werde. Danke für den Tipp.
5: Ja, Holger, ich finde es gut, dass wir aufgeschlossene Bayern 1-Hörer haben. Gleich erstmal ein Mitzing 80er von Toto. Die lässigen 70er mit Bachmann Turner Overdrive. Und die coole Annie Lennox mit dem hochbegabten Dave Stewart. Das sind die Eurythmics. Und die gibt's jetzt. Here Comes the Rain Again.
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0: Es wird auch heuer wieder bei vielen Abi-Feiern laufen. Ja, die Kids, die stehen auch auf die 80er. Toto und Africa 20 vor 11.
1: 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Heute knuspriger Tofu.
0: Oh, da kriege ich schon Hunger. Aber bevor wir über den knusprigen Tofu sprechen, geht es hier um den Seidentofu. Alexander, du hast gerade ja schon gesagt, dass das dein Lieblingstofu ist, ne?
2: Er ist wie Quark eigentlich. Mhm. Ja, der ist so sehr stichfester Joghurt. Mhm. So könnte man ihn beschreiben. Und der verkocht sich natürlich nicht so einfach. Also wenn du zum Beispiel, jetzt bald haben wir ja wieder Herbst, also die erste Kürbissuppe so hast oder Kartoffelsuppe und du nimmst diesen stichfesten Tofu und gibst ihn dann so drauf, dann ist der wie, als würde man was mit Quark im Grunde abschmecken. Mhm. Und der würde auch gut funktionieren bei einem Frühstück. Mhm. Ja, also Seidentofu ist wirklich, hat eine schöne Qualität, weil er natürlich sich auch, ja, wie so Creme am Gaumen verhält.
0: Mhm. Aber knusprig kriegen wir den nicht, dann nehmen wir einen anderen her.
2: Den ganz normalen der Tofu. So ein bisschen ausschaut, wie soll man sagen, wie ein zu blass geratener Leberkäse, gell? Oder so könnte man es beschreiben.
0: Ja. No, das stimmt.
2: Also es gibt natürlich Qualitätsunterschiede. Ich würde immer dazu raten, schaut halt, dass es nicht gerade der günstigste ist, vom Bauchgefühl her. Und dann gibt es natürlich den geräucherten Tofu, der zum Beispiel, kleiner Tipp, klein geschnitten. Auch damit kann man so einen Speckgeschmack in Suppen oder beim Salat herstellen. Aber wir nehmen jetzt den, was ihm immer vorgeworfen wird, neutralen.
0: Ja.
2: Und den schneiden wir in daumengroße Würfel. Mhm. Legen wir eine Schüssel rein und jetzt brauchen wir Sojasauce, Limettensaft, Zitrone geht zur Not auch den Abrieb, Knoblauch tun wir mit dazu. Dann würde ich immer schauen, bisschen Chili zum Beispiel mit reingeben und geröstetes Sesamöl. Und das ist so ein richtiges Bad, machen wir ihm.

0: Und ich würde mal sagen, eine Stunde reicht, aber wenn man es mal sagt, wir wollen wirklich richtig Geschmack, decken wir das mit Glassichtfolie ab und lassen es halt einmal über Nacht oder einen halben Tag im Kühlschrank stehen.
1: Und jetzt muss er noch knusprig werden.
0: Rausholen, trockentupfen, in der Schüssel wieder rein und jetzt geben wir richtig schön Stärke mit dazu. Kartoffel- oder Weizenstärke, ja. Und dann einmal so durchwürfeln, dass überall die Stärke ist. Und jetzt eine Pfanne mit ein bisschen mehr Fett drin, ja, kann natürlich ein Pflanzenfett sein, macht in dem Fall ja Sinn. Und dann kommt er da rein und dann wird er wie rausfrittiert. Und dann ist das sowas von schön. Und wenn man noch knuspriger haben will, dann kann man natürlich auch einen Butterteig durchziehen. Und diese Soße, die wir vom Einlegen haben, die werden wir durch ein Sieb geben und zum Beispiel noch ein bisschen einkochen. Und dann kann man noch ein wenig Honig mit reingeben und mit etwas Stärke auch abbinden. Dann ist die ja so ein bisschen cremig und dann vielleicht gerösteter Sesam noch mit dazu. Dann könnte man das auch für den knusprigen Tofu als Soße zum Glasieren mitverwenden. Also es bleibt nichts übrig.
1: So gut. Und dazu Salat.
0: Ja, zum Beispiel.
1: Oder?
0: Alles, was du willst. Oder einfach nur so essen. Warum nicht? Ist jedenfalls sehr würzig.
1: Alexander Herrmann und sein Tofu. Dieses feine Rezept gibt's natürlich auf bayern1.de und auch in unserem Bayern 1 WhatsApp-Kanal.
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4: Um 11 am Mikrofon ist Markus Terhast. Krankenkassen und Pflege, Steuer, Renten und Arbeitsmarktreform. Die Bundesregierung verspricht mit einer Reihe von Vorhaben, das Land zu modernisieren. Doch vielen geht es nicht schnell genug. Deshalb fordert der Verband der Familienunternehmer jetzt ein Zeichen. Der Bundestag solle auf seine Sommerpause verzichten. Sebastian König-Beck berichtet.
5: Die Verbandsvorsitzende Ostermann hat einen Brief an die Abgeordneten der Regierungsfraktionen geschrieben, aus dem das Redaktionsnetzwerk Deutschland zitiert. Darin heißt es, die relevanten Ausschüsse sollen im Sommer weiterarbeiten, mit dem Ziel, dass noch im August die Reformgesetze verabschiedet werden können. Eigentlich geht der Bundestag von Anfang Juli bis Anfang September in die parlamentarische Sommerpause. Der Verband der Familienunternehmer befürchtet, dass die Reformpläne über die Sommerpause von verschiedenen Interessengruppen zerpflückt werden. Außerdem benötigten die Unternehmen Planungssicherheit.
4: Obwohl im Iran-Krieg eigentlich eine Waffenruhe herrscht, haben sich beide Seiten in der vergangenen Nacht angegriffen. Die US-Streitkräfte schossen nach eigenen Angaben 4 iranische Drohnen ab und attackierten Radaranlagen im Iran. Die Revolutionsgarden reagierten mit Angriffen auf Bahrain und Kuwait, wo US-Soldaten stationiert sind. In der Nähe der Flughäfen gab es mehrere Explosionen. Die US-Armee erklärte, die iranischen Raketen dort abgefangen zu haben. 7 Tage, 5 Flüge, 7000 Kilometer, 22 Ansprachen und vermutlich Hunderttausende Schaulustige. Papst Leo XIV. Startet heute seine Spanienreise. Hauptthemen werden Migration und Menschenrechte, Kirche und Kultur sein. Aber zunächst wird er von König Felipe und Königin Letizia in ihrem Palast in Madrid begrüßt. Heute Abend ist nach dem Besuch eines Sozialprojekts eine Gebetswache mit Zehntausenden Jugendlichen vorgesehen. Höhepunkt ist am Dienstag, dann wird der Papst in Barcelona den Turm der Basilika Sagrada Familia einweihen, den höchsten Kirchturm der Welt. Die Deutsche Umwelthilfe setzt sich für bessere Müllkonzepte bei Musikfestivals ein. Der Abfall müsse konsequenter getrennt und die Mehrwegsysteme müssten ausgeweitet werden, fordert die Organisation. Einzelheiten von Patricia Wern.
6: Bei vielen großen Festivals würden besonders oft Einwegverpackungen genutzt, kritisiert DUH-Chefin Metz. Musikveranstaltungen sollten Spaß machen, aber sie dürften kein Ausnahmezustand für die Umwelt werden. Sie verweist auf Volksfeste und andere Großveranstaltungen in Deutschland, bei denen ein kompletter Mehrwegeinsatz und strenge Mülltrennung gut funktionierten. Das Festival Rock am Ring, das gerade in der Eifel läuft, setzt sich nach eigenen Angaben schon für mehr Nachhaltigkeit ein und weitet seine Angebote beim Naturschutz und Mülltrennung aus.
4: Zur Fußball-WM werden hohe Temperaturen in Mexiko, Kanada und den USA erwartet. Nach einem Hin und Her erlaubt die

0: am Bodensee, später auch im südlichen Alpenraum. Am Nachmittag dann Schauer in Franken. Am Abend erreichen sie auch den Osten. Die Höchstwerte heute 19 bis 24 Grad. In der Nacht verziehen sich die Schauer Richtung Tschechien und es kann aufklaren. 13 bis 9 Grad die Tiefstwerte. Und der letzte Feriensonntagmorgen bringt Sonne und Wolken. Nur in Alpennähe auch einzelne Schauer. In Franken gibt's böigen Westwind. Und auch die neue Woche beginnt erstmal sonnig und trocken. Am Montag sind dann auch nochmal bis 28 Grad drin. Am Abend zieht aber ein Regengebiet durch Bayern. Und schon am Dienstag lässt sich von Unterfranken wieder die Sonne blicken. Bisschen kühler wird's dann aber, nur noch 17 bis 21 Grad am Dienstag. Der Bayern 1 Verkehrsservice mit minutengenauer Stauzeitmessung. A7 Füssen Richtung Ulm zwischen Illertissen und Dreieck, die Städten 7 Kilometer. Stockender Verkehr, es dauert dort 16 Minuten länger. A7 Fulda Richtung Würzburg zwischen Fulda A Dreieck und Bad Brückenau-Volkers 6 Kilometer Stau, auch dort plus 16 Minuten. A8 Salzburg Richtung München zwischen Rohrdorf und Kreuz München Süd immer wieder Stau und stockender Verkehr. 34 Minuten kommen hier oben drauf. Und die A96 Lindau-München ist in beiden Richtungen zwischen Leim und Sendling wegen Brückenarbeiten noch bis Montag früh 5 Uhr gesperrt. Es wird jeweils über die Anschlussstelle Blumenau umgeleitet. Wenn Sie unterwegs sind, wo es geht, gute Fahrt.
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2: Fürs gute Wochenendgefühl bringe ich nochmal die Highlights aus dem Bayern 1 Morgen mit. Die guten Geschichten und die besonderen Musikmomente. Wie die in unserer Morgennummer, die läuft ja immer um kurz nach 5 und kurz vor 7. Und da konnte ich Ihnen diese Woche 5 Karat schenken. Ja gut, also nicht Brillis und fein geschliffene Diamanten, sondern die 5 Männer von Karat. Und so toll das Cover von Peter Maffay auch ist, das Original dieser Ostband aus Berlin bleibt einfach unerreicht. Über 7 Brücken für unseren gemeinsamen Samstagvormittag.
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1: Das sind die Sachen, die wir raustauchen und so gerne weitererzählen. Einfach fürs gute Aufstehgefühl. Diese Woche war es aus Tutzing am Starnberger See. Die Flotte Masche. Da treffen sich rund 50 Menschen jeden Freitag zum Stricken und Häkeln. Gemeinsam für die gute Sache. Die gestrickten Mützen und Socken, die gehen beispielsweise an die Bahnhofsmission. Und außerdem sammelt die Gruppe Geld für soziale Projekte. Unter anderem für das Münchner Atelier La Silhouette, einen sozialen Ausbildungsbetrieb.
2: Und die jungen Frauen im Atelier La Silhouette in München, die werden da Maßschneiderin, werden in 3 Jahren ausgebildet. Die hätten auf dem ersten Ausbildungsweg keine Chance, aber dort durch die sozialpädagogische Betreuung lernen die regelmäßig in den Betrieb zu gehen, regelmäßig in die Berufsschule zu gehen, wie Lernen überhaupt funktioniert, kreativ dabei zu sein, also großartig.
1: Das war Gabriele Gräfin von Brühl-Störlein, die Gründerin der Flottenmasche. Ja, und damit die Hilfe weitergeht, freuen die sich über Woll- und Nadelspenden und noch was suchen die? Männer. Männliche Mitstricker sind bislang eher selten, willkommen ist aber jeder.
2: Jemand, der gerne was lernen möchte, super, super gerne. Wir sind nicht die Mustererklärbär-Gruppe für jemanden, der seinen eigenen Pulli macht, sondern man kann mit einem Stirnband anfangen. Eine Mütze scheint oft kompliziert, aber es geht auch ganz simpel. Also Anfänger, Fortgeschrittene, Jung, Alt, Groß, Klein, wir freuen uns über alle und jeder wird was finden, was er gut machen kann.
1: Na dann, vielleicht werden Sie ja auch noch zum Flottenmaschler.
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5: Uhr 11:30 ist es jetzt kompakt und zuverlässig, das Bayern-Wetter auf Bayern 1. Die Sonne hat es schwer heute im Freistaat, am größten sind die Chancen dafür noch am Vormittag. Aktuell bedeckt und 16 Grad in Kempten, leicht bewölkt ist es in Bamberg, dort 20 Grad. Am Nachmittag kommen vom Bodenseeraum mehr Wolken und erste Schauer, die ziehen dann weiter, erst ins südliche Alpenvorland, später auch bis nach Franken und am Abend ist auch der Osten Bayerns betroffen. An den Alpen dann auch kräftige Gewitter. Vor dem Regen können es heute 19 bis 24 Grad werden. In der Nacht zieht das Regengebiet Richtung Tschechien weiter. In manchen Regionen wird es dann sternenklar. Die Luft kühlt ab auf 13 bis 9 Grad. Der Sonntagmorgen wird teils sonnig, teils auch wolkig. Nur in Alpennähe gibt's auch ein paar Schauer. In Franken weht ein böiger Westwind, dazu angenehme 20 bis 28 Grad. Und mit Sonne geht's auch in die erste Woche nach den Pfingstferien. Erst am Montagabend von Westen erneut Schauer. Am Dienstag dann bis bald kühler, nur noch 17 bis 21 Grad. Der Bayern 1 Verkehrsservice mit minutengenauer Stauzeitmessung. A3 Würzburg Richtung Nürnberg. Zwischen Würzburg-Heidingsfeld und Würzburg-Randersacker steht ein defektes Auto im Tunnel auf der rechten Spur. A7 Füssen Richtung Ulm. Zwischen Kempten und Dietmannsried 6 Kilometer Stau nach einem Unfall. Es dauert dort 33 Minuten länger. Und zwischen Illertissen und Dreieck Hittistetten 11 Kilometer stockender Verkehr. Zeitverzögerung dort 19 Minuten. A7 Fulda Richtung Würzburg zwischen Fulda Dreieck und Bad Brückenau Wildflecken 10 Kilometer Stau und stockender Verkehr plus 37 Minuten. A8 Salzburg Richtung München zwischen Bad Aibling und Kreuz München Süd immer wieder Stau und stockender Verkehr. 29 Minuten kommen obendrauf. Und die A96 Lindau München ist in beiden Richtungen zwischen Leim und Sendling wegen Brückenarbeiten noch bis Montag früh 5 Uhr gesperrt. Es wird jeweils über die Anschlussstelle Blumenau umgeleitet. Wenn Sie unterwegs sind, wo es geht, gute Fahrt.
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2: Da suchen wir ja jeden Morgen ganz besondere Musik für Sie aus, die ein oh wie schön lang schon nicht mehr gehört Gefühl hervorrufen. Diese Woche vielleicht auch ein Oha. Noch nie gehört Gefühl, weil sie bislang vielleicht nur das Cover von Inner Circle aus den 90ern kannten, von dem hier. Toller Song, den in den 60ern aber zuerst ein Sänger namens Joe South gesungen hat, der auch alle Instrumente darin selber spielt. Besonders, ja, wie sage ich, interessant, die E-Sitar, also diese indische Laute, wie der die spielt, das hat schon was.
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6: Um 12 am Mikrofon ist Markus Terhaast. Keine Sommerpause für den Bundestag. Mit dieser Forderung will der Verband der Familienunternehmer mehr Tempo in die Reformbemühungen der Bundesregierung bringen. Der Lobbyverband ist besorgt, dass die Gesetzentwürfe in den Sommerwochen von den verschiedenen Interessengruppen zerpflückt werden könnten.
7: Um Investitionen ordentlich kalkulieren zu können, müssten die Betriebe noch vor dem Herbst Bescheid wissen, wie die geplanten Reformen genau aussehen, sagt der Verband. Ein Brief an die Abgeordneten von Union und SPD von Verbandspräsidentin Ostermann liegt dem ARD-Hauptstadtstudio vor. Darin fordert Ostermann, dass die für das Reformpaket relevanten Bundestagsausschüsse im Sommer weiterarbeiten und dass die Reformgesetze noch im August vom Parlament beschlossen werden. Die Sommerpause des Bundestags geht in der Regel von Juli bis August. Die Zeit ist keine Ferienzeit. Die Abgeordneten widmen sich in den Wochen ihren Wahlkreisen und bereiten ihre parlamentarische Arbeit im Herbst vor. Jan-Frederik Willems, Berlin.
6: Heute ist der Tag der Organspende. Bundesweit rufen seit über 40 Jahren am ersten Samstag im Juni Kampagnen dazu auf, nach dem Tod die eigenen Organe für Schwerkranke zur Verfügung zu stellen. Die Gesetzeslage ist umstritten. Ronald Lessig zum Tag der Organspende.
8: Die zentrale Veranstaltung findet in Leipzig statt, unter dem Motto Zeit, Zeichen zu setzen. Damit soll bundesweit auf das Thema aufmerksam gemacht werden. Derzeit gibt es im Bundestag einen Anlauf zur Neuregelung. Eine überparteiliche Gruppe von Abgeordneten will eine Widerspruchslösung einführen. Dann würde die Organspende zum Normalfall, außer man hat widersprochen. Eine andere Gruppe von Parlamentariern setzt weiter darauf, dass als Spender nur in Betracht kommt, wer zugestimmt hat.
6: Papst Leo XIV. drängt im Ukraine-Krieg auf Verhandlungen. Gewalt und Krieg müssten enden und eine Lösung gefunden werden, sagte das Kirchenoberhaupt. Auf dem Flug nach Madrid wurde er von Journalisten gefragt, was er dem russischen Präsidenten Putin sagen würde, nachdem dieser ein Gesprächsangebot des ukrainischen Staatschefs Selenskyj abgelehnt hat. Der Papst betonte, er mache sich große Sorgen um die Ukraine. Die Weltraumfirma SpaceX von Milliardär Elon Musk wird in den kommenden Jahren jeden Monat knapp 1 Milliarde US-Dollar von Google bekommen. Google mietet Rechenzentren für seine KI-Dienste. Einen ähnlichen Deal hatte vor ein paar Wochen schon die KI-Firma Anthropic mit SpaceX geschlossen. Kommende Woche will Musk mit seinem Unternehmen an die Börse gehen. Aktuell steckt SpaceX in den roten Zahlen. Mit der Vermietung der Rechenzentren sollen sich die Zahlen verbessern. Mitten in Wien ist eine Fiakerfahrt für deutsche Urlauber zum Albtraum geworden. An einer Kreuzung scheuten plötzlich die Pferde und gingen durch. Der Kutscher stürzte vom Kutschbock und wurde überrollt, während die Pferde weiter davon galoppierten. Letztlich stieß das Gespann gegen eine Wand und stürzte um. Zwei der vier Fahrgäste wurden leicht verletzt. Auch die Pferde mussten vor Ort versorgt werden. Jedes Jahr erkunden zehntausende Touristen die österreichische Hauptstadt mit Fiakern. Es ist 3:12.
9: Und jetzt kompakt und zuverlässig das Bayernwetter auf Bayern 1. Sonnenschein heute, meist harmlose Wolken. In den Allgäuer Alpen sind die ersten Schauer unterwegs. Gewittergefahr im Gebirge. Am Nachmittag ist auch in Franken ein bisschen unbeständigeres Wetter. Wir erreichen heute 19 bis 24 Grad. Am wärmsten wird es in Niederbayern. Morgen freundlich Sonne, Wolken und Wind. Der Montag tagsüber sommerlich warm. Der Bayern 1 Verkehrsservice mit minutengenauer Stauzeitmessung und wir starten mit einer Motorhaube. Achtung, A9 München Richtung Nürnberg.

0: 96 Lindau München in beiden Richtungen Sperre zwischen Leim und Sendling. Das sind nämlich Brückenarbeiten bis Montag früh um 5. Sie werden umgeleitet ab der Anschlussstelle Blumenau. A99, die Ostumfahrung München Richtung Nürnberg zwischen Hohenbrunn und Kirchheim, stockend auf 9 Kilometern, bedeutet 14 Minuten plus. Gute Fahrt! Ein schneller Snack oder nur eine Tasse Kaffee? Viele haben Samstagmittag kaum Zeit, gescheit zu essen. Ist viel zu tun, damit der Nachmittag im Garten gut wird. Oder weil noch so viel besorgt werden muss. Runterkommen bei der Hektik geht richtig gut mit unseren Hits. Das sind die von Alanis Morissette, den Bee Gees aus den 70ern und jetzt 80er Sound mit I Like Chopin. Ich bin Philipp Melzer und I Like Wochenende.
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0: Am Montag hatte sie Geburtstag, 52 Jahre, Alanis Morissette auf Bayern 1, ein Multitalent. Sie macht ja nicht nur Musik, sondern Schauspieler schon seit ihrer Kindheit. Es gibt Schauspieler, die sind zum Blödeln geboren. Der Franzose Christian Clavier zum Beispiel hat kein Problem, sich als Asterix oder Monsieur Claude zum Affen zu machen. Diese Woche begegnen wir Christian Clavier mal wieder im Kino. Walli Müller sagt Ihnen, worum es geht.
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2: Eine Safe-Knacker-Komödie der etwas anderen Art liefert Frankreichs Lieblingskomiker Christian Clavier mit Ab durch die Mitte, mit Vollgas durch Paris. Als Fachmann vom Schlüsseldienst wird er in ein krummes Ding verwickelt. Aber es geht nicht darum, Geld zu klauen, sondern zurückzugeben.
3: Sehen Sie diese Tasche? Die muss bis morgen früh 6 Uhr wieder zurück in diesen Safe.
2: Wieso, weshalb, warum? Das erfährt man nach und nach, während der Handwerker nur Chaos anrichtet, dafür aber ordentlich abkassiert.
4: Oh lala, wo hab ich nur meinen Kopf? Ich habe die Härtefallzulage vergessen.
3: Was soll diese Scheiße?
4: Naja, das wird mich heute meinen Schlaf kosten.
3: Und wie viel mehr ist das?
2: 2 verpeilte Typen, durchgeknallte Ex-Frauen und eine kräftige Prise schwarzer Humor. Diesmal kann man tatsächlich lachen über Claviers Slapstick-Auftritt in Ab durch die Mitte. Christoph Maria Herbst hat schon lange Lust, auch mal leisere, ernstere Rollen zu spielen. Jetzt durfte er das in Sommer auf Asphalt. Nach ein paar Jahren Funkstille steht Bert bei seiner Tochter Les vor der Tür, um ihr Folgendes mitzuteilen.
5: Vor 2 Wochen bin ich auf Arbeit im Friseursalon zusammengebrochen. Sanitäter, Krankenwagen, das volle Programm.
2: Nur leider bringt er die Sätze nicht über die Lippen, denn Les hat ganz andere Probleme. Sie ist ungeplant schwanger und bricht sich auch noch den Arm, was beides schlecht ist für eine, die als Fahrradkurierin durch die Großstadt saust. Spontan übernimmt Papa Bert den Job für sie und bahnt sich damit einen Weg zurück in ihr Herz.
6: Fuck, wie nice ist das denn?
2: Im Schnodderton und mit sehr viel Wärme zeichnet Sommer auf Asphalt ein Bild von Familie, das über Vater, Mutter, Kind weit hinausgeht. Sympathisch. Vor 3 Jahren kam Barbie im Kino groß raus. Jetzt ist ihr Mattel-Spielzeugkollege He-Man dran in Masters of the Universe. Auf der Erde aufgewachsen, muss er zurück zu seinem Heimatplaneten Eternia, um der Herrschaft des bösartigen Lord Skeletor ein Ende zu machen. Die Kraft eines magischen Schwerts macht ihn zum bärenstarken Muskelkoloss im Lendenschurz.
7: Wie fühlt sich so an, der mächtige Krieger zu sein?
8: Also ich fühle mich echt gut. Allerdings frage ich mich, wo mein Hemd geblieben ist. Oder meine Hose.
2: Die Actionfiguren aus den 80ern werden hier clever in die Neuzeit geholt. Überkommene Männlichkeitsideale spielerisch in Frage gestellt. He-Man ist witzigerweise ein süßer Softie, der Konflikte lieber friedlich lösen würde. Weil seine Gegner aber auf Kloppereien bestehen, kommt die Kampf-Action trotzdem nicht zu kurz in Masters of the Universe. Unterhaltsamer Spielzeug-Action-Crash. Walli Müller, Bayern 1.
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9: Halb eins. Zeit fürs Bayernwetter. Kompakt und zuverlässig auf Bayern 1. Temperaturen steigen heute auf 19 Grad im Fichtelgebirge und bis zu 24 Grad in Niederbayern. In einigen Regionen scheint die Sonne. Die Wolken werden von Westen her aber allmählich dichter. Vom Bodensee ziehen jetzt zum Mittag erste Schauer nach Schwaben rein und weiter in den Süden Oberbayerns. Am Nachmittag ist dann auch in Franken im Norden mal ein Schauer oder Gewitter möglich. In den Alpen können die Gewitter kräftiger sein. Morgen meist freundlich mit Sonnenschein und Wolken. Der Bayern 1 Verkehrsservice mit minutengenauer Stauzeitmessung. 14 Minuten plus heißt es auf der A7 Füssen Richtung Ulm zwischen Dettingen an der Iller und Dreikittistetten. 4 Kilometer Stau, ein defektes Fahrzeug. A7 Fulda Richtung Würzburg zwischen Dreieck Fulda und Bad Brückenau Wildflecken. 8 Kilometer Stau an einer Baustelle. Da sind sie nach 44 Minuten durch. A8 Salzburg Richtung München zwischen Weihern und Kreuz München Süd. Immer wieder Stau, immer wieder stockend. 24 Minuten plus. A96 Lindau München in beiden Richtungen zwischen Leim und Sendling Brückenarbeiten bis Montag früh um 5. Da ist gesperrt. Sie werden umgeleitet über die Anschlussstelle Blumenau. A99 Ostumfahrung München Richtung Nürnberg zwischen Hohenbrunn und Kirchheim. 9 Kilometer stockend und es dauert eine Viertelstunde. Gute Fahrt.
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3:1 mit den Mädels von Atomic Kitten in den Samstagmittag. 80er Rock spielen wir gleich von U2 und auch den Ozzy Osbourne. Mit diesem Wochenende gehen die Pfingstferien in Bayern zu Ende. Wer am Flughafen oder Bahnhof in die Ferien gestartet ist,

0: das Thema nur zu gut. Wann ist bitte schön die beste Zeit zum Einchecken? Haben wir diese Woche miteinander besprochen. Sind Sie der Typ früh dran am Bahnsteig oder der Typ Beine in die Hand und rennen zum Gate? In unserem WhatsApp-Kanal hat die Bayern 1 Familie abgestimmt. Das Ergebnis deutlich. 95% wollen keinen Stress. Sie sind lieber früher dran. Viele von Ihnen haben sich auf dem Studio-Handy gemeldet, die Nummer auf bayern1.de.
1: Beim Abflug war ich immer knapp dran. Aber eins muss ich auch zugeben, dass ich rennen musste bei etlichen Flügen. Ja? Also die Antwort von mir lautet, immer knapp dran sein, weil im Flugzeug sitzend hat man genügend Zeit.
2: Also wenn es ums Reisen geht, da muss ich wirklich überpünktlich sein, weil sonst bekomme ich wirklich Panik.
3: Ich habe die Erfahrung gemacht, zu früh da sein ist auch nicht gut. Wir wollten mal nach Malaga fliegen und waren sehr früh dran, kommen zum Gate. Dame an der Abfertigung hat uns gewunken, so nach dem Motto, ja, beeilt euch, hat dann auch gar nicht mehr so auf unsere Tickets geschaut und wir sind in das Flugzeug eingestiegen und zu unseren Plätzen gegangen und zum Glück, muss ich sagen, waren die besetzt. Wären die Plätze nicht besetzt gewesen, wären wir nach Moskau geflogen, anstatt nach Malaga.
0: Ui, was für ein Erlebnis. Vielen Dank, dass Sie sich immer bei uns reinmelden mit all Ihren Erfahrungen. Bei Ulla Müller im Bayern 1 Morgen hat der Hörer Alexander angerufen und sein wunderbares Anreiseritual vorgeschlagen.
4: Meine Frau und ich, wir machen das immer ganz entspannt. Wir nehmen immer von zu Hause eine Flasche Sekt mit und läuten dann den Urlaub am Gate oder vielleicht auch noch am Parkplatz vor dem Flughafen mit einem Gläschen Sekt ein.
5: Eine wirklich brillante Idee. Also früh losfahren und dann aber nicht sagen, ah, jetzt sitze ich hier und muss warten, sondern einfach miteinander schon mal feiern ein bisschen.
4: Das ist dann schon ein richtig schönes Ritual, um sich selbst in den Urlaub zu verabschieden. Genau.
0: Eine wirklich gute Idee für die nächste Reise. Geht übrigens auch mit Limo. Allen Heimkehrern wünschen wir gutes Ankommen im Alltag.
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7: Um eins am Mikrofon ist Markus Terhaast. Am Tag der Bundeswehr sind heute 10 Standorte in ganz Deutschland für Besucher geöffnet. Mit Vorführungen, Mitmachmöglichkeiten und der Präsentation von Militärfahrzeugen soll der Aktionstag die Verbindung zwischen Bevölkerung und Armee stärken. Denn die Bundeswehr sucht dringend mehr Personal. Verteidigungsminister Pistorius war am Vormittag in Neubiberg bei München und zeigte sich ganz begeistert.
8: Hier ist richtig was los. Die Menschen interessieren sich, kommen auf die Soldatinnen und Soldaten zu, informieren sich an den Ständen, kommen ins Gespräch. Genauso wie wir uns das wünschen, genauso wie es den Tag der Bundeswehr seit einigen Jahren eben ausmacht.
7: Allein in Neubiberg werden im Laufe des Tages rund 25.000 Besucher erwartet. Der Verband der Familienunternehmer fordert, dass der Bundestag noch im Sommer über die großen Reformen der Regierung entscheidet. Dafür müsste allerdings die Sitzungspause des Parlaments ausfallen. Jan-Frederik Willems zum Hintergrund.
9: Die Verbandspräsidentin Marie-Christine Ostermann sagt, dass in den Unternehmen immer im Herbst die Investitionspläne für das folgende Jahr beschlossen werden. Also stellt man mehr Leute ein, baut man irgendwo ein neues Werk, sowas. Und wenn zu dem Zeitpunkt eben noch nichts von den Reformen beschlossen wäre, stellt Ostermann in Aussicht, dass sich viele Betriebe dann gegen eine Investition in Deutschland entscheiden würden. Außerdem befürchtet die Verbandschefin, dass jeglicher Vorschlag der Regierungskoalition über den Sommer dann von den verschiedenen Interessengruppen zerpflückt wird, wie sie es nennt. Dazu muss man aber auch sagen, der Verband der Familienunternehmer ist ja selbst auch eine Lobbyorganisation, die auch gerne mal Gesetzesvorschläge zerpflückt, nur halt im Sinne seiner Mitgliedsunternehmen.
7: In einer Woche tritt das gemeinsame europäische Asylsystem in Kraft. Doch in 9 Staaten des Schengen-Raums, in dem eigentlich Reisefreiheit herrscht, gibt es immer noch nationale Grenzkontrollen, auch in Deutschland. EU-Migrationskommissar Brunner erklärte in den Funke-Zeitungen, ein schrittweises Zurückfahren der Kontrollen sei angebracht. Zum einen gingen die Asylzahlen drastisch zurück, zum anderen griffen der Schutz der Außengrenzen und das gemeinsame EU-weite Ein- und Ausreisesystem. Bundesinnenminister Dobrindt hatte erst am Donnerstag bekräftigt, Deutschland halte an den Grenzkontrollen weiter fest. In Nürnberg läuft gerade Rock im Park. Da kritisiert die Deutsche Umwelthilfe die Abfallkonzepte solcher großer Musikveranstaltungen. Denn die Organisation hat im Vorfeld die Veranstalter mehrerer Festivals, zum Beispiel nach der Mülltrennung, befragt und hat Verbesserungsvorschläge. Stefan Pössl.
10: Den Müll konsequent trennen und Mehrweggeschirr, Mehrwegflaschen und Mehrwegbecher benutzen. Denn nach großen Musikveranstaltungen sieht das Gelände oft grauenvoll aus. Da liegen massenweise Dosen, Verpackungen und sogar zurückgelassene Zelte und Campingstühle rum. Mehr Umweltverträglichkeit geht auch bei den Toiletten. Die Alternative zur Chemie sind Toiletten mit Sägespäne oder Rindenmulch.
7: Kurz vor Beginn der Fußball-WM lässt eine Umfrage aufhorchen, wonach die wenigsten Fernsehzuschauer dem Spiel die volle Aufmerksamkeit schenken. Von über 1000 befragten O2-Kunden gab fast die Hälfte an, währenddessen auf dem Smartphone Messenger-Dienste zu nutzen. Gut jeder Dritte ist der Umfrage zufolge auf Social Media. Etwa jeder Vierte telefoniert nebenbei oder verschickt Sprachnachrichten. Jeder Fünfte surft im Netz und jeder Sechste widmet sich zwischendurch dem Online-Shopping. Nur 24% gaben an, sich voll auf das Fußballspiel im Fernsehen zu konzentrieren. Es ist 3:03.
11: Und jetzt kommt Fakt und zuverlässig das Bayernwetter auf Bayern 1. Mal Sonne, mal Wolken. An den Alpen und im Norden auch mal einzelne Schauer und Gewitter. Heute Höchstwerte 19 bis 24 Grad. In der Nacht trocknet es ab bei Tiefstwerten von 13 bis 9. Morgen ein recht windiger Tag, vor allem in Nordbayern. Aber ansonsten ist es ziemlich freundlich und sonnig. Die neue Woche schafft auch noch mal 20 bis 28 Grad. Der Bayern 1 Verkehrsservice mit minutengenauer Stauzeitmessung. A7 Füssen Richtung Ulm zwischen Altenstadt an der Iller und Dreieck-Hittistetten. 4 Kilometer Stau durch ein defektes Fahrzeug. 20 Minuten dauert das länger für Sie. A7 Fulda Richtung Würzburg zwischen Dreieck Fulda und Bad Brückenau-Wildflecken. 10 Kilometer Stau an der Baustelle. 33 Minuten plus. Eine Viertelstunde länger die A8 Salzburg Richtung München. Da sind Sie dann unterwegs zwischen Weihern und Kreuz München Süd. Immer wieder Stau, immer wieder stockend. A9 München Richtung Nürnberg zwischen Manching und Ingolstadt Ost 4 Kilometer Stau, das sind die Bauarbeiten und 11 Minuten mehr auf der Uhr. A93 Kiefersfelden Richtung Rosenheim zwischen Oberaudorf und Nickelheim 8 Kilometer stockend, da werden Sie über die Gegenfahrbahn geleitet. 11 Minuten

0: Haus ganz besonders umgebaut. Sieht super aus. Und es gibt noch Workshops zum Beispiel zum Thema Kunststoffrecycling. Wie das in etwa aussah, konnte man in diesem Film betrachten. Recycling überall bei Mad Max und in der Hauptrolle Tina Turner. Hier singt sie We Don't Need Another Hero und danach gibt's John Farnham und OMD.
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0: Neonbunter 80er, das Jahr 82. OMD, Made of Orleans auf Bayern 1. Viertel nach 1 mit Philipp Melzer. Wer auf dem Urlaubsfoto gern mit Daumen hoch in die Kamera lacht, bringt sich in Gefahr. Ich konnte es erst nicht glauben, aber solche Urlaubsfotos, hochgeladen auf Instagram oder Facebook, können gefährlich werden. Sicherheitsexperten sagen nämlich vorsichtig, moderne KI kann unter bestimmten Bedingungen sogar Fingerabdrücke aus Fotos rekonstruieren. Klingt nach Krimi, wird aber inzwischen ernsthaft wissenschaftlich erforscht. Franziska Hübel aus der BR24 Digitalredaktion hat sich das genauer angeschaut.
1: Ja, es gab ja lange den Mythos, dass Fingerabdrücke sogar sicherer als ein Passwort sind. Das kann sich jetzt aber durch KI ganz schön verändern. Also in mehreren Tests haben Menschen nämlich versucht, Fotos von anderen Personen in moderne Bildbearbeitungsprogramme zu laden. Und wenn das Foto dann ja in ausreichender Qualität war, der Finger gut sichtbar war und auch Licht und die Perspektive gestimmt haben, dann konnte man mit der KI den ganzen Fingerabdruck rekonstruieren. Also wirklich sogar die feinen Rillen auf der Haut.
0: Es ist unfassbar. Wenn Kriminelle so einen Fingerabdruck nachbauen können, dann wird es natürlich schnell heikel.
1: Ja, das wurde auch getestet. Zum Beispiel hat man dann mit dem rekonstruierten Fingerabdruck sogar mit einem vergleichsweise günstigen 3D-Drucker den Finger ausgedruckt und konnte den Finger dann für alles Mögliche verwenden. Zum Beispiel eben auch ein Handy damit entsperren. Und wenn ich jetzt dran denke, was ich alles so mit meinem Fingerabdruck da schütze, könnten Angreifer eigentlich relativ viel damit anstellen. Zum Beispiel auf Diensten wie PayPal Geld versenden oder meine Mails lesen oder auch an die gespeicherten Passwörter rankommen.
0: Da bin ich dann echt lieber auf der Hut. Vorsicht, wenn KI auf kriminelle Energie trifft. Am besten ist es nach wie vor, wichtige Konten zusätzlich per 2-Faktor-Authentifizierung zu schützen.
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3: Ah, Samstagmittag, 13:30. Zeit fürs Bayernwetter. Kompakt und zuverlässig auf Bayern 1. Zwischen Füssen, Garmisch und Weilheim gibt's Regenschauer. Aus den Alpen heraus kann sich auch mal ein Gewitter entwickeln. Sonst ist es noch freundlich. Sonnenschein und Wolken im Wechsel im Norden Bayerns. Kann es nachher auch noch Regenschauer geben und Wind. Temperaturen 19 Grad im Frankenwald und 24 Grad in Niederbayern. Morgen geht es überwiegend sonnig weiter. Der Bayern 1 Verkehrsservice mit minutengenauer Stauzeitmessung. A7 Füssen Richtung Ulm zwischen Altenstadt an der Iller und Dreikittistetten. Stau stockend an der Baustelle 25 Minuten plus. Mehr als eine halbe Stunde dauert es auf der A7 Fulda Richtung Würzburg. 33 Minuten zwischen Dreieck Fulda und Bad Brückenau Wildflecken. Das Stau an der Baustelle 9 Kilometer lang. A8 Salzburg Richtung München zwischen Holzkirchen und Kreuz München Süd 11 Kilometer stockend. A9 München Richtung Nürnberg zwischen Manching und Ingolstadt Ost 4 Kilometer Stau. Bauarbeiten 11 Minuten plus. So lang dauert es auch. 11 Minuten auf der A93 nehme ich Kiefersfelden Richtung Rosenheim zwischen Oberaudorf und Nickelheim 8 Kilometer stockend. Da werden sie über die Gegenfahrbahn geleitet. A96 Lindau-München in beiden Richtungen Sperre wegen Brückenarbeiten zwischen Leim und Sendling dauert bis Montag früh. Sie werden umgeleitet über die Anschlussstelle Blumenau. Die Ostumfahrung A99 München Richtung Nürnberg zwischen Hohenbrunn und Kirchheim auf 9 Kilometern stockend 17 Minuten plus. Gute Fahrt.
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0: rotiert die Disco-Kugel. Toller Song. Thelma Houston, Don't Leave Me This Way auf Bayern 1. Achtung Autofahrer, Vorsicht auf der A73, ist gerade ein Unfall passiert. Nürnberg Richtung Bamberg, zwischen Beiersdorf Nord und Forchheim Süd, da sind jetzt mehrere Personen auf der Fahrbahn. Gefahrenmeldung für die A73 zwischen Beiersdorf Nord und Forchheim Süd, gerade Unfall passiert, bilden Sie bitte die Rettungsgasse.
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3: 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Das ist der Überlebenstrieb. 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
13: Um 2 am Mikrofon ist Markus Terhaast. Mit einem bunten Rahmenprogramm und Politprominenz wirbt die Bundeswehr an ihrem heutigen Aktionstag um mehr Personal. Bundeskanzler Merz ist am Fliegerhorst Rostock-Lage zu Besuch, Verteidigungsminister Pistorius in Neubiberg bei München. Dort äußerte sich Pistorius zur Verteidigungsfähigkeit nach den jüngsten Berichten über einen Reparaturstau bei der Truppe.
14: Wir haben ordentlich nachgeholt und das zeigt, dass wir Geschwindigkeit aufnehmen in der Beschaffung, weil es darauf eben ankommt. Die Soldatinnen und Soldaten, die eine abschreckungsfähige Bundeswehr gewährleisten sollen und uns verteidigen müssen, wenn es ernst werden sollte, verdienen die beste Ausstattung und die beste Ausbildung. Und daran arbeiten wir sehr, sehr intensiv und sehr erfolgreich und ziemlich schnell, würde ich sagen.
13: Sagte der Verteidigungsminister. Nach Recherchen von WDR, NDR und SZ sind viele Fahrzeuge und Waffensysteme der Bundeswehr wegen fehlender Ersatzteile offenbar nicht einsatzbereit. Papst Leo XIV. Hat seine einwöchige Spanienreise begonnen. Das Flugzeug des katholischen Kirchenoberhaupts landete am Vormittag in Madrid.
15: Der rote Teppich, über den der Papst gemeinsam mit dem spanischen Königspaar zum Terminal für Staatsbesuche schritt, war von einer Ehrengarde eingerahmt. Im Terminal wurde der Papst unter Applaus empfangen von einer Gruppe Familien mit Kindern mit Behinderungen. Für seinen ersten selbstgesetzten Termin wird der Papst eine Anlaufstelle für Obdachlose der Caritas in einem Arbeiterviertel im Süden Madrids besuchen. Am Abend wird er während einer Vigil auf der Plaza de Lima in Madrid zu jungen Gläubigen sprechen. Franka Welz, Madrid.
13: Bundesgesundheitsministerin Wagen will trotz heftiger Kritik an dem Vorhaben festhalten, dass Kinder künftig wieder für Pflegekosten ihrer Eltern bezahlen sollen. Wagen begründete dies in der Rheinischen Post mit notwendigen Entlastungen für die Kommunen bei der sogenannten Hilfe zur Pflege. Bislang sind Kinder von Zahlungen für Pflegekosten der Eltern befreit, wenn ihr eigenes Jahreseinkommen unterhalb von 100.000 Euro liegt. Nach gut 2 Wochen Behandlung in der Berliner Charité ist der US-amerikanische Ebola-Patient aus dem Krankenhaus entlassen worden. Der Arzt, der sich in der Demokratischen Republik Kongo infiziert hatte, befinde sich in gutem Gesundheitszustand, teilte die Klinik mit. Seit einer Woche sei kein Virus mehr bei ihm nachgewiesen worden. Damit kann die Isolationsanordnung aufgehoben werden. Der Ebola-Ausbruch im Kongo und in Uganda ist nach Angaben der Weltgesundheitsorganisation noch weit davon entfernt, unter Kontrolle zu sein. Zwischenbilanz bei Rock im Park. Der erste Festivaltag gestern war nach Angaben der Nürnberger Hilfsorganisation für die Sanitätskräfte und Notärzte wie erwartet arbeitsintensiv. Vor allem ab dem Abend, als zeitweise im Minutentakt Musikfans Hilfe brauchten. Dennoch liegt die Zahl der Einsätze mit rund 900 etwas unter dem Niveau des Vorjahres. Meist handelte es sich um leichtere Verletzungen und Beschwerden wie Schürfwunden, Verstauchungen oder allergische Reaktionen. Es ist 3:03.
9: Und jetzt kompakt und zuverlässig das Bayernwetter auf Bayern 1. Blick nach oben von der Zeltstadt am Rock im Park. Da haben wir bedeckten Himmel über Nürnberg und 22 Grad. Sieht aber auch nicht schlecht über Regensburg aus. 22 Grad. In Oberstdorf ist es kälter. Regnerische 15 Grad momentan. Und das Thema Regen, vor allem Schauer, Gewitter im Alpenvorland heute Nachmittag. Auch im Norden Bayerns steigt die Gewittergefahr und windiger wird's zum Nachmittag. Heute maximal 19 Grad im Frankenwald bis zu 24 Grad im Passauer Land. Morgen scheint viel die Sonne. Ja, ein paar schöne, formschöne Wolken, bis 25 Grad warm, noch mehr Wind. Am Montag sonnig, 23 bis 28 Grad. Der Bayern 1 Verkehrsservice mit minutengenauer Stauzeitmessung. A7 Füssen Richtung Ulm zwischen Altenstadt an der Iller und Dreihittstetten. Stau stockend an der Baustelle 18 Minuten plus. A7 Fulda Richtung Würzburg zwischen Dreieck Fulda und Bad Brückenau Wildflecken. 10 Kilometer Stau an der Baustelle. 33 Minuten dauert es länger, also Tendenz fallend. A8 Stuttgart München zwischen Eichelberg und Märklingen. Hier ist Öl ausgelaufen. 8 Kilometer stockend, dauert eine Viertelstunde länger. A73 Nürnberg Richtung Bamberg. Stau nach einem Unfall zwischen Beiersdorf Nord und Forchheim Süd. Hier werden Sie über den Standstreifen geleitet. Bitte halten Sie die Rettungsgasse offen. Zeitverlust momentan hier an dieser Stelle 11 Minuten. Die A96 zum Schluss, Lindau München in beiden Richtungen. Sperre zwischen Leim und Sendling bis Montag früh wegen Brückenarbeiten. Bis um 5 am Montag ist Sperre. Es gibt jeweils eine Umleitung über die Anschlussstelle Blumenau. Gute Fahrt.
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1: Eine musikalische Fernreise nach Südostasien war das One Night in Bangkok. Ihre Reise ist mit diesem Wochenende vielleicht vorbei, Pfingstferien vorbei. Ich war ja mit den Kids, mit der Familie, mit der Frau im Gebirge. Ganz bisschen wandern, ganz viel lesen. Und da hatte ich tatsächlich ein Buch dabei, das Ulla Müller empfohlen hatte, die liebe Kollegin. Jede Woche ein anderes Buch. Und das Buch von mir, da ging es um den Surflehrer. Der jobbt als Privatdetektiv auf einer Palmeninsel, heißt Heaven's Gate. Und finden Sie auch in Ullas Übersicht auf bayern1.de. Aber Ulla hat ja schon wieder ein neues Buch für uns.
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3: Einfach super von Monika Heisey, ein Trennungsroman.
2: Die Lieblingsstelle.
3: Da nehme ich mal die, in der unsere Hauptfigur Maggie sich selber in einer Wohnungsanzeige beschreibt. Da lernen Sie sie schon mal ganz gut kennen. Ich bin eine mittelgroße, rothaarige Akademikerin mit Eisenmangel. Ich ernähre mich vegetarisch, zumindest an Wochenenden. Politisch würde ich mich eher links verorten, was hauptsächlich heißt, dass ich regelmäßig Petitionen unterschreibe und kleinere Geldbeträge spende. Ich glaube, die meisten hochintelligenten Menschen sind eher gemein und viele nette Menschen ein bisschen dumm. Ich habe eine schlechte Haltung, aber mein Blutdruck ist okay. Mein Herz ist gebrochen.
2: Worum geht's?
3: Pärchen kommt mit 19 zusammen und landet nach fast 10 gemeinsamen Jahren und nicht mal 2 Jahren Ehe in der Scheidung. John stürzt sich in das neue Leben und Maggie verzweifelt daran, weil sie nicht bereit ist, ihn loszulassen, weil sie nicht versteht, wie das kommen konnte und weil sie ihn zurückhaben will. Oder vielleicht auch nicht. Und dann schubst das Leben sie in Richtung Zukunft. Mit viel Rumgeheule, viel Gejammere, ein paar Dates, vielen Zweifeln und 4 komplett genervten und trotzdem treuen Freunden von ihr.
2: Absolut lesenswert, weil?
3: Weil das ein wirklich lustiges Buch ist. Da ist alles drin zwischen Grinsen, lautem Lachen und ganz sicher eine kleine Melancholie, wenn sie sich auch schon mal getrennt haben. Wenn sie sich noch nicht getrennt haben, ist es ein kleines Lehrbuch, wie sie es besser nicht machen. Weil da auch beschrieben wird, wie gefährlich Verdrängung und nicht akzeptieren können sind. Das hat schon ab und an auch traurige Momente. Aber insgesamt irgendwie wie Rosamunde Pilcher, aber sehr viel moderner und lustiger und ohne Pferde und ohne Klippen. Und ja, eine Scheidung ist natürlich alles außer lustig, aber unsere sehr liebenswerten und traurigen und verrückten Maggie beim sich durchwurschteln zuzuschauen, ist wirklich eine fetzen Gaudi. Wahnsinnig komisch. Es geht bergauf, es geht bergab. Steigen Sie ein, seien Sie dabei, haben Sie Spaß.
2: Ulla Müllers Buchtipp auf Bayern 1. Einfach super von Monika Heisey. Jetzt nachlesen auf bayern1.de.

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3: Halb drei, kompakt und zuverlässig das Bayernwetter auf Bayern 1. Mal Sonne, mal Wolken heute, Regen und Gewitter an den oberbayerischen Alpen möglich, auch im Süden Schwabens, vereinzelt auch im Norden Bayerns. Bis dahin scheint aber in vielen Regionen die Sonne, 19 Grad im Frankenwald bis 24 Grad im Passauer Land. Stabiler wird der Sonntag, wobei kräftiger Wind dazu kommt, am Montag deutlich wärmer bis zu 28 Grad am Inn. Der Bayern 1 Verkehrsservice mit minutengenauer Stauzeitmessung. A7 Füssen Richtung Ulm. Zwischen Altenstadt an der Iller und Dreieck die Städten Stau. Stockend die Baustelle Schuld. 12 Minuten mehr auf der Uhr. A7 Fulda Richtung Würzburg. 9 Kilometer Stau an der Baustelle zwischen Dreieck Fulda und Bad Brückenau Wildflecken. 29 Minuten plus. Eine gute Viertelstunde auf der A73 Nürnberg Richtung Bamberg gab einen Unfall zwischen Beiersdorf Nord und Forchheim Süd. Hier Stau, sie werden über den Standstreifen geleitet. Die A96 Lindau-München ist in beiden Richtungen gesperrt zwischen Leim und Sendling bis Montag früh um 5. Eine Brücke wird abgetragen und sie werden umgeleitet über die Anschlussstelle Blumenau.
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0: Schönen Nachmittag mit den Pet Shop Boys wünscht Ihnen Philipp Melzer. Jetzt gleich macht Melitta Wahlam weiter auf Bayern 1. Und vorher gibt's noch richtig handgemachten Rock von den Scorpions und die Überstimme Adele hier auf Bayern 1. 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
0: 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Auch ein Heimatcheck ist dabei. 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
2: Ja, es ist halt lustig, man kommt mit anderen Leuten zusammen.
3: Es waren tolle Fragen dabei und optimal.
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5: Wir miteinander, hat jeder was gewusst. 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Allgemeinfragen waren wir miteinander super, also ja, hingehen, bewerben und hingehen.
0: Hingehen, genau. 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
8: Um 3 am Mikrofon ist Markus Terhast. Am Tag der Bundeswehr sind heute 10 Standorte in ganz Deutschland für Besucher geöffnet. Mit Vorführungen, Mitmachmöglichkeiten und der Präsentation von Militärfahrzeugen soll der Aktionstag die Verbindung zwischen Bevölkerung und Armee stärken. Denn die Bundeswehr sucht dringend mehr Personal. Verteidigungsminister Pistorius war am Vormittag in Neubiberg bei München und zeigte sich ganz begeistert.
9: Hier ist richtig was los. Die Menschen interessieren sich, kommen auf die Soldatinnen und Soldaten zu, informieren sich an den Ständen, kommen ins Gespräch. Genauso wie wir uns das wünschen, genauso wie es den Tag der Bundeswehr seit einigen Jahren eben ausmacht.
8: Allein in Neubiberg werden

0: im Laufe des Tages rund 25.000 Besucher erwartet. Keine Sommerpause für den Bundestag. Mit dieser Forderung will der Verband der Familienunternehmer mehr Tempo in die Reformbemühungen der Bundesregierung bringen. Im Parlament stößt der Vorschlag aber nicht gerade auf Zustimmung. Jan-Frederik Willems.
1: Der parlamentarische Geschäftsführer der Unionsfraktion Steffen Bilger sagt, der Bundestag arbeitet ja auch im Sommer. Eben in Arbeitsgruppensitzungen, Koalitionsrunden oder Berichterstattergesprächen. Auf der anderen politischen Seite ist die wirtschaftspolitische Sprecherin der Linken, Janine Wissler. Die sagt, die Linke kommt gerne zu Sondersitzungen im Sommer in den Bundestag, wenn es zum Beispiel um die Wiedereinführung der Vermögenssteuer oder die Erhöhung des BAföG gehen würde. Aber nicht, wenn es um Vorschläge geht wie die von den Familienunternehmern. Die richteten sich nämlich regelmäßig gegen die Rechte der Beschäftigten, kritisiert Wissler.
0: In einer Woche tritt das gemeinsame europäische Asylsystem in Kraft. Doch in 9 Staaten des Schengen-Raums, in dem eigentlich Reisefreiheit herrscht, gibt es immer noch nationale Grenzkontrollen, auch in Deutschland. EU-Migrationskommissar Brunner erklärte in den Funke-Zeitungen, ein schrittweises Zurückfahren der Kontrollen sei angebracht. Zum einen gingen die Asylzahlen drastisch zurück, zum anderen griffen der Schutz der Außengrenzen und das gemeinsame EU-weite Ein- und Ausreisesystem. Bundesinnenminister Dobrindt hatte erst am Donnerstag bekräftigt, Deutschland halte an den Grenzkontrollen weiter fest. Nach Niederbayern. In Simbach im Kreis Rottal-Inn ist die Polizei wegen mehrerer exhibitionistischer Vorfälle alarmiert. Eine 18-Jährige machte die Ermittler auf einen Mann aufmerksam, der sich verdächtig verhielt.
2: Im Zuge der anschließenden Ermittlungen teilte eine Bekannte der 18-Jährigen der Polizei mit, der Mann sei bereits am Tag zuvor auffällig gewesen sein. Hier soll er versucht haben, ihre beiden kleinen Schwestern zu sich zu locken. Aktuell prüft die Polizei zudem, ob ein Zusammenhang mit einem exhibitionistischen Vorfall vom Mittwochnachmittag im Kreis Rottal-Inn besteht. Hier soll ein Mann nahe der B20 zwischen Zeilern und Gumpersdorf mit heruntergelassener Hose auf einer Bank gesessen und auffällig den Blick auf eine 11-Jährige gerichtet haben. Im Anschluss soll er dem Mädchen, das auf einem Fahrrad unterwegs war, mit einem hellblauen Motorroller gefolgt sein, ehe er von ihr abließ. Corinna Ballweg, BR Niederbayern.
0: Kurz vor Beginn der Fußball-WM lässt eine Umfrage aufhorchen, wonach die wenigsten Fernsehzuschauer dem Spiel die volle Aufmerksamkeit schenken. Von über 1000 befragten O2-Kunden gab fast die Hälfte an, währenddessen auf dem Smartphone Messenger-Dienste zu nutzen. Gut jeder Dritte ist der Umfrage zufolge auf Social Media. Etwa jeder Vierte telefoniert nebenbei oder verschickt Sprachnachrichten. Jeder Fünfte surft im Netz und jeder Sechste widmet sich zwischendurch dem Online-Shopping. Nur 24% gaben an, sich voll auf das Fußballspiel im Fernsehen zu konzentrieren. Es ist gleich 3:04.
3: Mann, was für eine Statistik. Dann hoffen wir nur, dass die Spiele ein bisschen spannender werden. Ist ja verrückt. Jetzt kompakt und zuverlässig das Bayern-Wetter auf Bayern 1. Ich grüße Sie. Mal Sonne, mal Wolken, so schaut es momentan aus. An den oberbayerischen Alpen regnet es vereinzelt. Im Süden Schwabens und Oberbayerns sind noch Regenschauer und Gewitter möglich, auch in Nordbayern. Und bis dahin scheint aber in vielen Regionen die Sonne zwischen den Wolken. Die Temperaturen liegen zwischen 19 Grad im Frankenwald und 24 Grad im Passauer Land. Morgen am Sonntag wird es windig mit Sonnenschein und Wolken. An den Alpen kann es vereinzelt nass werden oder gewittern. Und am Montag ist es dann wieder deutlich wärmer bei bis zu 28 Grad. Das Ganze am Inn. Und der Bayern 1 Verkehrsservice mit 6 aktuellen Meldungen von den Straßen. Wir starten mit der A7 Füssen Richtung Ulm. Zwischen Illertissen und Dreikittelstetten stockt der Verkehr an der Baustelle. Unsere Stauzeitmessung berechnet uns hier 12 Minuten mehr. A7 Fulda Richtung Würzburg. Zwischen Fulda A3 und Bad Brückenau Wildflecken 9 Kilometer Stau an einer Baustelle. Macht einen Plus von 26 Minuten laut Bayern 1 Stauzeitmessung. A8 Salzburg Richtung München. Zwischen Weihern und dem Kreuz München Süd Stau und stockend und 17 Minuten Plus. A8 München Richtung Stuttgart, zwischen Ulm-West und Hohenstadt, 8 Kilometer stockend und 13 Minuten plus. A73 Nürnberg Richtung Bamberg, zwischen Beiersdorf Nord und Forchheim Süd, Bergungsarbeiten nach einem Unfall. Sie werden dort über den Standstreifen geleitet. Und die A96 Lindau München ist in beiden Richtungen zwischen Leim und Sendling wegen Brückenarbeiten bis Montag früh gegen 5 Uhr gesperrt. Es wird jeweils über die Anschlussstelle Blumenau umgeleitet. Allen unterwegs, gute Fahrt. Und ich bin Melita Wadam. Hoch die Hände, Wochenende. Ja, natürlich nicht, wenn Sie das Steuer in der Hand haben, das wäre schlecht. Wir lassen die Pfingstferien ausklingen. Montag geht der sogenannte Ernst des Lebens wieder los. Aber bis dahin gibt's nochmal alles, was Spaß macht und die beste Musik für Bayern dazu. Gleich Falco, Bob Dylan aus den 70ern und ein schöner 80er legt los. Voyage, Voyage von Desireless.

0: der coolsten Falco-Songs. Egoist auf Bayern 1 und gleich eine schöne Portion Rock von Green Day. Boulevard auf Broken Dreams. Green Day waren ja vor 2 Jahren auch in Nürnberg dabei bei Rock im Park. Heuer leider nicht da. Für viele andere coole Bands. Grüße an alle, die vor Ort sind. Zwischen Bands und Bierdusche, manche ja auch nur für einen Tag, gell? Also, Green Day geht's gleich. Vorher hören wir Legenden der Popmusik. Ich weiß, das Wort Legende, das benutzen wir heutzutage ein bisschen inflationär, aber bei den beiden passt es einfach total. Die Rede ist von Paul McCartney und Michael Jackson. Jeder für sich genommen ja schon eine Legende. Und dann machen die Anfang der 80er tatsächlich einen Song zusammen. Poh, die ganze Geschichte dazu kennt unser Bayern 1 Musikchef Martin Polas.
1: 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Ende der 70er Jahre sagt der englische Musiker und Komiker Spike Milligan in einer Fernsehsendung einen entscheidenden Satz. Schwarze und weiße Tasten am Klavier funktionieren nur gemeinsam. Du musst beide spielen, um schöne Harmonien zu bekommen. Dieser Satz wird nur wenig später die Basis für einen der erfolgreichsten Nummer 1 Hits der 80er Jahre. Als Paul McCartney diesen Satz nämlich hört, denkt er, eigentlich völlig richtig. Aber warum bekommen wir Menschen das eigentlich nicht genauso hin? Aus dieser Idee heraus schreibt er einen neuen Song für sein nächstes Album. Als die Nummer fertig ist, hat Paul die Idee, daraus ein Duett zu machen. Er übernimmt den Part des weißen Sängers. Als Partner hätte er gerne Stevie Wonder. Der ist glücklicherweise begeistert vom Titel selbst, aber auch vor allem von der Botschaft des Songs. Kurzerhand macht Stevie sich auf den Weg zu Paul McCartney ins Studio. Dort entstehen insgesamt 2 Duette der beiden Superstars. Der eine, What's That You Are Doing, und eben der Song über die perfekte Harmonie von Schwarz und Weiß. Als Symbol dafür verwendet Paul McCartney die Materialien der Klaviertasten, Ebenholz und Elfenbein, Ebony and Ivory.
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7: 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Jetzt kompakt und zuverlässig das Bayernwetter für Sie. Und da haben wir Sonne und Wolken im Wechsel. Heute Nachmittag an den oberbayerischen Alpen regnet es vereinzelt. Im Süden Schwabens und Oberbayerns und auch in Nordbayern kann es passieren, dass Sie heute noch einen Schauer erwischen. Die Temperaturen, die liegen aktuell zwischen 19 Grad im Frankenwald und 24 Grad im Passauer Land. Morgen am Sonntag wird es dann windig mit Sonne und Wolken. An den Alpen kann es vereinzelt regnen oder gewittern. Und die neue Woche, die startet dann deutlich wärmer. Mit 20 bis 28 Grad ist aber nur ein kurzes Intermezzo. Ab Dienstag wird es nämlich dann auch schon wieder kühler. Und wir schauen auf die Straßen der Bayern 1 Verkehrsservice mit minutengenauer Stauzeitmessung. 4 Meldungen aktuell haben wir. Geht los mit der A7 Fulda Richtung Würzburg. Zwischen Fulda Dreieck und Bad Brückenau Wildflecken 9 Kilometer Stau an der Baustelle. Das macht ein Plus von 26 Minuten. A8 Salzburg Richtung München. Zwischen Holzkirchen und dem Kreuz München Süd Stau und stockend und 17 Minuten Plus. A8 München Richtung Stuttgart. Zwischen Ulm West und Hohenstadt 6 Kilometer stockend. Hier dauert es 13 Minuten länger. Und die A96 Lindau München ist in beiden Richtungen zwischen Leim und Sendling wegen Brückenarbeiten bis Montag früh gegen 5 Uhr gesperrt. Es wird jeweils über die Anschlussstelle Blumenau umgeleitet. Das war's. Gute Fahrt allen.
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0: mit Waka Waka. Und wer ein bisschen zu tief ins Bierglas geschaut hat, macht am Ende Wackel Wackel. Auf dem Fränkischen Bierfest zum Beispiel im Nürnberger Burggraben. Wobei, ich hoffe ja nicht, gell? Also so ein alkoholfreies schmeckt ja auch super. Aber bis morgen geht das Fest noch mit 50 Brauereien und ganz viel Live-Musik. Schau mal, was sonst so los ist in Bayern. Zum Beispiel in Ahausen in Schwaben. Da geht auch was dieses Wochenende. Da ist Woodstock Open Air. Schreibt man aber nicht wie das Woodstock, sondern mit W-U-D-Z. Woodstock Open Air. Ganz cooles Festival mit jeder Menge Bands. Oder wenn Sie es lieber sportlich mögen, dann könnten Sie auch mal einen Abstecher machen nach Königstein im Landkreis Amberg-Sulzbach in der Oberpfalz. Da ist nämlich Petzl-Franken-Jura-Kletterfestival. Findet alle 2 Jahre statt. Bis Sonntag gibt es da über 50 Workshops über Klettertechnik, Mehrseilrouten, Sturzangst und so weiter. Die Ranger vom Naturpark Fränkische Schweiz-Franken-Jura bieten Exkursionen an. Und falls es regnet, sind Sie auf der sicheren Seite. Es gibt nämlich auch überdachte Räume und natürlich ein Alternativprogramm. Und wenn Sie Geländefahrzeuge lieber mögen oder Camping, Abenteuerreisen, so ein Zeug, dann ab nach Bad Kissingen in Unterfranken. Da findet die Offroad-Messe Abenteuer Allrad statt. Das Ganze auch bis morgen am Sonntag. Und morgen kommt auch Felix Neureuther vorbei, das Ski-Ass als Gast. Egal, was Sie tun, wir wünschen Ihnen viel Vergnügen.
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4: Um 4 Uhr am Mikrofon ist Markus Terhast. Verteidigungsminister Pistorius hat sich zufrieden mit der Resonanz der Bevölkerung beim diesjährigen Tag der Bundeswehr gezeigt. 10 Standorte haben heute ihre Türen geöffnet. Pistorius selbst war am Vormittag in Neubiberg bei München.
5: Pistorius betonte die Wichtigkeit solcher Veranstaltungen, um wieder eine stärkere Verbindung zu schaffen zwischen der Gesellschaft und der Bundeswehr. Es habe in den vergangenen Jahren wenig Raum für Begegnungen gegeben. Das soll sich ändern. Besucherinnen und Besucher können heute auf dem Campus in Neubiberg Einblicke in Forschung, militärische Praxis und Technik der Streitkräfte bekommen. Der Andrang ist groß. Obwohl sich das Bundesverteidigungsministerium in den letzten Monaten starker Kritik stellen musste. Tausende junge Menschen waren auf die Straße gegangen, um gegen die Wehrdienstpläne der Bundesregierung zu demonstrieren.
4: Sandra Limoncini berichtete. Bundesgesundheitsministerin Wagen will trotz heftiger Kritik an dem Vorhaben festhalten, dass Kinder künftig wieder für Pflegekosten ihrer Eltern bezahlen sollen. Bislang trifft das nur diejenigen, deren eigenes Jahreseinkommen über 100.000 Euro liegt. Wagen will diese Grenze abschaffen. Dirk Filzmeier berichtet.
6: Der Rheinischen Post sagte sie, es müssten wegen der angespannten Kassenlage auf allen staatlichen Ebenen auch Regelungen auf den Prüfstand, die zu einer

0: Zeit gewährt wurden, als die Finanzsituation deutlich besser war. Das für die Pflege fehlende Geld, wenn Angehörige nicht einspringen müssen, wird vom Sozialamt, also der Allgemeinheit, getragen. Kritik an der höheren Belastung für Angehörige, aber auch an den geplanten Kürzungen bei den Pflegekräften kommt vom saarländischen Gesundheitsminister Jung. Er moniert, dass dadurch Probleme nicht gelöst, sondern nur verlagert werden.
1: Nach gut 2 Wochen Behandlung in der Berliner Charité ist der US-amerikanische Ebola-Patient aus dem Krankenhaus entlassen worden. Der Arzt, der sich in der Demokratischen Republik Kongo infiziert hatte, befinde sich in gutem Gesundheitszustand, teilte die Klinik mit. Seit einer Woche sei kein Virus mehr bei ihm nachgewiesen worden. Damit kann die Isolationsanordnung aufgehoben werden. Der Ebola-Ausbruch im Kongo und in Uganda ist nach Angaben der Weltgesundheitsorganisation noch weit davon entfernt, unter Kontrolle zu sein. 7 Tage, 5 Flüge, 7000 Kilometer, 22 Ansprachen und vermutlich Hunderttausende Schaulustige. Papst Leo XIV. Hat seine Spanienreise begonnen. Zunächst wurde er von König Felipe und Königin Letizia begrüßt. Heute Abend ist nach dem Besuch eines Sozialprojekts eine Gebetswache mit Zehntausenden Jugendlichen vorgesehen. Höhepunkt ist am Dienstag. Dann wird der Papst in Barcelona den Turm der Basilika Sagrada Familia einweihen, den höchsten Kirchturm der Welt. Zwischenbilanz bei Rock im Park. Der erste Festivaltag gestern war nach Angaben der Nürnberger Hilfsorganisation für die Sanitätskräfte und Notärzte wie erwartet arbeitsintensiv, vor allem ab dem Abend, als zeitweise im Minutentakt Musikfans Hilfe brauchten. Dennoch liegt die Zahl der Einsätze mit rund 900 etwas unter dem Niveau des Vorjahres. Meist handelte es sich um leichtere Verletzungen und Beschwerden wie Schürfwunden, Verstauchungen oder allergische Reaktionen. Musikalisch stehen heute Abend unter anderem noch Iron Maiden auf dem Programm. 16.03 Uhr.
2: Hui, da geht was. 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Und dieses Wetter ist heute echt so ein launisches Ding. Mal Sonne, mal dicke Wolken. An den oberbayerischen Alpen erwischt sie zwischendurch auch mal einen Schauer. Im Süden von Schwaben und Oberbayern und auch in Nordbayern sind später Gewitter drin. Dazwischen blitzt aber immer mal wieder die Sonne raus. Also Jacke an, Jacke aus. Die Temperaturen frischer mit 19 Grad im Frankenwald, am wärmsten bis zu 24 Grad im Passauer Land. Morgen pustet der Wind ordentlich durch. Dazu kriegen wir so einen Mix aus Sonne und Wolken. An den Alpen einzelne Schauer oder Gewitter. Am Montag dann Sommertagmodus. Aber nur einen Tag lang wird es bis zu 28 Grad und zwar am Inn. Also da macht dann kurzärmlich deutlich mehr Sinn. Und hier ist der Bayern 1 Verkehrsservice mit 3 aktuellen Meldungen. Wir starten mit der A7 Fulda Richtung Würzburg. Zwischen Fuldaer Dreieck und Bad Brückenau Wildflecken 8 Kilometer Stau an der Baustelle. Dauert die 24 Minuten länger, berechnet unsere Bayern 1 Stauzeitmessung. A8 Salzburg Richtung München. Zwischen Holzkirchen und dem Kreuz München Süd Stau und stockend und 16 Minuten plus. Die A96 Lindau München ist in beiden Richtungen zwischen Leim und Sendling wegen Brückenarbeit bis Montag früh gegen 5 Uhr gesperrt. Es wird jeweils über die Anschlussstelle Blumenau umgeleitet. Allen unterwegs gute Fahrt. Mit Melita Wahlam am letzten Pfingstferienwochenende heute nochmal Kühlschrank ordentlich auffüllen, bevor die Schule wieder losgeht. Oh ja. Also ich weiß nicht, ist es bei Ihnen auch so mit Teenagern daheim? Ich finde ja, die sind schnell selbstständig geworden. Gell? Die essen selbst und ständig. Es ist unglaublich. So schnell kann man gar nicht nachfüllen. Ich wünsche Ihnen ein schönes Wochenende, so oder so. Musik habe ich auch für Sie in petto. Gleich Joe Cocker und aus den 80ern Bill Medley und Jennifer Warnes.

0: Super 80er. Susan Weger ist es auf Bayern 1 um 16 Uhr und 17 Minuten. Und ich bin mal ganz ehrlich, wenn Harpe Kerkeling was macht, dann finde ich das zu 100% lustig. Der Mann ist ja der geborene Entertainer. Egal ob als Kunstfigur Horst Schlemmer, als Buchautor, als lustiges Glückshäschen im Kultfilm Kein Pardon oder auch in der Komödie Extrawurst. Die gibt's mittlerweile als DVD oder im Stream zum Kaufen und leihen. Da spielt der Harpe Kerkeling den Präsidenten eines Tennisvereins auf dem Land. Und ausgerechnet an der Sommerfeier und dem dazu notwendigen Grillgut entzündet sich ein Streit. Melanie ist auch Mitglied im Verein und Melanie möchte einen Extra-Grill aufstellen, damit auch das einzige muslimische Mitglied eine Wurst braten kann. Das findet aber nicht jeder gut.
1: Die Mehrheit in Deutschland ist Schwein. Die Mehrheit im Club sind Schweine. Deutsche, so.
2: Errol, du hast doch bestimmt nichts dagegen, wenn wir deine Knoblauchwurst mit auf unseren Grill legen.
0: Nein, das möchte Errol nicht. Er will aber auch keinen Extragrill. Und bei der Mitgliederversammlung eskaliert die Stimmung dann.
2: Als Präsident des TC Lengenheide beschließe ich unter Berufung auf die Notstandsregeln einen eigenen Türkengrill.
1: Was denn für Notstandsregeln? Sag mal, du drehst dir doch alles so, wie du es gerade brauchst.
2: Ich entscheide das jetzt so.
1: Von mir aus. Aber dann verlasse ich jetzt den Verein.
3: Du kannst nicht austreten. Der Türke soll gehen.
2: Quatsch. Wir haben doch jetzt den zweiten Grill beschlossen. Was sollen wir denn damit machen?
4: Gebt ihn den schwulen Vegetarier.
0: Das ist der Wahnsinn. Also gut gedacht, ist halt nicht immer gut gemacht. Unsere Bayern 1 Filmexpertin fand den Film im Kino schon so bissig und großartig und deswegen legen wir Ihnen die Extrawurst auch fürs Heimkino nicht auf den Grill, sondern ans Herz. Das Ganze gibt's jetzt auf DVD und im Stream. Vielleicht ja was für Sie an diesem Wochenende. Viel Vergnügen.
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0: Wolkenmix, an den Alpen einzelne Schauer oder Gewitter, am Montag dann deutlich wärmer bei 20 bis 28 Grad und für einen Tag richtig schönes T-Shirt-Wetter. Auf den Straßen haben wir drei Meldungen im Bayern 1 Verkehrsservice. Starten mit der A7 Fulda Richtung Würzburg zwischen Fuldaer Dreieck und Bad Brüggenau. Wildflecken, 7 Kilometer stockender Verkehr an einer Baustelle. Das macht einen Plus von 18 Minuten. A8 Salzburg Richtung München zwischen Weihern und dem Kreuz München Süd stockt der Verkehr. Und die A96 Lindau München ist in beiden Richtungen zwischen Leim und Sendling wegen Brückenarbeiten bis Montag früh gegen 5 Uhr gesperrt. Es wird jeweils über die Anschlussstelle Blumenau umgeleitet. Allen unterwegs, gute Fahrt.
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0: Also Songs und Bands, die werden einfach nie schlecht und Boney M. gehören definitiv dazu. Ma Baker auf Bayern 1. Der Song freut besonders den Michael Seidel von Elektrotechnik Seidel aus Neuenburg vom Wald. Das ist im Landkreis Schwandorf in der Oberpfalz. Der liebt nämlich Boney M., hat er mir geschrieben, aufs Bayern 1 Studio-Handy. Die Nummer gibt's unter bayern1.de. Das bringt Energie bei der Arbeit. Na schau. Also allen, die heute auch noch im Job sind, wünsche ich frohes Schaffen. Weil wir haben halt dann frei, wenn alle anderen ran müssen. Das finde ich ehrlich gesagt auch nicht so verkehrt. Gleich wird's rockig bei mir mit Amy McDonald. Und das, ja, das ist natürlich ein Klassiker aus den 80ern. Reinhard Fendrich und Weißer Herz hast ihr Bergwerk.
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Klasse Song von Ultravox. Das ist Hymn auf Bayern 1 und bitte Vorsicht auf der A7 Füssen Richtung Ulm zwischen Kempten und Dietmannsried. Hier liegt eine Stoßstange. Fahren Sie vorsichtig jetzt mit der Kelly Family auf Bayern 1.

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9: Um 5 am Mikrofon ist Markus Terhaast. Verteidigungsminister Pistorius hat beim Tag der Bundeswehr einen stärkeren Zusammenhalt von Gesellschaft und Truppe beschworen. Er zeigte sich erfreut über den großen Zustrom. Bis zum Mittag wurden bereits mehr als 100.000 Besucherinnen und Besucher an den 10 geöffneten Standorten gezählt. Pistorius selbst war in Neubiberg bei München. Dort äußerte er sich auch zur Verteidigungsfähigkeit nach den jüngsten Berichten über einen Reparaturstau bei der Bundeswehr.
10: Wir haben ordentlich nachgeholt und das zeigt, dass wir Geschwindigkeit aufnehmen in der Beschaffung, weil es darauf eben ankommt. Die Soldatinnen und Soldaten, die eine abschreckungsfähige Bundeswehr gewährleisten sollen und uns verteidigen müssen, wenn es ernst werden sollte, verdienen die beste Ausstattung und die beste Ausbildung. Und daran arbeiten wir sehr, sehr intensiv und sehr erfolgreich und ziemlich schnell, würde ich sagen.
9: Sagte der Bundesverteidigungsminister. Nach Recherchen von WDR, NDR und SZ sind viele Fahrzeuge und Waffensysteme der Bundeswehr wegen fehlender Ersatzteile offenbar nicht einsatzbereit. Die Ukraine hat am letzten Tag des Internationalen Wirtschaftsforums von St. Petersburg erneut die russische Metropole unter Beschuss genommen. Der Flughafen der zweitgrößten Stadt Russlands musste vorübergehend gesperrt werden.
11: Der Zivilschutz von St. Petersburg verschickte per SMS einen Drohnenalarm. Der Gouverneur schrieb beim Messenger-Dienst Telegram: Gemäß den Empfehlungen des Einsatzstabes bitte ich die Einwohner von St. Petersburg, in ihren Wohnungen zu bleiben. Aber die russische Flugabwehr sei aktiv. Laut russischem Verteidigungsministerium wurden in der vergangenen Nacht insgesamt 376 ukrainische Drohnen abgeschossen. Aus Jerewan, Armenien, für das ARD-Studio Moskau, Björn Blaschke.
9: Mitten im historischen Umfragetief hat sich Bundeskanzler Merz Zweifeln entgegengestellt, seine Regierung sei nicht fähig, Deutschland zu modernisieren. Auf dem Landesparteitag der CDU in Mecklenburg-Vorpommern, wo im Herbst gewählt wird, betonte der Kanzler, die Koalition in Berlin habe trotz aller Unterschiede die Kraft und die notwendige Geschlossenheit für die erforderlichen Reformen. Und Merz weiter, Deutschland könne ein weltweiter Vorreiter bei modernstem Klimaschutz werden, ein Land mit zuverlässig fahrenden Zügen und schnell fließenden Daten, das sei keine Utopie. Zum Tennis. Mira Andreeva hat die French Open gewonnen. Die 19-jährige Russin besiegte im Finale soeben Maja Chwalinska aus Polen mit 6:3 und 6:2. Die Außenseiterin hatte sich als Weltranglisten 114. erst über die Qualifikation einen Startplatz im Hauptfeld erkämpft und dort mit starken Leistungen für Furore gesorgt. Für beide Finalistinnen war es jeweils das erste Grand-Slam-Endspiel der Karriere. Morgen dann das Finale der Männer in Roland-Garros, Alexander Zverev gegen den Italiener Flavio Cobolli. Es ist 3:05.
12: 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Die kriegen heute alle was ab vom Sonne-Wolken-Mix. An den Alpen und in Franken ziehen Schauer und kurze Gewitter nach Osten durch. In den Alpen auch mal kräftiger. Rund um die Donau bleibt es eher trocken. Temperaturen maximal 19 bis 24 Grad. In der Nacht lassen die Schauer danach. Die Wolken reißen auf. Von Westen her wird es teils klar. Bis morgen früh ist es überall trocken bei 13 bis 9 Grad. Morgen am Sonntag dann ein freundlicher Sonne-Wolken-Mix. Meist trocken. Nur an den Alpen kann es mal einen Schauer geben. Dazu böiger Westwind, vor allem in Franken. Am Montag dann viel Sonne. Lange trocken. Erst abends kann es im Westen Schauer geben. Die Temperaturen 20 bis 28 Grad und ab Dienstag wird es dann schon wieder kühler. Der Bahn 1 Verkehrsservice mit nur drei Meldungen aktuell. Wir haben die A8 Salzburg Richtung München. Zwischen Weihern und dem Kreuz München-Ost stockt der Verkehr. Die A96 Lindau München ist in beiden Richtungen zwischen Leim und Sendling wegen Brückenarbeiten bis Montag früh gegen 5 Uhr gesperrt. Es wird jeweils über die Anschlussstelle Blumenau umgeleitet. Und B8 Regensburg Richtung Plattling zwischen Rosenhof und Wolfskofen Sperre nach einem Unfall. Das war's schon. Gute Fahrt allen. Mit Melita Wahlam, Servus. Mitten im langen Wochenende, viele ja ausgeflattert wegen dem Brückentag gestern. Wir starten durch mit einem richtigen Powersong von den Killers aus dem Jahr 2008. Gibt's gleich Human. Außerdem die besten 80er gleich mit Tina Turner und Private Dancer. Und der ist was für die zarten Gemüter. Wir legen los mit Chicago. Schönen Nachmittag.

Das war meine Frau Tina Turner und Private Dancer, ein 80er auf Bayern 1 um 16:45. Melita Wahlheim hier am Samstagnachmittag. Und Sie wissen ja, Sie können sich mit wirklich allem an uns wenden. Per Telefon, E-Mail, Studio-Handy, alle Kontaktwege finden Sie bei uns auf der Homepage bayern1.de. Lieber Raimund Nagel aus Oberbayern, das ist jetzt was für Sie. Ich habe eine Mail bekommen von Ihrer Frau Daniela. Sie schreibt, ich sitze gerade mit meinem Mann Raimund beim Frühstück und wir hören wie immer Bayern 1. Heute feiern wir 40. Kennenlernjubiläum. Wir haben uns am 6.6.86 beim Saturn Hansa auf der Theresienhöhe beim Platteneinsortieren kennengelernt. Platten, oh Gott. Ja, der Laden stand kurz vor der Eröffnung. Ich habe ihn damals angesprochen und ihn gefragt, ob er einen Mentos will. So lief es damals. Er wollte jedenfalls. Er fragte mich im Laufe des Tages, ob er mir später München bei Nacht zeigen darf. Ich entgegnete, dass ich München bei Nacht schon kenne, aber ob er Freising bei Nacht sehen möchte. So begann alles. Inzwischen haben wir 3 Kinder, 4 Enkelkinder. Was für eine Reise. Bitte grüß meinen Raimund von mir, der Dani. Er ist zwar nicht ohne Kanten, aber perfekt für mich. Liebe Grüße und thank you for the music. Wir lieben euch, schreibt die Dani. Ja, ich wiederum hoffe, ihr startet jetzt ein wildes Tänzchen, ihr zwei. Liebe Dani und Raimund aus Oberbayern, auf die nächsten glücklichen Jahre. Alles Gute vom Bayern 1 Team. Hier ist Oh Pretty Woman auf Bayern 1. Für euren Ehrentag

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4: Um kurz vor 5:30 mit Edgar Endres.
5: Mit dem Hündchen auf dem Arm feiert Mira Andreeva ihren bisher größten Erfolg in Paris. Das Finale gegen die Polin Maja Chwalinska gewinnt die Russin klar bei dem French Open. Mit 19 Jahren schon einen Grand Slam zu gewinnen, das ist schon beeindruckend, Guido Ringer.
6: Es war nicht so eng, wie viele erhofft hatten. Nicht die Dramatik und nicht die Sensation. Maja Chwalinska, die kleine Polin, die Qualifikantin. Das Märchen ist zu Ende, denn Mira Andreeva war einfach zu stark in diesem Finale der Damen im Sonnenschein von Paris. Die erst 19-jährige Russin, favorisiert als Nummer 8 der Welt, hat ihr druckvolles Tennis durchziehen können. Nicht immer fehlerfrei, nicht so souverän wie in mancher Runde zuvor, aber jederzeit sozusagen Herr der Lage. Das kleine Hündchen auf der Tribüne drückte die Pfoten. Conchita Martinez als Trainerin feuerte sie an. Alles hat genutzt. 2 Sätze, 1 Stunde 20 Minuten und die neue French Open-Siegerin, ihr erster großer Titel, heißt Mira Andreeva.
5: Morgen heißt es dann Daumen drücken für Alexander Zverev. Sein Finale beginnt um 15 Uhr gegen den Italiener Flavio Cobolli. Die Daumen drückt heute Abend auch Lennart Kahl für die deutschen Fußballer beim Testspiel gegen die USA ab 20.30 Uhr, aber leider nur noch vor dem Fernseher. Der 18-Jährige muss die WM absagen, weil der Bayern-Spieler sich gestern einen Muskelbündelriss im linkeren vorderen Oberschenkel zugezogen hat. Bundestrainer Julian Nagelsmann will trotzdem den Schock in positive Energie umwandeln, Thomas Kunze.
7: Für Bundestrainer Julian Nagelsmann steht da jetzt die Aufgabe, das Team auf der rechten Offensivseite umzustellen. Leroy Sané dürfte hier die erste Wahl sein. Große Überraschungen in der Startformation sind nicht zu erwarten. Einzig die Linksverteidigerposition ist umkämpft. Hier dürfen sich David Raum oder Nathaniel Brown Hoffnungen auf einen Einsatz von Beginn an machen.
5: Und wir sind ab 20.30 Uhr heute Abend auch in den Nachrichten hier auf Bayern 1 Live dabei.
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4: Und jetzt kompakt und zuverlässig das Bayern-Wetter auf Bayern 1. Und da weiß man ja nicht so richtig, was Phase ist. Jacke mitnehmen, ja, nein. Schirm dabei haben, ja, nein. Im Zweifel beides mal ein Ja, würde ich sagen, weil heute ist wirklich alles dabei. Sonne, Wolken, Schauer und auch mal ein kurzes Gewitter an den Alpen und in Franken. Rund um die Donau bleibt es dagegen eher trocken. Die Temperaturen maximal 19 bis 24 Grad. In der Nacht beruhigt sich das Ganze, die Schauer hören auf, die Wolken lockern auf. Von Westen wird es teilklar und bis morgen früh bleibt es dann trocken. Die Temperaturen gehen runter auf 13 bis 9 Grad. Morgen bleibt das Wetter ähnlich wie heute. In Franken wird es windig, Schauer sind drin, dazu ein böiger Westwind, vor allem in Franken. Am Montag dann viel Sonne, lange trocken. Erst abends im Westen kann es ein paar Schauer geben bei 20 bis 28 Grad. Und ab Dienstag geht es mit den Temperaturen schon wieder runter. Und hier ist der Bayern 1 Verkehrsservice mit minutengenauer Stauzeitmessung. 5 aktuelle Meldungen habe ich für Sie. Einmal die A8 Salzburg Richtung München. Zwischen Weihern und dem Kreuz München Süd stockt der Verkehr. A96 Lindau München. Hier ist in beiden Richtungen zwischen Leim und Sendling wegen Brückenarbeiten bis morgen früh gegen 5 Uhr die Autobahn gesperrt. Es wird jeweils über die Anschlussstelle Blumenau umgeleitet. Die B8 Regensburg Richtung Plattling. Zwischen Rosenhof und Wolfskofen Sperre nach einem Unfall. Und die B14 Pilsen Richtung Richtung Nürnberg ist zwischen Rückersdorf und Nürnberg-Beringersdorf nach einem Unfall gesperrt. Dann haben wir noch eine Vermisstenmeldung. Seit Freitagnachmittag wird der 14-jährige Alexander Questel aus Ahorntal im Landkreis Bayreuth vermisst. Er ist 1,70 Meter groß, hat dunkelblonde Haare und eine athletische Figur. Er hatte eine hellblaue Jeans, ein hellgraues T-Shirt und schwarze Schuhe an. Zuletzt wurde er am Wohnhaus seiner Mutter in Gößweinstein gesehen. Hinweise bitte an jede Polizeidienststelle.
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0: Voll das Leben, was für ein Song, das sind Talk Talk und It's My Life auf Bayern 1 um 17:45.
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0: Heute mit der flotten Masche aus Tutzing am Starnberger See. Seit 2 Jahren stricken und häkeln da jeden Freitag im evangelischen Gemeindehaus um die 50 Menschen miteinander. Nicht für sich, sondern um anderen zu helfen. Zum einen direkt mit den gestrickten Sachen. Da gehen zum Beispiel im Winter Mützen und Socken an die Bahnhofsmission. Und zum anderen mit Geld, das die flotte Masche bei diversen Märkten oder durch Spenden einnimmt. Und ein Teil des Geldes geht an das Atelier La Silhouette in München. Das ist ein sozialer Ausbildungsbetrieb, sagt Gabriele Gräfin von Brühl-Störlein. Das ist die Gründerin der flotten Masche.
2: Und die jungen Frauen im Atelier La Silhouette in München, die werden da Maßschneiderin, werden in 3 Jahren ausgebildet. Die hätten auf dem ersten Ausbildungsweg keine Chance, aber dort durch die sozialpädagogische Betreuung lernen die regelmäßig in den Betrieb zu gehen, regelmäßig in die Berufsschule zu gehen. Wie Lernen überhaupt funktioniert, kreativ dabei zu sein. Also großartig.
0: Definitiv. Und weil es zum Stricken und Häkeln Material braucht, hält die flotte Masche immer Ausschau nach Nadeln, Wollresten oder Wollsachen für die Ehrenamtlichen.
2: Das war immer Sinn und Zweck dieser Gruppe, dass wir Wolle, die irgendwo zu Hause rumliegt, sei es, weil jemand die 10. Mütze dem Mann gemacht hat und er sagt, dann keine 11. brauche ich nicht. Oder diverse Schals und dann ist irgendwann das eigene Umfeld eben bedient. Oder jemand, der umzieht, der sagt, er muss seinen Wollvorrat verkleinern und auf die sind wir scharf.
0: Und worauf sie bei der Flottenmasche auch noch scharf sind, und zwar sind das Männer, also auf männliche Mitstricker. Von denen gibt es bisher nämlich noch sehr wenig, aber Gräfin von Brühl-Störlein sagt, wir sind offen für alle.
2: Jemand, der gerne was lernen möchte, super, super gerne. Wir sind nicht die Mustererklärbär-Gruppe für jemanden, der seinen eigenen Pulli macht, sondern man kann mit einem Stirnband anfangen. Eine Mütze scheint oft kompliziert, aber es geht auch ganz simpel. Also Anfänger, Fortgeschrittene, Jung, Alt, Groß, Klein, wir freuen uns über alle und jeder wird was finden, was er gut machen kann.
0: Das nächste Mal, vielleicht werden Sie dann ja auch ein flotter Maschler irgendwann.
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5: Um 18 Uhr mit Markus Weber. Die geplante Pflegereform sorgt weiter für Diskussionen. Gesundheitsministerin Wagen will daran festhalten, dass künftig wieder mehr Kinder für die Pflegekosten ihrer Eltern bezahlen sollen. Bisher trifft das nur diejenigen, deren eigenes Jahreseinkommen über 100.000 Euro liegt. Wagen will diese Grenze abschaffen. Dirk Filzmaier berichtet.
6: Der Rheinischen Post sagte sie, es müssten wegen der angespannten Kassenlage auf allen staatlichen Ebenen auch Regelungen auf den Prüfstand, die zu einer Zeit gewährt wurden, als die Finanzsituation deutlich besser war. Das für die Pflege fehlende Geld, wenn Angehörige nicht einspringen müssen, wird vom Sozialamt, also der Allgemeinheit, getragen. Kritik an der höheren Belastung für Angehörige, aber auch an den geplanten Kürzungen bei den Pflegekräften kommt vom saarländischen Gesundheitsminister Jung. Er moniert, dass dadurch Probleme nicht gelöst, sondern nur verlagert werden.
5: Heute ist Tag der Bundeswehr. Zu diesem Anlass hat Verteidigungsminister Pistorius den Zusammenhalt von Gesellschaft und Truppe beschworen. Es habe in den vergangenen Jahren wenig Raum für Begegnungen gegeben. Das ändere sich durch solche Tage, sagte Pistorius bei der Bundeswehr-Uni in Neubiberg bei München. Nach seinen Worten sind bis zum Mittag an 10 Bundeswehrstandorten mehr als 100.000 Besucher gezählt worden. In Berlin ist ein ehemaliger Ebola-Patient aus der Charité entlassen worden. Die Klinik teilte mit, der US-Amerikaner sei in einem guten Gesundheitszustand. Mehr dazu von Katharina Jetter.
7: Der Mann war auf Bitten der US-Regierung vor gut 2 Wochen aus der Demokratischen Republik Kongo nach Berlin gebracht worden. Bei ihm wurde nach Angaben der Universitätsklinik eine seltene Variante des Ebola-Virus nachgewiesen. Seine Ehefrau und 4 Kinder kamen kurz darauf nach Berlin. Sie waren als Hochrisikokontakte eingestuft, hatten aber keine Symptome und befanden sich in einem getrennten Teil der Isolierstation in Quarantäne. Auch sie konnten die Klinik heute verlassen.
5: Nach Niederbayern. In Simbach am Inn ist die Polizei wegen mehrerer exhibitionistischer Vorfälle alarmiert. Eine 18-Jährige machte die Ermittler auf einen Mann aufmerksam, der sich verdächtig verhielt.
8: Im Zuge der anschließenden Ermittlungen teilte eine Bekannte der 18-Jährigen der Polizei mit, der Mann sei bereits am Tag zuvor auffällig gewesen sein. Hier soll er versucht haben, ihre beiden kleinen Schwestern zu sich zu locken. Aktuell prüft die Polizei zudem, ob ein Zusammenhang mit einem exhibitionistischen Vorfall vom Mittwochnachmittag im Kreis Rottal-Inn besteht. Hier soll ein Mann nahe der B20 zwischen Zeilern und Gumpersdorf mit heruntergelassener Hose auf einer Bank gesessen und auffällig den Blick auf eine 11-Jährige gerichtet haben. Im Anschluss soll er dem Mädchen, das auf einem Fahrrad unterwegs war, mit einem hellblauen Motorroller gefolgt sein, ehe er von ihr abließ. Corinna Ballweg, BR Niederbayern.
5: Zum Sport. Tennisspielerin Mira Andreeva hat die French Open gewonnen. Die 19-jährige Russin setzte sich im Finale glatt in 2 Sätzen gegen Maja Chwalinska aus Polen durch. Und in der Formel 1 startet der WM-führende Kimi Antonelli morgen beim Großen Preis von Monaco von der Pole Position. Max Verstappen und Lewis Hamilton wurden im Qualifying 2. und 3. Die Zeit 18.03 Uhr.
9: 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Und das ist heute ein Sonne-Wolken-Mix, jawohl. An den Alpen und in Franken ziehen Schauer und kurze Gewitter nach Osten durch. In den Alpen auch mal kräftiger. Rund um die Donau eher trocken, das Ganze bei 19 bis 24 Grad. In der Nacht lassen die Schauer danach. Die Wolken reißen auf. Von Westen her wird es teils klar. Bis morgen früh ist es dann überall trocken bei 13 bis 9 Grad. Morgen, Sie ahnen es, wieder dieser Sonne-Wolken-Mix. Meist trocken und freundlich. Nur in den Alpen mal Schauer und böiger Westwind, vor allem in Franken. Und am Montag dann viel Sonne, lange trocken. Erst abends kann es im Westen Schauer geben. Das Ganze bei 20 bis 28 Grad, also ein schöner Sommertag. Und ab Dienstag wird es dann aber schon wieder kühler.

Hier ist der Bayern Verkehrsservice mit 4 Meldungen. Wir starten mit der A3 Nürnberg Richtung Passau. Die Ausfahrt Rosenhof ist hier nach einem Unfall gesperrt. Die A96 Lindau-München ist in beiden Richtungen zwischen Leim und Sendling wegen Brückenarbeiten bis Montag früh gegen 5 Uhr gesperrt. Es wird jeweils über die Anschlussstelle Blumenau umgeleitet. Die B14 Pilsen Richtung Nürnberg ist zwischen Rückersdorf und Nürnberg-Beringersdorf nach einem Unfall gesperrt. Und wir haben noch eine Vermisstenmeldung. Seit Freitagnachmittag wird die 15-jährige Annika Larissa Hoffmann aus Laudenbach im Landkreis Main-Spessart vermisst. Sie ist 1,67 Meter groß und schlank und sie hat vermutlich eine schwarze Hose und eine Jacke an. Wahrscheinlich befindet sich die Jugendliche in einer psychischen Ausnahmesituation. Hinweise bitte an jede Polizeidienststelle. Mit Melita Wahlam und heute Abend ja auch noch Testspiel unserer deutschen Fußballnationalmannschaft gegen die USA. Zwar nur ein Testspiel, aber wir wollen ja wissen, wie die Jungs drauf sind. Leider ohne den verletzten Lennart Karl. Naja, bei uns verpassen sie kein Tor, dazu die beste Musik für Bayern. Ich habe gleich Mr. Big aus den 90ern und einen schönen Classic Rocket aus den 80ern von Survivor. Mehr.

0: Heute Nachmittag von Soul Sister und The Way to Your Heart auf Bayern 1 um 17:45 die 0800 80 80 456. Melitta Wahlamir, hallo.
1: Ja, die Melitta, ja. Habe ich dir, der Herbert ist dran.
0: Hallo Herbert, woher rufst du denn an?
1: Ich aus bei Harting, Gemeinde Tuntenhausen, Landkreis Rosenheim.
0: Jawohl, was kann ich tun? Was treibst du denn sonst heute?
1: Ja, wir haben jetzt da noch, muss ich mir den jetzt anrichten, bei uns ist noch Fronleichnamsprozession.
0: Oh,
1: Wir gingen eigentlich nur durch den Ort, haben da 4 Altäre aufgebaut und da tingelt man halt. Jetzt ist erst der Gottesdienst und dann anschließend der Umzug, sage ich mal, wenn man so will. Und zum Schluss anschließend gibt es dann noch ein bisschen ein Würstel und ein bisschen einen Umtrunk.
0: Ach schön. Wann geht's denn los?
1: Ja, ich muss mich langsam zusammenrichten. Halbe 7 geht los.
0: 6:30, gut. Dann kriegst du von mir jetzt zum Zusammenrichten noch ein schönes Lied von Lobo. Was hältst du davon? Und ein bisschen Queen?
1: Lobo?
0: Ja.
1: Ja, Queen geht auf alle Fälle.
0: Ja, Queen kriegst gleich. Und den Lobo spielen wir davor. Ja?
1: Alles klar,
0: dann
1: super.
0: Dann wünsche ich euch viel Spaß.
1: Hab mich jetzt gefreut. Die habe ich nämlich tatsächlich noch nie am Telefon gehabt.
0: Irgendwann erwischst du alle.
1: Ich schaue mal über eine Challenger.
0: Ja, sehr gut. Cool. Den mach mal mit.
1: Das ist cool. Ja, habe ich schon probiert. Also das eine oder andere ist gegangen, aber es geht nicht alles.
0: Ja, die WhatsApp-Challenge mit dem Philipp Eger aus dem Vormittag und mir, gell?
1: Ja, logisch, klar.
0: Ja, schön, das freut mich, dass du dabei bist. Nächste Woche geht's
1: wieder.
0: Und
1: mir hat das riesig gefreut.
0: Du, dann hab ein schönes Wochenende, ja?
1: Merci, ciao.
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8: 18:30 ist es. Einen schönen Abend mit Bayern 1. Kompakt und zuverlässig für Sie jetzt das Bayern-Wetter auf Bayern 1. Und da gibt es ja heute dieses klassische Alles-Dabei-Wetter. Sonne, Wolken, dazu an den Alpen und in Franken ein paar Schauer und kurze Gewitter. In den Alpen auch mal ein bisschen kräftiger. Rund um die Donau kommen sie ja meist trocken durch den Tag und auch durch den Abend. Und die Temperaturen pendeln immer noch so zwischen 19 und 24 Grad. Heute Nacht ziehen dann die letzten Schauer ab. Die Wolken lockern mehr und mehr auf. Von Westen her wird es teils klar. Und bis zum Morgen bleibt es überall trocken, das Ganze bei 13 bis 9 Grad. Morgen der Sonntag, der letzte Tag der Pfingstferien. Der letzte Tag für sehr viele, bevor am Montag wieder der Ernst des Lebens, nämlich die Arbeit, losgeht. Wird auch wieder so ein freundlicher Sonne-Wolken-Mix. Meist trocken, also ein Tag, an dem Sie doch noch was anstellen können. Nur an den Alpen kann es kurz tröpfeln, dazu Böger, Westwind, vor allem in Franken wird es ziemlich böig. Am Montag dann viel Sonne, lange trocken, erst am Abend im Westen Schauer. Das Ganze bei 20 bis 28 Grad, also kurzärmlich ist eine gute Idee. Ab Dienstag wird es dann aber auch schon wieder kühler. Und hier ist der Bayern 1 Verkehrsservice mit nur einer Meldung noch. Betrifft die A96 Lindau-München. Die sei in beiden Richtungen zwischen Leim und Sendling wegen Brückenarbeiten bis Montag früh gegen 5 Uhr gesperrt. Es wird jeweils über die Anschlussstelle Blumenau umgeleitet. Allen unterwegs gute Fahrt. 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

Der Reggae-God auf Bühne 1, Bob Marley and the Wailers. Liebe das Leben, das du lebst und lebe das Leben, das du liebst. Das berühmteste Zitat von Bob Marley. Ich finde es schön. Kurzer Blick auf die Straßen, Vorsicht bitte, auf der A8 Stuttgart Richtung München zwischen Sulzimos und Dachau-Fürstenfeldbruck. Hier sind Fahrradfahrer auf der Fahrbahn. Bitte fahren Sie vorsichtig. Jetzt haben wir es 6:45 ab 7 dann. Björn Strössner hier für Sie auf Bayern 1. Ich bin Melita Wahlam, wünsche Ihnen einen schönen Abend in Bayern und außerhalb, ganz egal, wo Sie uns hören. Und den hier schiebe ich noch nach, den hört man am besten ganz laut. Der macht nämlich saumäßig gute Laune. Hughes in the News aus den 80ern. Halten Sie die Ohren steif.

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5: Um 19 Uhr mit Markus Weber. Die Umfragewerte für Schwarz-Rot sind nicht die besten. Viele Menschen in Deutschland zweifeln, ob die Bundesregierung den aktuellen Herausforderungen gewachsen ist. Kanzler Merz hat sich auf dem Landesparteitag der CDU in Mecklenburg-Vorpommern nun betont optimistisch gezeigt. Doris Bimmer berichtet.
6: Deutschland habe die Kraft für die notwendigen Reformen und einen neuen Aufbruch. Wir schaffen das, sagte Merz wörtlich. Und weiter, wir können das schaffen, wenn wir alle zusammenstehen und ein bisschen mehr an uns selbst glauben. Man könne Vorreiter zum Beispiel beim Klimaschutz werden. Deutschland habe aber auch das Zeug, wieder ein Land mit leistungsfähiger Infrastruktur, zuverlässig fahrenden Zügen, schnell fließenden Daten und mit der leistungsfähigsten konventionellen Armee in Europa zu werden. Es müssten nur alle mit anpacken.
5: Die Politik diskutiert über die geplante Pflegereform. Dabei geht es zum Beispiel darum, dass wieder mehr Kinder für die Pflege ihrer Eltern bezahlen sollen. Bisher müssen sie das in der Regel nur, wenn sie selbst mehr als 100.000 Euro Jahreseinkommen haben. Gesundheitsministerin Wagen will die Grenze abschaffen und hat das nun verteidigt. Die CDU-Politikerin begründet es mit der angespannten Haushaltslage. Kritik kommt dagegen vom saarländischen Gesundheitsminister Jung. Aus seiner Sicht werden die Probleme dadurch nur verlagert. Die Bundespolizei hat seit Mai vergangenen Jahres mehr als 50.000 unerlaubte Einreisen nach Deutschland registriert. Das teilte die Behörde in einer Bilanz mit. Demnach wurden fast 3/4 der Betroffenen zurückgewiesen. Es gab außerdem mehr als 9.000 Festnahmen. Vor rund einem Jahr hatte Innenminister Dobrindt die Grenzkontrollen verstärkt. Nach Oberbayern. In der Nähe von Rechtmehring im Landkreis Mühldorf am Inn ist ein Hochzeitsauto verunglückt. Drin saßen die Brautjungfer und am Steuer der Schwiegervater. Die Einzelheiten von Julia Binder.
7: Auf der Kreisstraße MÜ43 prallte der Oldtimer laut Polizeiangaben allein beteiligt frontal gegen einen Strommasten. Der Brautfahrer wurde laut dem Sprecher der Polizei Haag bei diesem tragischen Unfall schwer verletzt und musste mit dem Rettungshubschrauber in ein Krankenhaus geflogen werden. Die Braut und ihre Jungfer wurden nach Polizeiangaben beide leicht verletzt, kamen aber auch ins Krankenhaus in Wasserburg. Nach derzeitigem Stand der Ermittlungen gehen die Einsatzkräfte davon aus, dass es zu dem Unglück gekommen ist, weil der Oldtimer so schwer zu lenken war.
5: Zum Fußball. In der Sportschau im Ersten ist gerade eben die Auftaktrunde des DFB-Pokals ausgelost worden. Dabei gibt es aus bayerischer Sicht folgende Paarungen. Der FC Bayern spielt bei Drittligist Osnabrück. Der FC Augsburg tritt in Cottbus an. Zweitligist 1. FC Nürnberg muss auswärts bei Viktoria Köln ran. Zweitligist Greuther Fürth empfängt Ligakonkurrent Bochum. Regionalligist 1860 München hat Zweitligist Kiel zu Gast. Und Drittligist Würzburger Kickers bekommt es mit Bundesligist 1. FC Köln zu tun. Die erste Runde im DFB-Pokal wird Ende August und Anfang September gespielt. Die Zeit 19.03 Uhr.
8: Kompakt und zuverlässig, das Bayernwetter auf Bayern 1. Richtung Ostbayern kann es noch regnen, sonst kommen sie trocken durch den Grillabend und die Nacht. Tiefstwerte 9 bis 13 Grad. Morgen wird ein schöner Sonntag. Die Wolken bleiben harmlos, 20 bis 28 Grad sind drin. In Franken ist gescheit windig. Die neue Woche geht auch noch sonnig und warm los. Montagabend kommt das nächste größere Regengebiet auf uns zu. Dann wird es ab Dienstag kühler mit 15 bis 21 Grad maximal. Der Bayern 1 Verkehrsservice mit der A96 Lindau-München in beiden Richtungen ist zwischen Leim und Sendling wegen Brückenarbeiten bis Montag früh gesperrt. Es wird jeweils über die Anschlussstelle Blumenau umgeleitet. Gute und sichere Fahrt.
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8: Und mit Björn Strössner. Hallo, wir haben alle Zutaten für einen entspannten Wochenendabend für Sie zum Relaxen. Ganz gechillter Sound aus den 90ern von The Lighthouse Family. Lifted. Dazu kultige 80er. Wir spielen Luftschlagzeug zu In the Air Tonight von Phil Collins. Und Sandra weckt die Schmetterlinge im Bauch. Prima Liebeslied. Everlasting Love.
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Was für ein unglaublich talentierter Kerl. Phil Collins auf Bayern 1. Bei In The Air Tonight zeigt er, was er für ein toller Rocksänger ist. Dazu noch ein Ausnahmeschlagzeuger. Geschrieben hat das Lied auch selber, wie so viele andere Hits. Für sich, für Genesis, für eine Menge anderer Künstler noch dazu. Er ist ausgebildeter Schauspieler, also da ist wirklich ganz viel Talent in nur einem Mann. Und dieses Talent hat Phil Collins auch gut weitervererbt. Seine Tochter Lily ist eine bekannte Schauspielerin. Zwei Söhne sind auch als Musiker erfolgreich. Ja, und ein Sohn, Matthew Collins, ist Profifußballer. Der war diese Tage auch zum Probetraining in Bayern bei 1860 München. Wird der Sohn von Phil Collins ein Löwe? Die Meldung, ja, das haben Sie wahrscheinlich selbst im Urlaub mitbekommen, ist aber überschattet worden von der, dass die 60er keine Lizenz mehr für die dritte Liga bekommen haben. Ob also jetzt der Sohn von Phil Collins wirklich für die 60er spielt, ist bei dem ganzen Chaos noch offen. Aber er, wie alle anderen Löwen-Fans, haben sich, als das klar war, dass es in die Regionalliga runtergeht, ungefähr so angehört wie der Sänger von The Robats bei Sugar Baby Love auf Bayern 1.

0: Planet Work. Sie hatten in den 80ern nicht nur den großen Hit Down Under, sondern auch noch lauter coole andere, wie zum Beispiel Who Can It Be Now? Mehr kultiger 80er Rock gleich in den Greatest Hits. The Outfield mit Your Love nach einem gute Laune 90er von Roxette. How do you do? Kompakt und zuverlässig, das Bayernwetter auf Bayern 1. In Ostbayern kann es am Abend noch eine Dusche geben, sonst bleibt es in der Nacht trocken bei 9 bis 13 Grad. Ihr Lieblingsbiergarten und die Eisdiele freuen sich über ihren Besuch morgen bei Sonne und harmlosen Wolken, maximal 20 bis 28 Grad. Regen ist erst ab Montagnachmittag wieder in Sicht. 19.32 Uhr, der Bayern 1 Verkehrsservice mit der A96 Lindau München. In beiden Richtungen gilt zwischen Leim und Sendling Sperre wegen Brückenarbeiten, dauert bis Montag früh um 5. Sie werden über die Anschlussstelle Blumenau umgeleitet. Gute und sichere Fahrt.
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0: Wir feiern die Großen und Guten in den Greatest Hits auf Bayern 1 von Elvis Presley bis Taylor Swift gleich. Vieles, was uns Spaß macht, kommt aus den 80ern. Die, die dieses Kultjahrzehnt erlebt haben, freuen sich eben, das alles wiederzusehen und in Sachen Greatest Hits vor allem wiederzuhören. Aber auch unglaublich viele, die erst in diesem Jahrtausend geboren sind, haben in der Lieblingslieder-Playlist eine Menge 80er. Und wir merken das auch an den Reaktionen auf dem Bayern 1 Studio-Handy. Aus den 80ern kommt viel Zeitloses und Kultiges. Auch jetzt wieder im Kino. Da kämpft ab sofort He-Man gegen Skeletor, Masters of the Universe. Bei Klein Björn haben die das auch im Kinderzimmer getan in den 80ern. Ich fand die Figuren und die Zeichentrickserie total spannend. Ich war ja auch immer so schusselig wie Orko. Es gab damals auch einen Kinofilm mit Dolph Lundgren als He-Man. Der war aber nicht so toll, weil erstens die Tricktechnik, die man damals gehabt hat, war noch nicht so weit für Superheldengeschichten mit Zauberschwert. Und zweitens hatten die Filmemacher damals nicht genug Kohle. Das heißt, das entscheidende Duell zwischen He-Man und Skeletor fand fast im Dunkeln statt, weil kein Geld mehr für die Stromrechnung da war und für die Beleuchtung. Jetzt ist alles besser. Masters of the Universe 2026. Die Bayern 1 Kinoredaktion findet's ganz unterhaltsam. Welche 80er-Jahre-Rock-Ikone sieht so ähnlich aus wie He-Man? Ich finde Billy Idol. Auch blonde Haare, rennt immer mit muskulösem, nackten Oberkörper rum, wie He-Man. Er schreit halt nicht bei der Macht von Grayskull. Er singt eher sowas wie Eyes Without a Face.
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Der Bayern 1 Verkehrsservice. Vorsicht auf der A99, der Westumfahrung München Richtung Nürnberg. Zwischen dem Dreieck Feldmoching und Neuherberg liegt ein Auspuff.

0: 2015. Jetzt hat ihn Bundeskanzler Merz gesagt, und zwar beim CDU-Landesparteitag in Mecklenburg-Vorpommern. Er rief damit zu einem Aufbruch in Deutschland auf. Doris Bimmer berichtet.
1: Man könne Vorreiter zum Beispiel beim Klimaschutz werden. Deutschland habe aber auch das Zeug, wieder ein Land mit leistungsfähiger Infrastruktur, zuverlässig fahrenden Zügen, schnell fließenden Daten und mit der leistungsfähigsten konventionellen Armee in Europa zu werden. Auch die Gewerkschaften und Arbeitgeber, also die Sozialpartner am Arbeitsmarkt, sieht der Kanzler in der Pflicht. Mit Blick auf ein für Mittwoch geplantes Treffen sagte er, er hoffe auf konstruktive Vorschläge, wie die Sozialpartner den Standort Deutschland wettbewerbsfähiger machen möchten.
0: Weit mehr als 100.000 Menschen haben sich heute in Deutschland Standorte von Heer, Luftwaffe und Marine angeschaut. Diese Zahl hat Verteidigungsminister Pistorius genannt, zum Tag der Bundeswehr. Pistorius selbst war an der Bundeswehr-Uni in Neubiberg bei München zu Gast. Er machte sich für einen stärkeren Zusammenhalt von Gesellschaft und Truppe stark. Am letzten Tag des Internationalen Wirtschaftsforums in St. Petersburg hat die Ukraine die Stadt wieder mit Drohnen angegriffen. Das bestätigt auch Russland. Der Gouverneur warnte die Einwohner, besser zu Hause zu bleiben.
2: Der Airport von St. Petersburg musste zeitweilig den Verkehr einstellen, ebenfalls wegen Drohnengefahr. Auch andere Regionen waren offenbar Ziel von Angriffen. Laut russischem Verteidigungsministerium wurden in der vergangenen Nacht insgesamt 376 ukrainische Drohnen abgeschossen. Schon vor Beginn des Wirtschaftsforums in St. Petersburg, vergangenen Mittwoch, hatte die Ukraine die zweitgrößte Stadt Russlands ins Visier genommen. Björn Blaschke für das ARD-Studio Moskau.
0: Zum Fußball. In der Sportschau im Ersten ist am Abend die Auftaktrunde des DFB-Pokals ausgelost worden. Dabei gibt es aus bayerischer Sicht folgende Paarungen. Titelverteidiger FC Bayern spielt bei Drittligist Osnabrück. Der FC Augsburg tritt in Cottbus an. Zweitligist 1. FC Nürnberg muss auswärts bei Viktoria Köln ran. Zweitligist Greuther Fürth empfängt Ligakonkurrent Bochum. Regionalligist 1860 München hat Zweitligist Kiel zu Gast. Und Drittligist Würzburger Kickers bekommt es mit Bundesligist 1. FC Köln zu tun. Die erste Runde im DFB-Pokal wird Ende August und Anfang September gespielt. Jetzt schauen die Fußballfans aber erstmal auf die deutsche Nationalelf. Sie hat in gut einer halben Stunde in Chicago ihre WM-Generalprobe. Thomas Kunze kennt die Aufstellung.
3: Bundestrainer Julian Nagelsmann geht ohne Überraschungen und mit Leroy Sané als Ersatz für den verletzten Lennart Kahl in dieses letzte wichtige Spiel vor der WM gegen die USA. Im ausverkauften Soldier Field wird also Leroy Sané die rechte offensive Seite vor Kapitän Joshua Kimmich übernehmen. Im Tor steht erwartungsgemäß Oliver Baumann. Manuel Neuer steht nicht im Kader für diese Partie. Im Sturm beginnt Kai Havertz für Dennis Undav. Für Havertz, der spät zu dieser Mannschaft gestoßen ist, ist es der einzige echte Test im Rahmen der letzten Vorbereitungsspiele. Die Partie im Soldier Field in Chicago wird auch klimatisch zu einer echten Herausforderung. Die Temperaturen bewegen sich etwa bei 30 Grad. Hinzu kommt die hohe Luftfeuchtigkeit.
0: Die Zeit 20.03 Uhr.
4: Sieht in Bayern ganz anders aus. Kompakt und zuverlässig das Bayernwetter auf Bayern 1. Je später der Abend, desto trockener, aber frisch. 9 bis 13 Grad heute Nacht. Morgen wird dann ein sonniger Sonntag. 20 bis 28 Grad sind drin. Die Wolken sind harmlos. Recht windig wird's, vor allem in Franken. Montag geht's nochmal genauso schön los, aber ab Abend hüllen uns Regenwolken ein. Dienstag dann spürbar kühler mit nur noch 15 bis 21 Grad maximal. Der Bayern 1 Verkehrsservice. Wir schauen auf die A8 Salzburg Richtung München. Zwischen Anger und Neukirchen Behinderungen nach einem Unfall. Die A96 Lindau München ist in beiden Richtungen zwischen Leim und Sendling wegen Brückenarbeiten gesperrt. Das dauert bis Montag früh um 5. Sie werden über die Anschlussstelle Blumenau ausgeleitet. Das gilt in beiden Richtungen. Gute und sichere Fahrt.
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4: Und mit Björn Strössner. Hallo. Jeden Abend haben wir eine besonders schöne Playlist für Sie. Immer nach einem anderen Motto. Morgen ab 20 Uhr zum Beispiel sanft und besonders mit den schönsten Balladen und Love-Songs am Sonntagabend. Montagabend die Bayern 1er. 3 Stunden Nummer 1 Hits nonstop. Und das machen wir jetzt auch mal ein wenig am Samstagabend. Die nächsten 3 in den Greatest Hits waren auch alle mal Platz 1 in Deutschland. Im Sommer 2001 Uncle Cracker mit Follow Me. Von den 70ern in die 80er sind wir reingerockt mit Pink Floyd, Another Brick in the Wall. Und den puren 80er Spaß bieten uns Jermaine Jackson und Piers Adora im Duett When the Rain Begins to Fall.
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0: Die Ohrwurmdichte ist hoch auf Bayern 1. Die Greatest Hits am Samstagabend mit Follow Me von Uncle Cracker. Er wird heute 52. Wenn jemand Uncle Cracker heißt, wird er wahrscheinlich nicht 52 Geburtstagskerzen ausblasen, sondern zur Feier des Tages 52 Plätzchen essen. Guten Appetit Ihnen beim Abendbrot. Hoch die Hände Wochenende, jetzt auch kurz nach 8 allen, die heute fleißig im Einzelhandel waren, allen, die an so einem Brückentagswochenende arbeiten, die Stellung halten und dafür sorgen, dass der Laden weiterläuft. Ein dickes Danke. Und alle, die jetzt noch in der Spätschicht heute stecken oder am Steuer fit bleiben müssen, die Bayern 1 Greatest Hits haben alles für Sie zum Wachbleiben, Mitsingen und trotzdem mitfeiern. Aber so süß wie Honig. Zeitloser 80er Partyhit von Softcell und Eddie Money rockt unseren Samstagabend mit Take Me Home Tonight.
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0: Robbie Williams mit einem seiner stärksten Solo-Hits. Strong, gleich 80er-Kult aus Bayern, die Münchner Freiheit. Und ohne dich schlafe ich heute Nacht nicht ein. 8:30 der Bayern 1 Verkehrsservice. Wir schauen auf die A8 Salzburg Richtung München zwischen Anger und Neukirchen. 8 Kilometer Stau nach einem Unfall. In der Gegenrichtung ist deshalb auch die linke Spur blockiert. Die A96 Lindau-München ist in beiden Richtungen zwischen Leim und Sendling wegen Brückenarbeiten gesperrt. Dauert bis Montag früh um 5. Sie fahren ab über die Anschlussstelle Blumenau. Gute und sichere Fahrt.
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Adele, der Bayern 1 Verkehrsservice. Vorsicht, auf der A9 hat einer die Autobahn und den Radweg verwechselt. Betrifft die A9 Nürnberg Richtung München. In Höhe Ingolstadt Nord ist ein Radfahrer unterwegs. 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

0: Sie singen mit bei Kenny Loggins auf Bayern 1. Whoa. Ja, und dann? Sind Sie Team Hard Light oder Team Hard Life? Viele verstehen spontan Hard Life, aber das harte Leben ist eher ein Herzenslicht. Welcome to Hard Light. Schönen Samstagabend mit den Greatest Hits. An diesem Wochenende gilt raus aus den Pfingstferien und langsam rein ins WM-Fieber. Donnerstag geht's los. In diesem Moment das letzte Testspiel der deutschen Fußballnationalmannschaft gegen die USA. Nach wie vor ohne Manuel Neuer im Tor. Der hat's immer noch im Knie. Alles, was man von ihm an diesem Wochenende gesehen hat, sah noch nicht nach Fußball-Weltmeisterschaft aus, sondern eher nach Reha-Maßnahme in Bad Reichenhall. Da ist es auch schön und nicht so heiß wie in Chicago gerade, wo die deutsche Nationalmannschaft im Moment spielt und sie legt gut los. 4 Minuten sind gespielt, wir führen schon 1:0. Kai Havertz hat nach 2 Minuten eingeköpft nach einem Freistoß von Kimmich.
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3: Um 21 Uhr mit Markus Weber. Wir schauen zuerst zum Fußball. Die deutsche Nationalmannschaft hat gerade ihre WM-Generalprobe gegen Mitgastgeber USA. Nach gut 20 Minuten führt Deutschland mit 1:0. Mehr dazu von unserem Reporter gleich am Ende dieser Nachrichten. Die Umfragewerte für Schwarz-Rot sind nicht die besten. Viele Menschen in Deutschland zweifeln, ob die Bundesregierung den aktuellen Herausforderungen gewachsen ist. Kanzler Merz hat sich auf dem Landesparteitag der CDU in Mecklenburg-Vorpommern nun betont optimistisch gezeigt. Doris Bimmer berichtet.
4: Deutschland habe die Kraft für die notwendigen Reformen und einen neuen Aufbruch. Wir schaffen das, sagte Merz wörtlich. Und weiter, wir können das schaffen, wenn wir alle zusammenstehen und ein bisschen mehr an uns selbst glauben. Man könne Vorreiter zum Beispiel beim Klimaschutz werden. Deutschland habe aber auch das Zeug, wieder ein Land mit leistungsfähiger Infrastruktur, zuverlässig fahrenden Zügen, schnell fließenden Daten und mit der leistungsfähigsten konventionellen Armee in Europa zu werden. Es müssten nur alle mit anpacken.
3: Nach gut 2 Wochen Behandlung in der Berliner Charité ist der US-amerikanische Ebola-Patient aus der Klinik entlassen worden. Der Arzt, der sich in der Demokratischen Republik Kongo infiziert hatte, befinde sich in gutem Gesundheitszustand, teilte die Klinik mit. Der Ebola-Ausbruch im Kongo und in Uganda ist nach Angaben der Weltgesundheitsorganisation noch weit davon entfernt, unter Kontrolle zu sein. Nach Oberbayern. In der Nähe von Rechtmehring im Landkreis Mühldorf am Inn ist ein Hochzeitsauto verunglückt. Drin saßen die Brautjungfer und am Steuer der Schwiegervater. Die Einzelheiten von Julia Binder.
5: Auf der Kreisstraße MÜ43 prallte der Oldtimer laut Polizeiangaben allein beteiligt frontal gegen einen Strommasten. Der Brautfahrer wurde laut dem Sprecher der Polizei Haag bei diesem tragischen Unfall schwer verletzt und musste mit dem Rettungshubschrauber in ein Krankenhaus geflogen werden. Die Braut und ihre Jungfer wurden nach Polizeiangaben beide leicht verletzt, kamen aber auch ins Krankenhaus in Wasserburg. Nach derzeitigem Stand der Ermittlungen gehen die Einsatzkräfte davon aus, dass es zu dem Unglück gekommen ist, weil der Oldtimer so schwer zu lenken war.
3: Zum Basketball. Die Baskets Bamberg bleiben im Rennen um die Meisterschaft. Die Franken haben gerade eben in den Playoffs das 4. Halbfinalspiel gegen Alba Berlin gewonnen. Und zwar zu Hause mit 81:67. Damit steht es nach Spielen 2:2. Wer ins Finale einzieht, entscheidet sich also im 5. Spiel erst. Und das findet am Dienstag in Berlin statt. Jetzt Fußball. Die deutsche Nationalelf hat ihr letztes Testspiel vor der WM gegen Mitgastgeber USA. Es sind 25 Minuten gespielt und aus Chicago berichtet jetzt Dirk Walsdorf.
6: Mit einem Traumstart hat das letzte Testspiel der deutschen Fußballnationalmannschaft in Chicago begonnen. Denn nach nur 2 Minuten hat Kapitän Joshua Kimmich einen Freistoß in den Strafraum gechippt. Und Kai Havertz, heute neu im Sturmzentrum in der Startelf, stand da, wo ein Stürmer stehen muss und köpfte den Ball ins Tor. 1:0 seitdem für den Favoriten hier beim letzten großen Test vor der Fußballweltmeisterschaft. Jetzt versuchen es die Amerikaner einmal, aber bisher hatten sie keine ganz, ganz große Chance. Deswegen steht die Führung 1:0 für Deutschland nach 25 Minuten.
3: Die Zeit 21:03 Uhr.
7: Kompakt und zuverlässig das Bayernwetter auf Bayern 1. Ganz tolle Farben am Himmel über Bayern gerade. Noch so ein bisschen Sonnenlicht, paar Wolken, ein interessantes Blau-Orange-Gemisch. paar Regenwolken sind noch dabei Richtung Ostbayern. Je später der Abend, desto trockener bleibt's. Tiefstwerte 9 bis 13 Grad. Wir genießen morgen einen sonnigen Sonntag. 20 bis 28 Grad sind drin. Ordentlicher Wind weht vor allem in Franken. Die Wolken, die wir sehen, sind noch harmlos. Montag geht's auch noch so schön los. Am Abend kommt dann das nächste größere Regengebiet auf uns zu. Dienstag entsprechend nass und kühl, nur noch 15 bis 21 Grad maximal. Also morgen nochmal richtig Sonne tanken. Der Bayern 1 Verkehrsservice mit der A8 Salzburg Richtung München zwischen Anger und Neukirchen. Sperre nach einem Unfall. Momentan 5 Kilometer Stau ab Bad Reichenhall. In der Gegenrichtung ist aus diesem Grund auch die linke Spur blockiert. Die A96 Lindau-München ist in beiden Richtungen zwischen Leim und Sendling gesperrt. Das dauert bis Montag früh um 5. Da wird an der Brücke gearbeitet. Die Anschlussstelle Blumenau, das ist ihre Umleitung in beiden Richtungen. Gute und sichere Fahrt.
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7: Und mit Björn Strössner. Hallo. Kurz nach 21 Uhr und noch hell. Shoshi, das hat schon was. Der Soundtrack für einen entspannten Abend zum Ende der Pfingstferien. Weather With You, 90er Ohrwurm von Crowded House, aus den 80ern Madonna, Open Your Heart und der gute Freddie Mercury mit einem seiner größten Solo-Hits, Love Kills.
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0: Die macht ja einen Striptease. Da war die Mama eines Freundes bei mir zu Hause in Oberfranken etwas entsetzt, als sie in den 80ern ins Zimmer gekommen ist. Und im Fernsehen war gerade das Video zu Open Your Heart von Madonna zu sehen. Hier jetzt ganz jugendfrei in den Greatest Hits auf Bayern 1. Sind Sie schon ein bisschen im Fußballfieber? Hängt vielleicht schon die Deutschlandflagge über dem Balkon? Donnerstag geht ja die Fußball-WM los. Die deutsche Nationalmannschaft spielt gerade die Generalprobe gegen die USA. Steht 1:1, 39 Minuten gespielt. Ich habe schon ein bisschen nach Fußballkram im Keller geguckt jetzt am Wochenende. So ein bisschen Deko erlaube ich mir schon. Ich habe meinen Tippkick wiedergefunden. Meine vierjährigen Zwillinge üben auch schon fleißig damit. Noch gewinne ich gegen die beiden, aber meine Abwehr wackelt von Tag zu Tag mehr. So wie auch gerade die der deutschen Nationalmannschaft. Was ich auch wieder gefunden habe, eine Single mit diesem Fußballhit aus den 80ern.
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0: Das ist Peter Behrens, bekannt geworden als Trommler bei der Band Trio. Dann hat er auch mal gesungen. Ich sag's mal so, ich wünsche allen Fußballerinnen und Fußballern, nicht nur bei der WM, dass sie den Ball besser treffen als der gerade die Töne.
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5: Eine Minute vor 9:30 der Bayern 1 Verkehrsservice mit der A8 Salzburg Richtung München zwischen Anger und Neukirchen. Sperre nach einem Unfall, momentan 5 Kilometer Stau ab Bad Reichenhall. In der Gegenrichtung ist die linke Spur blockiert. Die A96 Lindau-München ist in beiden Richtungen zwischen Leim und Sendling wegen Brückenarbeiten bis Montag früh gesperrt. Die Umleitung folgt jeweils über die Anschlussstelle Blumenau. Gute und sichere Fahrt.
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Rock die Hosen anhatte. Hä? Heute ist meistens ein Leder-Overall. Auch heute noch fit auf der Bühne. Susi Quattro, She's in Love with You in den Greatest Hits auf Bayern 1. Hä? Das kenne ich, aber nicht so. So wird's gleich in ihrem Kopf ab.

0: La Promesse von Kate Ryan aus Belgien. Sie hat 2004 einen Hit, den wir aus den 80ern schon kennen und lieben. Erstens auf Französisch übersetzt und zweitens ein bisschen schneller gesungen. Das Original ist The Promise You Made von Cock Robin. Auch wunderschön. Heute mal in den Greatest Hits die Variante La Promesse von Kate Ryan. Nach Mick Jagger. In einem Monat kommt ein neues Album von den Stones und er wünscht sich, dass es dann 2027 klappt, dass The Rolling Stones nochmal auf Tour gehen. Wir halten die Daumen. Unseren Samstagabend rockt Mick Jagger jetzt mit einem Solo-Hit aus den 80ern. Just Another Night.
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1: Um 22 Uhr mit Markus Weber. Wir schauen zuerst zum Fußball. Die deutsche Nationalmannschaft hat gerade ihre WM-Generalprobe gegen Mitgastgeber USA. Knapp eine halbe Stunde vor Schluss führt Deutschland mit 2:1. Mehr dazu von unserem Reporter gleich am Ende dieser Nachrichten. Wir schaffen das. Dieser Satz ist durch Ex-Kanzlerin Merkel berühmt geworden, zu Beginn der Flüchtlingskrise im Herbst 2015. Jetzt hat ihn Bundeskanzler Merz gesagt, und zwar beim CDU-Landesparteitag in Mecklenburg-Vorpommern. Er rief damit zu einem Aufbruch in Deutschland auf. Doris Bimmer berichtet.
2: Man könne Vorreiter zum Beispiel beim Klimaschutz werden. Deutschland habe aber auch das Zeug, wieder ein Land mit leistungsfähiger Infrastruktur, zuverlässig fahrenden Zügen, schnell fließenden Daten und mit der leistungsfähigsten konventionellen Armee in Europa zu werden. Auch die Gewerkschaften und Arbeitgeber, also die Sozialpartner am Arbeitsmarkt, sieht der Kanzler in der Pflicht. Mit Blick auf ein für Mittwoch geplantes Treffen sagte er, er hoffe auf konstruktive Vorschläge, wie die Sozialpartner den Standort Deutschland wettbewerbsfähiger machen möchten.
1: Die USA und der Iran haben sich trotz geltender Waffenruhe in der Golfregion wieder gegenseitig angegriffen. Die Schuld sehen Washington und Teheran aber beim jeweils anderen, wie Katharina Willinger berichtet.
3: Laut den US-Amerikanern ist die Ausgangslage so gewesen, dass es iranische Drohnen über der Straße von Hormuz gegeben habe. Die habe man dann abgefangen, um dann noch iranische Radarstationen im

0: Süden des Landes anzugreifen. Die Iraner wiederum, die sprechen von einer eklatanten Verletzung der Waffenruhe und hätten dann eben aus Vergeltung, wie sie es nennen, wieder einmal die Nachbarländer angegriffen, in diesem Fall Kuwait und Bahrain. Man sieht an diesem heutigen Tag, finde ich, ganz gut, um was für eine Waffenruhe es sich da handelt, nämlich um eine sehr, sehr brüchige, ich würde sogar eher von einem gedrosselten Krieg sprechen, und es fehlt aber einfach nicht viel dazu, dass die Dimension wieder größer werden könnte.
1: Nach Schwaben. In Burgau im Landkreis Günzburg hat ein Mann mit einer Armbrust den Rettungsdienst bedroht. Die Sanitäter waren gerade dabei, ein Familienmitglied des 31-Jährigen zu behandeln, das gestürzt war. Plötzlich bedrohte er die Rettungskräfte und ein weiteres Familienmitglied mit der Armbrust. Die Polizei rückte an und nahm den Mann fest. Es ist von einer psychischen Ausnahmesituation die Rede. Zum Basketball. Die Baskets Bamberg bleiben im Rennen um die Meisterschaft. Die Franken haben am Abend in den Playoffs das vierte Halbfinalspiel gegen Alba Berlin gewonnen, zu Hause mit 81-67. Damit steht es nach Spielen 2-2. Wer ins Finale einzieht, entscheidet sich also im fünften Spiel. Das findet am Dienstag in Berlin statt. Jetzt Fußball. Die deutsche Nationalelf hat ihr letztes Testspiel vor der WM gegen Mitgastgeber USA. Es sind 64 Minuten gespielt. Aus Chicago Dirk Walsdorf.
2: 65 Minuten gespielt in Chicago und die deutsche Fußballnationalmannschaft führt mit 2-1 gegen den WM-Gastgeber USA. Getroffen zur deutschen Führung hat ausgerechnet der Ersatz des verletzten Lennart Karl. Leroy Sané, aus 12 Metern kam er im Strafraum zum Schuss und platziert ins Eck konnte er die Führung für die bis dahin nicht allzu überzeugende deutsche Mannschaft markieren, die ganz früh durch Havertz das 1-0 erzielt hatte, aber ein Traumtor in der 37. Minute für die US-Amerikaner kassiert hatte. Pavlovic aufs Tor, aber es bleibt beim 2-1 für Deutschland.
1: Die Zeit 22.03 Uhr.
3: Kompakt und zuverlässig das Bayern-Wetter auf Bayern 1. Wir kommen trocken durch die Nacht bei 9 bis 13 Grad. Morgen gehen die Pfingstferien sonnig zu Ende. 20 bis 28 Grad sind drin. Die Wolken bleiben harmlos. Es bläst aber ein ordentlicher Wind. Vor allem in Franken würde ich das Mittagessen draußen lieber ohne Servietten auf den Tisch stellen. Die neue Woche geht schön los. Ab Montagabend kommen viele Regenwolken nach Bayern. So wird es am Dienstag deutlich kühler mit 15 bis 21 Grad maximal. Der Bayern 1 Verkehrsservice mit der A8 Salzburg Richtung München zwischen Schwarzbach und Neukirchen. 10 Kilometer Stau an einer geräumten Unfallstelle. Die A96 Lindau-München ist in beiden Richtungen zwischen Leim und Sendling wegen Brückenarbeiten gesperrt. Dauert bis Montag früh um 5. Die Umleitung für Sie über die Anschlussstelle Blumenau. Gute und sichere Fahrt.
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3: Und mit Björn Strössner. Hallo, wir veredeln Ihr Wochenende mit einer Powerballade von Celine Dion. It's all coming back to me now. Schmachtet und schmettert sie gleich. Dazu die rockigen 80er mit John Mellencamp und Dire Straits.
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Hurts So Good kennen viele aus dem 80er-Jahre-Kultfilm Footloose. Von Footloose zu Fußball. Die deutsche Nationalmannschaft mit dem letzten Test vor der Weltmeisterschaft gerade. Es geht gegen die USA und so 20 Minuten vor Schluss steht es 2:1 für Deutschland. Die Greatest Hits mit Björn Strößmann. Habe ich 20 Minuten vor Schluss gesagt? 10 Minuten vor Schluss sind es. Entschuldigung. Die Greatest Hits mit Björn Strößmann. Wenn ich den Abend mit Ihnen verbringen darf, habe ich immer was Besonderes dabei. Ein Doppelgänger-Hit-Pärchen. Heißt gleicher Titel, aber es ist nicht derselbe Song. Heute zwei zeitlose Klassiker, zu denen wir alle schon kräftig gefeiert haben. Beide heißen Shout.

0: Der Nummer 1-Hit aus den 80ern von Tears for Fears. Dazu ein anderes Shout aus den 60er Jahren, das singt Lulu. Unglaublich, da werden Sie auch jetzt die Ohren spitzen und den Kopf schütteln. Lulu war da gerade mal 16 Jahre jung, hat aber ein Organ so kräftig, wow, das bläst uns richtig um. Toller Song, war in den 90ern, erinnere ich mich, auch mal in der Werbung zu hören. Da ging es um ein Deo, also damit riecht dann auch der Samstagabend gleich noch viel besser.
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0: Hat den Charme der 80er Jahre, ist aber aus diesem Jahrtausend. We Are the People von Empire of the Sun. Eine Minute vor 10:30, der Bayern 1 Verkehrsservice mit der A8 Salzburg Richtung München zwischen Bad Reichenhall und Neukirchen. 8 Kilometer Stau nach einem Unfall. Die A96 Lindau-München ist zwischen Leim und Sendling wegen Brückenarbeiten gesperrt in beiden Richtungen. Das dauert bis Montag um 5. Sie werden umgeleitet ab Blumenau. Gute und sichere Fahrt.
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Darf man beim Scrabble auch Bandnamen legen? Dann gewinnen sie mit Lynyrd Skynyrd bestimmt 4x Y. Das gibt viele Punkte. Sweet Home Alabama in den Greatest Hits auf Bayern 1. Und wenn Sie lieber Hits da spielen, sage ich noch die Jahreszahl dazu. 1974. Okay, Generalprobe für die Fußball-WM. Donnerstag geht's ja los. Die deutsche Nationalmannschaft steigt dann am Sonntag so richtig ein mit dem Spiel gegen Curaçao. Heute Abend der letzte Test gegen die USA. Deutschland hat mit 2:1 gewonnen. Macht Mut. Björn Strössner wünscht Ihnen einen schönen Samstagabend. Ich freue mich auf den Sonntagnachmittag morgen ab 15 Uhr mit Ihnen auf Bayern 1. Gleich laufen hier noch die großen Fußballfans Rod Stewart und Nelly Furtado auf und wir skandieren mit Steve Winwood. Valerie!

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1: Um 23 Uhr mit Kevin Bieler. Verteidigungsminister Pistorius hat beim Tag der Bundeswehr einen stärkeren Zusammenhalt von Gesellschaft und Truppe beschworen. Er zeigte sich erfreut über die bundesweit mehr als 300.000 Besucher an den Standorten. Aus der Nachrichtenredaktion Gisela Former.
2: Dieser Tag sei ein gutes Instrument, um wieder eine stärkere Verbindung von Gesellschaft und Soldaten zu schaffen, sagte Pistorius. Und er betonte, unsere Demokratie brauche Schutz. Angesichts äußerer Bedrohungen sei es wichtig, dass die Soldatinnen und Soldaten fest in der Mitte der Gesellschaft stünden. Bundesweit präsentierten sich 10 Bundeswehrstandorte der Öffentlichkeit. Die Streitkräfte stellten unter anderem Panzer, Flugzeuge, Hubschrauber und Schiffe vor und beantworteten Fragen. Der Tag der Bundeswehr diente auch dem Anwerben von jungen Menschen für den neuen Wehrdienst.
1: Die Bundespolizei hat seit Mai vergangenen Jahres über 50.000 unerlaubte Einreisen nach Deutschland festgestellt. Davon seien fast 37.000 Personen bis Ende Mai dieses Jahres unmittelbar an der Grenze oder im Zusammenhang mit einem illegalen Grenzübertritt zurückgewiesen worden. Vor rund einem Jahr hatte Innenminister Dobrindt die Grenzkontrollen intensiviert. Er wies die Bundespolizei an, Asylbewerber zurückzuweisen, mit Ausnahme von Kranken, Schwangeren und anderen Menschen, die besondere Hilfe benötigen. In Zentralafrika ist die Zahl der bestätigten Ebola-Fälle auf fast 500 gestiegen. Nach Angaben der Weltgesundheitsorganisation gibt es in der Demokratischen Republik Kongo mehr als 450 bestätigte Infektionen, darunter 82 Todesfälle. Im Nachbarland Uganda liegt die Zahl der Infektionen bei fast 20. 2 Erkrankte seien dort gestorben. Die WHO hatte wegen Ebola Mitte Mai eine gesundheitliche Notlage von internationaler Tragweite ausgerufen. Das ist die zweithöchste Alarmstufe. Die deutsche Fußballnationalmannschaft hat ihr letztes Testspiel vor der Weltmeisterschaft gewonnen. Das Team von Bundestrainer Nagelsmann setzte sich in Chicago knapp gegen die USA durch. Aus der Sportredaktion Alexander von Kukowski.
3: Gegen Gastgeber USA gab es in Chicago ein 2:1. Kai Havertz köpfte das DFB-Team nach einem Freistoß bereits in der zweiten Minute in Führung. Die Amerikaner glichen mit einem sehenswerten Linksschuss von

0: von Anthony Robinson in der 37. Minute aus. Nach der Halbzeit gelang dann Leroy Sané, der für den verletzten Leonard Karl in die Startelf gerutscht war, in der 57. Minute das entscheidende 2:1. Deutschland startet am 14. Juni in Houston gegen Curaçao in die WM.
1: Das waren die Nachrichten. Das Wetter in Deutschland, in der Nacht wechselnd bewölkt, gebietsweise Regen. Im Süden nur vereinzelt Schauer, sonst trocken, 15 bis 7 Grad. Morgen im Norden Wolken, Schauer und vereinzelt Gewitter. Im Süden meist trocken und sonnig, an den Alpen Schauer und Gewitter möglich. 18 Grad im Norden bis 26 Grad im Südosten. Am Montag heiter bis wolkig und meist trocken, 19 bis 28 Grad. Am Dienstag zeitweise Schauer und Gewitter, 15 bis 22 Grad. Es ist 23.03 Uhr.
2: So, damit starten wir jetzt gut informiert in diese Nacht. Hanno Bauer hier, ich wünsche eine gute Fahrt und von mir gibt's erstmal den Verkehrsservice für die ARD-Hitnacht. Vorsicht bitte auf der Autobahn 3 zwischen Kreuz Köln-Ost und Dreieck Heumer in beiden Richtungen. Hier werfen Personen Steine auf die Fahrbahn. Grober Unfug also. Vorsicht deswegen auf der A3 zwischen Kreuz Köln-Ost und Dreieck Heumer. Hier werden Steine auf die Fahrbahn geworfen. Dann Entwarnung von der Autobahn 72, kein Falschfahrer mehr zwischen Röther und Kreuz Leipzig Süd, fahren alle wieder in die richtige Richtung. Die Autobahn 1 ist zwischen Lengerich und Lattbergen wegen Brückenarbeiten in beiden Richtungen immer noch gesperrt. Das Ganze soll ja bis morgen früh 6 Uhr dauern. A8 Salzburg Richtung München zwischen Bad Reichenhall und Neukirchen. 8 Kilometer Stau nach einem Unfall. Die Autobahn 31 ist zwischen Lingen und Emsbüren in beiden Richtungen bis ca. 1 Uhr noch gesperrt. Die A96 ist zwischen München-Leiben und Sendling wegen Brückenarbeiten in beiden Richtungen das Wochenende über gesperrt. Dann die A565. Sie wissen, die Nordbrücke Bonn sorgt dafür Probleme und muss erstmal untersucht werden. Deswegen ist hier zwischen Bonn-Beuel und Auerberg in beiden Richtungen wegen Brückenschäden gesperrt. Und B236 noch, Schwerte Richtung Lünen. Der Tunnel Dortmund-Berghofen ist wegen Bergungsarbeiten gesperrt. Ihnen unterwegs eine gute Fahrt. Bleiben Sie munter mit der richtigen Musik im Radio.
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2: Hanno Bauer ist hier in Magdeburg. Grüß Sie.
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Hier ist die ARD Hitnacht und Carola aus Osnabrück hat sich schon gemeldet. Lieber Hanno, ich wünsche dir und den Hörern ein entspanntes Wochenende und nachher einen schönen Feiermorgen. Ja, wir starten zusammen in den Sonntag. So soll das nämlich sein. Herzliche Grüße kommen aus Osnabrück. Und dann hat sie noch ein Zitat dran gehängt. Sie mag das so ein bisschen mit Augenzwinkern, andere Leute Zitate zu zerhacken. Sie hat nämlich geschrieben, ein kluger Mann macht sich nicht alle selbst schwer, er wartet auf das Wochenende. Und hat drunter geschrieben, William Shakespeare. Also, wenn das mal nicht Winston Churchill war, der genau in dieser Richtung gesagt hat, ein kluger Mann macht nicht alle Fehler selbst, er gibt auch anderen eine Chance. In diesem Fall bei Carola könnte man also ergänzen, er lässt auch andere den Stress machen und genießt das Wochenende. So soll es sein. Liebe Grüße zurück nach Osnabrück.

völlig entspannt, entschleunigte Stimmung hier in diesem Liedchen. An der Mole sitzen und den Schiffen hinterher schauen, das ist doch das Wochenend oder auch das Urlaubsgefühl. Denn wir machen das zur Entspannung und nicht, weil wir gerade in einer Lebensphase sind, wo wir gar nichts zu tun haben. Hier ist die ARD Hitnacht. Ja, die ins Wochenende führt.

noch ein Churchill-Zitat hinterher für alle Nachtpatienten, die noch auf Behandlung warten. Das Zitat geht so: Am meisten Vorbereitung kosten mich immer meine spontan gehaltenen, improvisierten Reden. Hey, das ist genauso wie diese Sendung zu moderieren, lieber Jürgen. Ganz liebe Grüße nach Goch. Hier ist die ARD-Hitnacht.

0: 23.30 Uhr ist es damit. Und das ist unsere Zeit für den Verkehrsservice in der ARD-Hitnacht. A1, hier ist zwischen Lengerich und Landbergen wegen Brückenarbeiten in beiden Richtungen bis ca. 6 Uhr gesperrt. Die A3 Nürnberg Richtung Würzburg ist zwischen Nürnberg Nord und Erlangen-Tennenlohe nach einem Unfall gesperrt. A31, hier ist zwischen Lingen und Emsbüren in beiden Richtungen bis noch ca. um 1 Uhr gesperrt. Die Autobahn 96 ist zwischen München-Leim und Sendling wegen Brückenarbeiten in beiden Richtungen gesperrt, das ganze Wochenende über. Und natürlich weiterhin für die nächsten 14 Tage auch dann die Bonner Nordbrücke. Deswegen also die A565 gesperrt zwischen Bonn-Beuel und Auerberg. Ihnen unterwegs eine muntere Fahrt durch die Nacht.
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0: Mit dem Soundtrack für die Nacht diesmal aus 4 Hochzeiten und ein Todesfall. Wet, wet, wet. 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Hier ist Hanno Bauer in Magdeburg. Schön, dass Sie dabei sind.

0: Hier ist die ARD Hitnacht und Tobias ist mit dabei am Radio und hat geschrieben, hallo super Team, ganz einfach viele Grüße aus der Ortenau, dem Südwesten der Republik, seitdem ich euer Nachtprogramm entdeckt habe, vor 12 über BR1, genieße ich es in jeder Nachtschicht, macht weiter so, es hält auf sehr charmante Weise wach. Ich möchte nun alle meine Kollegen aus der privaten Sicherheit grüßen, kommt unfallfrei und friedvoll durch die Nacht, selbiges natürlich auch für die staatlichen Kräfte der Exekutiven. Herzliche Grüße, Tobias. Und Tobias, Dankeschön für die Grüße. Ich grüße ganz lieb zurück.
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0: Und nach der Schicht morgen natürlich ein schönes Ausschlafen.

Verwunderlich, wieso der Tag so langsam zu Ende geht. Ja, erst hat Milo gesungen irgendwas darüber, dass er etwas klein ist in der Mitte und dann noch die Backstreet Boys gerade eben mit dem Brücken für Gott. Back for God. Ach nee, da ist ja noch ein O dazwischen. Aber wenn es um schöne Lieder geht, wen juckt da schon der Text? Hier ist die freche ARD-Hitnacht zum Wachbleiben. Auch zum Tageswechsel. 10 Minuten vor Mitternacht ist es.

Kurz vor dem Tageswechsel noch eine Achtungsmeldung für die Autofahrer auf der Autobahn 3. Und zwar bei Nürnberg. Achtung bitte, zwischen Nürnberg Nord und Erlangen-Tennenlohe ist wegen Aquaplaning und einem Unfall, der dort passiert ist, die Autobahn 3 gesperrt.

2 Minuten vor Mitternacht ist es und es gibt einen Falschfahrer. Achtung bitte, auf der Autobahn 9 zwischen Hilpoltstein und Greding ist ein Falschfahrer gesehen worden. Bitte ganz rechts fahren, nicht überholen. Achtung bitte, Falschfahrer auf der Autobahn 9 zwischen Hilpoltstein und Greding ist ein Falschfahrer auf der Straße. Vorsicht hier in beiden Richtungen.

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1: Um 0 Uhr mit Gabriela Kühne. Die deutsche Fußballnationalmannschaft hat ihr letztes Testspiel vor der Weltmeisterschaft gewonnen. Das Team von Bundestrainer Nagelsmann setzte sich in Chicago knapp gegen die USA durch. Aus der Sportredaktion Alexander von Kutkowski.
2: Gegen Gastgeber USA gab es in Chicago ein 2:1. Kai Havertz köpfte das DFB-Team nach einem Freistoß bereits in der zweiten Minute in Führung. Die Amerikaner glichen mit einem sehenswerten Linksschuss von Anthony Robinson in der 37. Minute aus. Nach der Halbzeit gelang dann Leroy Sané, der für den verletzten Lennart Kahl in die Startelf gerutscht war, in der 57. Minute das entscheidende 2:1. Deutschland startet am 14. Juni in Houston gegen Curaçao in die WM.
1: Am Tag der Bundeswehr haben zehntausende Menschen Standorte von Heer, Luftwaffe und Marine besucht. Bundesverteidigungsminister Pistorius sprach am Nachmittag von mehr als 300.000 Besucherinnen und Besuchern. Er rief zu mehr Zusammenhalt von Gesellschaft und Truppe auf. Ein solcher Aktionstag sei ein gutes Instrument, um wieder eine stärkere Verbindung zu schaffen. Am diesjährigen Tag der Bundeswehr hatten 10 Standorte für Interessierte geöffnet. Die Streitkräfte präsentierten sich und militärisches Gerät und stellten sich den Fragen der Bürger. Die politisch motivierte Kriminalität bleibt in Deutschland ein großes Problem. Nach Recherchen der Welt am Sonntag gab es im vorigen Jahr mindestens 85.000 solcher Straftaten, ein neuer Höchststand. Dazu gehören Gewaltkriminalität wie tätliche Angriffe oder Brandanschläge, aber zum Beispiel auch Hasskommentare. Die Zeitung beruft sich auf Daten aus 15 Ländern, nur Rheinland-Pfalz fehle. Innerhalb von 10 Jahren hat sich die Zahl politisch motivierter Straftaten demnach mehr als verdoppelt. Der mit Ebola infizierte Patient ist aus der Berliner Charité entlassen worden. Die Klinik teilte mit, der US-Amerikaner befinde sich in einem guten Gesundheitszustand. Aus der Nachrichtenredaktion Katharina Jetter.
3: Dank experimenteller Therapien und einer erstklassigen Versorgung sei er wieder gesund, sagte der US-Patient beim Abschied und bedankte sich beim Charité-Team. Der Mann war auf Bitten der US-Regierung vor gut 2 Wochen aus der Demokratischen Republik Kongo nach Berlin gebracht worden. Bei ihm wurde nach Angaben der Universitätsklinik eine seltene Variante des Ebola-Virus nachgewiesen.
1: Das waren die Nachrichten. Das Wetter in Deutschland. Wechselnd bewölkt, gebietsweise Regen, im Süden nur vereinzelt Schauer, sonst trocken, 15 und 7 Grad. Tagsüber im Norden Wolken, Schauer und vereinzelt Gewitter, im Süden meist trocken und sonnig, an den Alpen Schauer und Gewitter möglich, 18 Grad im Norden bis 26 Grad im Südosten.

0: Osten. Am Montag heiter bis wolkig und meist trocken. Die Zeit, es ist 0:03 Uhr.
1: Rein in den Sonntag. Die ersten Worte haben wir nun bereits vernommen. Folgen meine Verkehrshinweise. Hier ist der Verkehrsservice der ARD Hitnacht. Und Achtung, es ist ein Falschfahrer unterwegs auf der Autobahn 9 zwischen Hilpoltstein und Greding. Ist er gemeldet worden, bitte ganz rechts fahren, nicht überholen. Achtung, auf der A9 zwischen Hilpoltstein und Greding ist ein Falschfahrer unterwegs. Vorsicht in beiden Richtungen. Die Autobahn 1 ist zwischen Lengerich und Lattbergen wegen Brückenarbeiten in beiden Richtungen gesperrt. Bis heute Morgen 6 Uhr. Die A3 Nürnberg Richtung Würzburg, wir haben es gerade eben gehört, da gab es vorhin Aquaplaning und einen Unfall. Hier ist zwischen Nürnberg Nord und Erlangen Tennenlohe nach dem Unfall jetzt gesperrt. Die A31 ist zwischen Lingen und Emsbüren in beiden Richtungen bis ca. 1 Uhr gesperrt. Die A96 ist zwischen München-Leim und Sendling wegen Brückenarbeiten immer noch gesperrt in beiden Richtungen. Bis Sonntag soll es dauern oder ist es bis Montag? Bis Montag 5 Uhr. Und dann die Nordbrücke Bonn, die A565, hier ist zwischen Bonn-Beuel und Auerberg in beiden Richtungen wegen Brückenschäden gesperrt. Ihnen unterwegs eine gute Fahrt durch die Nacht und in den Sonntag hinein.
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1: Für alle Munteren ist hier Hanno Bauer im Studio in Magdeburg. Schön, dass Sie dabei sind.

Tina Turner, so große Musik. Und sie selbst wird vielleicht auch noch mal ganz groß rauskommen auf die Bühne. Ja, selbst nach ihrem Ableben. Denn die Firma, die bereits ABBA als Avatare, also Avatare, auf die Londoner Bühne gebracht haben, diese Firma ist es doch tatsächlich gelungen, seit jüngsten in den Besitz der Bild- und Persönlichkeits- und Songrechte von Tina Turner zu gelangen, hat ganz viel Geld dafür ausgegeben bzw. investiert, um nun daraus, na, was schätzen Sie mal in Anführungszeichen, was zu machen. Also sprich, die Gelddruckmaschine freut sich schon auf neue Tina Turner-Shows, obwohl die eben noch nicht bestätigt sind. Und dann will irgendwann der Tina-Avatar vielleicht auch befreit oder erlöst werden, fürchte ich. So wie jetzt hier bei Paul McCartney. Hope of Deliverance.

0: City also am Fenster. Hier ist das Fenster in die Nacht auf. Die frische Nachtluft kommt rein. Genau wie auch ihre kleinen positiven Beiträge für über das, was sie so erlebt haben. Am Samstag, also gestern, oder vielleicht heute noch erleben werden am Sonntag. Na gut, also das, was Michael jetzt geschrieben hat, das ist jetzt vielleicht nicht unbedingt das schönste Erlebnis, wobei auch hier Tiefen und Höhen dabei sind, sage ich jetzt mal. Er hat geschrieben, moin aus Hamburg. Ich war bis eben in Lüneburg auf dem Stadtfest und habe dort ausgiebig getanzt. Das klingt ja erstmal schön. Hm? Und lecker Crepe gegessen. Und auf der Rückfahrt nach Hause wurde ich freundlich von einem Dreibein mit einem roten Blitzlicht gegrüßt. Auf der A7 zwischen Bahrenfeld und Stellingen in der Baustelle. So komme ich wenigstens noch mit einem Erinnerungsfoto an einen sehr schönen Tag nach Hause. Liebe Grüße aus dem verregneten Hamburg ins ganze Land. Mit freundlichen Grüßen, Michael. Ja, Michael, herzlichen Glückwunsch. Gut gemacht. Nicht jeder hat so ein schönes Erinnerungsfoto von so einem tollen Abend. Also, einfach das Ganze bezahlen und hoffentlich ist nicht gleich der Lappen weg.
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0: Aber Dankeschön fürs Teilen. Ach, mein Gott. Wenigstens war es doch keine Alkoholprobe, oder?

0: wieder Fancy Schnittchen hier im Angebot in der ARD nach Fancy Slice Me Nice. Und Hermann ist der Nächste, der sich gemeldet hat hier per E-Mail an ard-hitnacht@mdr.de, hat geschrieben: Moin lieber Hanno, liebe Grüße aus dem Urlaub in Südtirol ans Team und natürlich an die gesamte Hörergemeinde. Ja, und dann hat er noch ein schönes Bild beigehängt. Strahlend schönes Wetter, also sieht eigentlich schon nach Sommer aus, blauer Himmel und ein paar weiße Wolken, ja, im Hintergrund, ja, die gehören einfach dazu. Wäre ja auch schlimm, wenn es nur blauer Himmel wäre und nur Sonnenschein. Und dazu noch eine schöne Kirche im Vordergrund. Also das sieht tatsächlich sehr schön nach Südtirol aus. Und er hat geschrieben, nächste Woche geht's zurück nach Bolzenburg von der Etsch an die Elbe. Der Garten mit den reifen Erdbeeren wartet. Bis demnächst. Na, da hat man doch was, worauf man sich freuen kann. Wobei, mal sehen, ob da noch welche da sind von den Erdbeeren. Wie war das neulich? Der Nachbar soll sich um den Garten und um den Briefkasten kümmern. Also, er wässert dann täglich den Briefkasten und leert den Garten nach Vergnügen.
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0: Nein, der wird es schon ganz richtig machen. Auf die gute Nachbarschaft. Hier ist die ARD-Hitnacht. Life is for Living jetzt von Barclay James Harvest.

Es ist Sonntag, Freunde. Das Wochenende genießen ist sehr schick. Und dieser Sänger hier, der macht sich jetzt sehr schick mit seinem schwarzen Hemd. Juanes, la camisa negra.

0: gefunden.
1: Ja, ja, Juanes flucht hier ein so ein bisschen auf seine Angebetete, weil die ihn gar nicht möchte und deswegen das Trauerhemd, das Schwarze. Mal kurz die Geschichte im Lied zusammengefasst. Und auch Elton John hat gleich das Zauberwort auf Spanisch, aber erstmal zum Thema Verkehrssicherheit, bitte. Um 0.30 Uhr, der Verkehrsservice der ARD hit nach die A1 ist zwischen Lengerich und Ladbergen wegen Brückenarbeiten in beiden Richtungen bis ca. 6 Uhr gesperrt. Die A31 ist zwischen Lingen und Emsbüren in beiden Richtungen bis 1 Uhr gesperrt. Und dann haben wir noch die A96, ist zwischen München-Leim und Sendling wegen Brückenarbeiten in beiden Richtungen gesperrt bis morgen 5 Uhr, also Montag. Gute Fahrt!
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1: Mit Hanno Bauer in Magdeburg.

0: Geschichte über den Schauspieler im Film, den Elton John da mal gesehen hat. Und dieser coole Typ hat seiner Holden da nur ein Wort auf Spanisch gesagt und sie hat geweint. Also ich gehe mal davon aus, dass es irgendwas sehr Romantisches gewesen ist. Also dieses spanische Wort, sowas wie Testamentänderung. Wobei, das wäre dann auch spanisch Modifikation de Testamento, also drei Worte. Verdammt, ich dachte, ich hätte das Rätsel jetzt gelöst.
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Ingeborg, ganz liebe Grüße zurück. Sie hat mir nämlich geschrieben: Hallo Herr Bauer, ich bin todmüde, weil ich vorige Nacht bis 4 Uhr eure tolle Musik gehört habe und mich auch heute nicht trennen kann. Ich bin noch ganz glücklich, weil ich mehrere Igel am Futternapf beobachten konnte und mein Lieblingsigel wieder seinen Platz direkt neben der Terrassentür eng an die Hauswand gekuschelt aufgesucht hat. Liebe Grüße von Inge in Bonn und ich grüße ganz lieb zurück. Genauso ist es schön, wenn man seine Tierbeobachtungen nachts machen kann. Wenn ich hier vors Funkhaus trete, dann ist das ganz genauso. Also zwischendurch immer mal Luft schnappen bedeutet immer gleich Kontakt mit Fuchs, mit diversen Rehen und so weiter.

0: kommt ihr? Wer will denn jetzt schon schwarz malen diese Nacht? Ist doch schön, wir sind im Wochenende. Und der Sonntag wartet auf uns, können wir alle ausschlafen. Wunderbar, oder? Ja, hier ist die ARD Hitnacht am Wochenende. Und Iris und Mario aus Lengerich in Westfalen sind auch noch am Radiogerät. Und Malu ist unterm Schrank. Genau, per Foto beigefügt. Also Dackelchen Malu wartet drauf unter dem Schrank, dass mal was passiert. Denn Mario hat geschrieben, hallo Hanno, Iris, Mario und das Kuschelmonster, die hören dir auch zu. Die Steinewerfer und Falschfahrer, die sind doch echt überflüssig. Aber ändern kann man es wohl nicht. Wir hatten eine anstrengende Woche und freuen uns jetzt darüber, Pause zu haben. Morgen wollen wir nun mit dem Kuschelmonster spazieren gehen. Und uns etwas Leckeres kochen. Es gibt Schweinebraten, Kartoffeln und Spargel. Und zum Nachtisch dann noch lecker Vanillepudding mit frischen Erdbeeren. Und jetzt wartet das Kuschelmonster schon unterm Schrank, dass endlich jemand ins Bett geht. Er ist dann nämlich der Erste im Schlafzimmer. So ist Malu. Wir wünschen allen einen entspannten Sonntag und dir ein hoffentlich stressfreier Samstagnacht. Einen schönen Feierabend und erholsamen Schlaf. Liebe Grüße aus Lengerich in Westfalen. Iris und Mario, die mit der gesperrten Autobahn fast vor der Tür. Na dann, hab mal einen schönen Tag und Malu, jetzt hopp ins Bett.
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0: Pärchen und Frauchen kommen dann auch ganz schnell hinterher. Das wirst du sehen.

0: 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What's a woman?
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0: Und die liebe Rosi aus Leipzig hat geschrieben, die hat das gerade gehört von Malu, der da ins Bettchen hüpfen soll ganz schnell, weil er noch unter dem Schrank Zuflucht sucht vor dem hellen Licht im Raum. Sie hat geschrieben, ach, ich dachte, Marius Kuscheltier ist ein Blindenführhund. Ganz liebe Grüße von mir. Ja, also zielstrebig ins Bett kann er schon führen. Habe ich offensichtlich verstanden in dieser E-Mail, liebe Rosi. Außerdem hat sie noch geschrieben, lieber Hanno, diese Woche war wenigstens mal ein bisschen was los, nämlich an zwei Nachmittagen vom Blindenverband war das Ordnungsamt da und heute wurden wir vom Präventionsrat über Betrugsmaschen informiert. Für mich gab es ein Riesenwürzi dann auch noch, also ein Würzfleisch, ja, danach, um sich's richtig gut gehen zu lassen. Und es hat mir auch Angora Kimber nicht geholfen, es zu schaffen. Oh, Angora Kimber ist ein sehr schönes Tier. Und zwar aus Angora-Wolle, gefertigt von Elisabeth in Tarsdorf, extra für Rosi. Ein kleines Kuscheltier. Und sie hat geschrieben, vielleicht hat die Gartenkantine ein Hausschwein. Nun wünsche ich dir und deinen Assistenten eine störungsfreie Nacht. Und vielleicht kommt ja noch irgendein Rehlein oder Füchslein aus dem Park vorbei. Ganz liebe Grüße, Rosi. Ja, ich grüße ganz lieb zurück, Rosi. Und ja, ich glaube, dass die Füchse hier eher nicht reinkommen. Wobei, wir haben neulich welche draußen gesehen beim Spielen. Also, die haben dort miteinander rumgetollt. Das war so später Abendstunde und es wurde fast dunkel. Und die jungen Füchslein, die waren dort am Busch und haben sich so gefreut, also haben so miteinander gespielt, haben sich immer wieder aufeinander gestürzt und sich angesprungen und angeschlichen. Ja, kann man schöne Beobachtungen machen bei uns hier vor dem Funkhaus. Deswegen sind wir hier auch mitten im Park auf der Elbeinsel. So, Grüße von hier, schönes Wochenende.
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0: Und in 3 Minuten dann die 1 Uhr Nachrichten, genau. Dann haben wir dann auch die Geisterstunde überstanden und weiter geht's dann frisch durch die Nacht mit den nächsten Stunden der ARD-Hitnacht.

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1: Um 1 Uhr mit Gabriela Kühne. Die deutsche Fußballnationalmannschaft hat ihr letztes Testspiel vor der Weltmeisterschaft gewonnen. Das Team von Bundestrainer Nagelsmann setzte sich in Chicago knapp gegen die USA durch. Aus der Sportredaktion Alexander von Gutkowski.
2: Gegen Gastgeber USA gab es in Chicago ein 2:1. Kai Havertz köpfte das DFB-Team nach einem Freistoß bereits in der zweiten Minute in Führung. Die Amerikaner glichen mit einem sehenswerten Linksschuss von Anthony Robinson in der 37. Minute aus. Nach der Halbzeit gelang dann Leroy Sané, der für den verletzten Leonard Karl in die Startelf gerutscht war, in der 57. Minute das entscheidende 2:1. Deutschland startet am 14. Juni in Houston gegen Curaçao in die WM.
1: Am Tag der Bundeswehr haben zehntausende Menschen Standorte von Heer, Luftwaffe und Marine besucht. Bundesverteidigungsminister Pistorius sprach am Nachmittag von mehr als 300.000 Besucherinnen und Besuchern. Er rief zu mehr Zusammenhalt von Gesellschaft und Truppe auf. Ein solcher Aktionstag sei ein gutes Instrument, um wieder eine stärkere Verbindung zu schaffen. US-Verteidigungsminister Hexas hat die westlichen Verbündeten aufgerufen, die Vereinigten Staaten bei der Verteidigung von Frieden und Freiheit stärker zu unterstützen. Das sagte er am Rande der Feierlichkeiten zum 82. Jahrestag der Landung der Alliierten in der Normandie. Aus der Nachrichtenredaktion Kevin Bieler.
3: Frieden lasse sich nur durch Stärke sichern, betonte der US-Verteidigungsminister auf einem amerikanischen Soldatenfriedhof in Nordfrankreich. Das gelte für beide Seiten des Atlantiks, gestützt durch Einsatzbereitschaft, gemeinsame militärische Fähigkeiten und einen unerschütterlichen politischen Willen. Amerika werde die Führung übernehmen, aber fähige Verbündete müssten in entscheidenden Momenten an der Seite der USA stehen, so Hexeth weiter. In den Jahren seit der Landung in der Normandie sei ein Großteil des Westens bequem geworden. Frieden sei nicht umsonst zu haben.
1: Die Bundespolizei hat seit Mai vergangenen Jahres über 50.000 unerlaubte Einreisen nach Deutschland festgestellt. Davon seien fast 37.000 Personen bis Ende Mai dieses Jahres unmittelbar an der Grenze oder im Zusammenhang mit einem illegalen Grenzübertritt zurückgewiesen worden. Vor rund einem Jahr hatte Innenminister Dobrindt die Grenzkontrollen intensiviert. Er wies die Bundespolizei an, Asylbewerber zurückzuweisen, mit Ausnahme von Kranken, Schwangeren und anderen Menschen, die besondere Hilfe benötigten. Das waren die Nachrichten. Das Wetter in Deutschland. Wechselnd bewölkt, gebietsweise Regen, im Süden nur vereinzelt Schauer, sonst trocken, 15 und 7 Grad. Tagsüber im Norden Wolken, Schauer und vereinzelt Gewitter, im Süden meist trocken und sonnig, an den Alpen Schauer und Gewitter möglich, 18 Grad im Norden bis 26 Grad im Südosten. Und die Zeit, es ist gleich 1:03 Uhr.
4: Schönen Dank für die aktuellen Nachrichten. Nach den 3-Minuten-Nachrichten jetzt noch die 3 Verkehrsnachrichten, die es zurzeit gibt. Hier ist der Verkehrsservice der ARD Hitnacht. Die A1 ist zwischen Lengerich und Ladbergen wegen Brückenarbeiten in beiden Richtungen bis ca. 6 Uhr noch gesperrt. Die A96 ist zwischen München-Leim und Sendling wegen Brückenarbeiten in beiden Richtungen bis morgen, also Montag früh, ca. 5 Uhr gesperrt. Und längere Zeit gesperrt bleibt die Nordbrücke Bonn. Ja, leider. Die Autobahn 555.

0: 60 deswegen zwischen Bonn-Beuel und Auerberg in beiden Richtungen gesperrt, um die Brückenschäden zu untersuchen und dann zu entscheiden, wie es weitergehen soll. Ihnen unterwegs eine gute Fahrt durch die Nacht und kommen Sie gut ans Ziel. Hoffentlich gibt es keine Unfälle.
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0: Mit Hanno Bauer in Magdeburg. Guten Morgen.

0: 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So, Dr. Hood in der Medicine Show. Und Mario hat sich nochmal gemeldet, wegen seines Maluja. Und er hat geschrieben, hallo, Mario ist Blindenhund, heißt Kellerer und ist ein Stock, ist teleskopierbar. Hängt entweder an der Garderobe oder liegt neben dem Stuhl. Lieber Gruß von Iris und Mario. Gut, damit wäre das geklärt. Ich grüße schön zurück. Und dann die nächste E-Mail von Kevin. Kevin hat geschrieben, hallo Anno, die Musik ist super. Liebe Grüße an das ARD-Hitnacht-Team und an meine Kollegen der Schlosswirtschaft Moos in Niederbayern. Na dann, hoffe ich mal, dass ihr heute ein ordentliches Moos verdient habt und jetzt einen schönen Feierabend machen könnt. Oder ist es noch nicht so weit? 1.12 Uhr ist es? Naja. Irgendwann werden bei euch ja die Gäste auch nach Hause torkeln.
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In der Nachtsendung, hier ist die ARD Hitnacht, 1.20 Uhr ist es. Und Robert kennt ja Leute. Na, das muss ich ja mal sagen. Er hat mir geschrieben, sehr geehrter Herr Bauer, ich bin gerade nochmals aufgestanden, weil ich mich bedanken möchte für die wieder mal so tolle Musik. Ja, schönen Dank an die Musikredaktion. Ich leite es weiter, okay? Und vorhin erwähnten Sie die Botschaft eines Hörers aus dem benachbarten Ortenau-Kreis. Ich wohne im Kreis Rottweil und alle kommen wir in Magdeburg bei Ihnen zusammen in der Sendung. Heute Abend habe ich mit einer guten Freundin telefoniert, deren Tante das so wunderschöne Lied Am Fenster getextet hat. Ah ja, City am Fenster haben wir ja vorhin gespielt, genau. Und Barclay James Harvest habe ich in Friedrichshafen erlebt. Die Stones im Jahre 1982 in München. So viele Erinnerungen und besondere Gedanken. Und morgen, also heute, gehe ich hier im Schwarzwald in den Gottesdienst um 11 Uhr. Jetzt sage ich nochmal allerbesten Dank und sende herzliche Grüße, euer Robert. Na dann, ich grüße zurück. Dankeschön für die umfassende E-Mail und ja, schön, wenn wir da ein bisschen was Gutes tun können und dabei positive Erinnerungen zutage kommen. Und das mit der Texterin von Am Fenster, das interessiert mich ganz besonders. Da können wir gerne nochmal drüber schreiben in den nächsten Tagen, oder? Nächste Woche dann zum Beispiel, wenn ich wieder mit Nachtsendung dran bin. Also dann, schönen Tag. Und nachher einen schönen Gottesdienst.

Cha-cha-cha. Hier ist die ARD-Hitnacht und es ist 1.25 Uhr. Eine aktuelle Verkehrsmeldung gibt's, die gerade reinkam. Nach einem Unfall wurde nämlich die A14 gesperrt im Norden Richtung Wismar. Zwischen dem Kreuz Schwerin und Schwerin Nord. Hier ist also wegen Bergungsarbeiten gesperrt. Alle Informationen zur Verkehrslage gibt's natürlich auch gleich zur halben Stunde nach den Bengals Eternal Flame.

0: Gleich ist es 1.30 Uhr. Und das ist bei uns die Zeit für den Verkehrsservice in der ARD-Hitnacht. Erste Meldung kommt von der Autobahn 1 Bremen Richtung Hamburg zwischen Buchholzer Dreieck und Dippersen. Achtung bitte, hier gab es einen Unfall und die Unfallstelle ist noch ungesichert. Ist ja gerade erst passiert. Dann weiter der Blick auf die A1 zwischen Lengerich und Lattbergen. Wegen Brückenarbeiten ist hier in beiden Richtungen bis ca. 6 Uhr gesperrt. Diese Meldung hatten wir gerade eben schon mal. Die A14 Richtung Wismar ist zwischen Kreuz Schwerin und Schwerin Nord wegen Bergungsarbeiten gesperrt. Die A96 ist zwischen München-Leim und Sendling wegen Brückenarbeiten in beiden Richtungen bis morgen ca. 5 Uhr gesperrt. Und die A565 ist zwischen Bonn-Beuel und Auerberg in beiden Richtungen wegen Brückenschäden gesperrt. Ihnen unterwegs eine gute Fahrt durch die Nacht und bleiben Sie munter.
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0: Für alle Munteren auf jeden Fall. Hier ist Hanno Bauer in Magdeburg. Grüß Sie.

0: Daido. So schön anzuhören. Thank you in der ARD-Hitnacht. Und thank you fürs Hören im Ausland an Frank und Cecine. Die haben sich gemeldet aus Kanada. Alberta Barhead. Muss ich nachher gleich mal gucken, wo das ist. Auf jeden Fall haben sie geschrieben, bei uns ist es 17 Uhr. Ja, jetzt wird es schon ein bisschen später sein. E-Mail kam ja auch schon um 1 Uhr. Und auf jeden Fall haben sie geschrieben, wir sitzen gemütlich vor unserem Hänger und genießen den Blick auf den Thunder Lake. Herrliches Wetter, nicht zu kalt, nicht zu heiß. Mein Mann beobachtet die Vogelvielfalt, Fischreiher, Weißkopfadler und natürlich der Lion, um nur einige zu nennen. Es gibt einen Lion als Vogel, ja, okay. Wusste ich noch gar nicht. Ich dachte immer, das wäre nur so ein Schokoladenriegel. Ja, liebe Grüße und macht weiter so super Musik. Und ich grüße euch zurück, Frank und Cecine. Und ja, wenn ihr das Ganze fotografiert, freue ich mich natürlich auch über solche Fotos. Angehängt war bei dieser auf jeden Fall jetzt ein sehr, sehr schönes Bild von dem schönen Thunder Lake. Auch mit weißen Wölkchen im blauen Himmel. Und es sieht doch alles sehr natürlich, sehr schön aus. Also ich bin ein bisschen neidisch auf euch, dass ihr da gerade so eine schöne Zeit am See habt. Gönne das aber natürlich sehr.
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0: Aber warum soll ich eigentlich neidisch sein? Ich bin ja bei euch. Das ist sehr schön. Und dank des Bildes weiß ich auch, wie es dort aussieht.

0: CCR und Proud Mary in der Nachtsendung für ganz Deutschland. Hier ist die ARD-Hitnacht. Ja, und das mit Malou, dem Schnuffelhund in Lengerich bei Mario und Iris. Das wurde auch gehört von Andreas aus Hannover. Der hat nämlich auch so einen hübschen mit ganz viel Fell, sehe ich. Nee, ein Dackel wird es nicht sein, aber auf jeden Fall auch auf dem Rücken liegen, fast wie Malou da unterm Schrank. Ja, und er hat geschrieben, hi, ja, so einen Schnuffelhund. Junai, unsere Tierschutzhündin aus Rumänien, haben wir auch. Und geht auch erst ins Bett, wenn einer von uns die Vorhut macht, auch wenn sie schon todmüde ist. Bild an bei. Liebe Grüße von Andreas aus Hannover. Tja, dann würde ich jetzt mal sagen, Vorhutmarsch und ab ins Bett, oder? Damit der Hund auch mal zum Schlafen kommt. Also ganz liebe Grüße an Junai und danke, lieber Andreas, dieses Bild geteilt zu haben mit der Radiofamilie.
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0: So, und dann, wenn im Bett liegend, dann ganz leise ein Hello rufen und schon ist Junai dann auch hops im Bett mit drin. Hello, jetzt von Adele. Hello.

dem gewöhnlichen Leben. Ordinary Lives. Ja, sowas, was wir also jeden Tag leben. Dazu muss man nicht ein Star sein, um so einen Song zu machen. Auf jeden Fall ist es schön, so ein schönes Leben führen zu können. Und in der ARD-Hitnacht jetzt ganz sanfte Musik von Emilia. 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

Zwei Minuten vor 2 Uhr, Achtung bitte, es ist ein Falschfahrer unterwegs auf der Autobahn 4 zwischen Meerane und Hohenstein-Ernsthal. Ist ein Falschfahrer gemeldet worden, bitte ganz rechts fahren, nicht überholen. Auf der A4 zwischen Meerane und Hohenstein-Ernsthal ist ein Falschfahrer unterwegs. Vorsicht hier bitte, in beiden Richtungen.

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1: Um 2 Uhr mit Gabriela Kühne. Die deutsche Fußballnationalmannschaft hat ihre WM-Generalprobe erfolgreich bestanden. Das Team von Bundestrainer Nagelsmann entschied das letzte Testspiel vor Beginn der Weltmeisterschaft für sich. Es setzte sich in Chicago mit 2:1 gegen die USA durch. Die Tore für Deutschland schossen Kai Havertz und Leroy Sané. Das erste WM-Gruppenspiel bestreitet die DFB-Elf am Sonntag in einer Woche. Gegner ist Curaçao. US-Verteidigungsminister Hexas hat die westlichen Verbündeten aufgerufen, die Vereinigten Staaten bei der Verteidigung von Frieden und Freiheit stärker zu unterstützen. Das sagte er am Rande der Feierlichkeiten zum 82. Jahrestag der Landung der Alliierten in der Normandie. Aus der Nachrichtenredaktion Kevin Bieler.
2: Frieden lasse sich nur durch Stärke sichern, betonte der US-Verteidigungsminister auf einem amerikanischen Soldatenfriedhof in Nordfrankreich. Das gelte für beide Seiten des Atlantiks, gestützt durch Einsatzbereitschaft, gemeinsame militärische Fähigkeiten und einen unerschütterlichen politischen Willen. Amerika werde die Führung übernehmen, aber fähige Verbündete müssten in entscheidenden Momenten an der Seite der USA stehen, so Hexeth weiter. In den Jahren seit der Landung in der Normandie sei ein Großteil des Westens bequem geworden. Frieden sei nicht umsonst zu haben.
1: Der Tag der Bundeswehr ist auf großes Interesse gestoßen. Nach Angaben von Verteidigungsminister Pistorius sind bis zum Nachmittag etwa 307.000 Besucherinnen und Besucher an den 10 Standorten in Deutschland gezählt worden. Etwa 70.000 mehr als zur gleichen Zeit im Vorjahr. Pistorius sprach von einer enormen Resonanz. Die Bundeswehr gehöre in die Mitte der Gesellschaft, sagte der SPD-Politiker. In Zeiten wachsender Unsicherheit sei es wichtig, Präsenz zu zeigen. Beim Tag der Bundeswehr können Bürger militärisches Gerät besichtigen und mit Soldaten ins Gespräch kommen. In Zentralafrika ist die Zahl der bestätigten Ebola-Fälle auf fast 500 gestiegen. Nach Angaben der Weltgesundheitsorganisation gibt es in der Demokratischen Republik Kongo mehr als 450 bestätigte Infektionen, darunter 82 Todesfälle. Im Nachbarland Uganda liegt die Zahl der Infektionen bei fast 20. 2 Erkrankte seien dort gestorben. Die WHO hatte Mitte Mai eine gesundheitliche Notlage von internationaler Tragweite ausgerufen. Das ist die zweithöchste Alarmstufe. Das waren die Nachrichten. Das Wetter in Deutschland. Wechselnd bewölkt, gebietsweise Regen, im Süden nur vereinzelt Schauer, sonst trocken, 15 und 7 Grad. Tagsüber im Norden Wolken, Schauer und vereinzelt Gewitter, im Süden meist trocken und sonnig, an den Alpen Schauer und Gewitter möglich, 18 Grad im Norden bis 26 Grad im Südosten. Am Montag heiter bis wolkig und meist trocken. Es ist 2:03 Uhr.
3: Dankeschön fürs 3 Minuten Nachrichtenupdate. Von mir der Blick auf die Straßen im Lande. Hier ist der Verkehrsservice der ARD-Hitnacht. Noch einmal mit der Erinnerung an den Falschfahrer auf der Autobahn 4. Zwischen Merane und Hohenstein-Ernsthal ist eben ein Falschfahrer gemeldet worden. Bitte immer noch ganz rechts fahren und nicht überholen. Es gab noch keine Entwarnung. Also zwischen Merane und Hohenstein-Ernsthal auf der Autobahn 4 ist ein Falschfahrer unterwegs. Vorsicht noch in beiden Richtungen. Dann die Autobahn 1 ist zwischen Lengerich und Ladbergen wegen Brückenarbeiten in beiden Richtungen bis ca. 6 Uhr gesperrt. Die Autobahn 14 Richtung Wismar ist zwischen dem Kreuz Schwerin und Schwerin Nord wegen Bergungsarbeiten gesperrt. Nach einem Unfall gesperrt wurde die Autobahn 67 Darmstadt Richtung Mannheim und zwar zwischen Darmstädter Kreuz und Pfungstadt. Gesperrt ist die Autobahn 96 zwischen München-Leim und Sendling wegen Brückenarbeiten in beiden Richtungen bis morgen ca. 5 Uhr. Und dann die Autobahn 565 noch ist zwischen Bonn-Beuel und Auerberg in den beiden Richtungen in den nächsten 14 Tagen zumindest sicher gesperrt. Was danach kommt, ergibt die Untersuchung der Brücke. Ihnen unterwegs eine gute Fahrt durch die Nacht.